0: Initiative und einen Gegenvorschlag vom Kantonsrat und über die Volksabstimmung diskutieren jetzt hier im Studio von Radio Monat drei Personen miteinander. Das sind der Befürworter von der Verkehrsflussinitiative, der Gächlinger EDU-Kantonsrat Andreas Schnetzler, die Befürworterin vom Gegenvorschlag, die Neuhauser FDP-Kantonsrätin Nina Scherer und jemand, der sowohl gegen die Initiative wie auch gegen den Gegenvorschlag ist, das ist der Sebastian Schmid von den Grünliberalen aus der Stadt Schaffhausen. Ich begrüsse Sie alle hier im Studio von Radio Monat. Und meine erste Frage geht an Andreas Schnetzler von der EDU. Herr Schnetzler, was fahren Sie eigentlich für ein Auto?
1: Ich, ein VW, ein Diesler sogar. Und zwar, weil ich eben mit Tieren unterwegs bin, eine Anhängelast brauche. Und darum hat es noch ein Dieselfahrzeug. Und ein neues kann ich mir eh nie leisten. Ich bin immer mit alten Occasionen unterwegs.
0: Sie sind zufrieden damit, also mit dem Auto?
1: Es wird langsam alt. Es hat 380'000 Kilometer.
0: Und kommen Sie denn mit dem Auto gut durch den Kanton Schaffhausen durch?
1: Also wenn ich an die Kantonsratssitzung gehe, nehme ich immer den ÖV. Da stand ich dazu, da ist er so. Ich fahre nicht extra von dem her in die Stadt, wenn ich das Auto nicht, im Sinn da nicht brauche. Und es geht ja auch, da kommen wir vermutlich noch drauf, auch Landwirtschaft, Schwerverkehr und so weiter, wird ja dann auch noch ein Thema sein heute.
0: Dann reden wir über die Verkehrsflussinitiative. Wieso haben Sie die mit initiiert, Andreas Schnetzler?
1: Der Ursprung liegt im Kantonsrat, und zwar in der Geschäftsprüfungskommission. Wir haben hier die beiden Biringer Felddurchfahrt und die Ortsdurchfahrt Löningen gehabt. Und wir wollten wissen, wie wird die gestaltet in der Kommission. Und wir kommen wirklich auch als GPK da keine Detailpläne über. Und die Frage war auch, was für ein Tempo wird künftig sein. Man hat so gerichtmässig gehört, ganz Löningen 30, ganz Biringer Feld 50. Und das hat dazu geführt, dass ein GPK eine Ablehnungsempfehlung an den Kantonsrat geschickt hat. Weil es ist ja so, wenn wir im Kantonsrat etwas beschliessen, kicken dann nachher die Leute im Klecki an und sagen, was habt ihr für ein Seich beschlossen? Und dann muss man sagen, wir haben ja gar nicht gewusst, was genau mit dem Geld gemacht wird. Und das war eigentlich der Ursprung, der Auslöser gewesen, dass wir dahinter gehen, damit wir auch als Kantonsrat wissen, was wir gemacht und halb Verantwortung mittragen. Und dann ist, wir haben ja einerseits die Initiative, die städtisch von der städtischen FDP und Will Nehmer im Kanton, ich habe da auch mal gefragt, ist eine Partei dran, weil dann hätten wir nicht angefangen zu sammeln, ist ja nicht unser Kernthema eigentlich. Aber ich habe von der FDP und von der SVP das Echo überkommen, kantonal ist nichts im Tun. Und darum haben wir da angefangen und noch nie so ringe Unterschriften gesammelt wie für da.
0: Wir reden sicher noch im Detail über die Verkehrsflussinitiative, wechseln wir aber zuerst einmal noch zu der Neuhauser FDP-Kantonsrätin Nina Scherer, die heute auch bei uns im Studio ist. Gleiche Frage an Sie, Nina Scherer, wie am Anfang an Andreas Schnetzler. Was fahren Sie für ein Auto?
2: Ich fahre ein Mitsubishi, ein Hybrid. Wir hätten gerne ein komplettes Elektroauto gehabt, bei uns aber leider noch nicht mit der Ladestation. Aber das ist der Weg, wo wir zufrieden sind im Moment.
0: Sie, Nina Scherer, lehnen die Verkehrsflussinitiative von der EDU ab. Sie sind aber für den Gegenvorschlag, wo wir gleichzeitig darüber abstimmen am 27. September. Wieso ist der Gegenvorschlag besser?
2: Grundsätzlich nehme ich oder nimmt halt die ganze FDP die Anliegen von der Bevölkerung durchaus ernst. Auch wir sehen das Problem drin, dass es immer mehr Tempo-30-Zonen gibt und sind auch dort nicht mit jeder ganz happy. Aber wir wollen eine Regelung, die keine baulichen Anpassungen grundsätzlich verhindert und auch keine Regelung, die für jede kleine Ausnahme eine Richtplananpassung braucht. Dort geht uns die Initiative ganz klar zu weit und darum sind wir für den Gegenvorschlag.
0: Dann begrüßen wir auch noch den dritten Gast in der heutigen Runde. Das ist der Sebastian Schmid. Er ist Mitglied von der GLP und Co-Präsident von der IG Fässerstaub. Die IG Fässerstaub hat sich damals gegen die zweite Fässerstaubröhre gewehrt. Sebastian Schmid, mit was für einem Auto sind Sie unterwegs oder fahren Sie gar kein Auto?
3: Vielen Dank für die Begrüßung. Ich möchte schnell sagen, dass die IG Fässerstaub eigentlich keine Aktie hat in dieser Abstimmung. Es geht eigentlich wirklich um GLP und der VCS. Ich habe VW Touran. Ja, Genau, auch wir haben das Familienauto und natürlich auch eine Occasion.

0: unsere Schwiegereltern wohnen auch auf dem Land, wo es dort nicht einmal eine Zughaltestelle hat. Darum, ja, sind wir froh, wenn wir dort vorbeigehen können. Sonst, wenn ich in die Stadt gehe, ja, gehe ich meistens mit dem Velo und mit dem Veloanhänger. Genau, so ist das bei mir.
1: Sie, Sebastian Schmid, sind heute quasi als Vertreter ein doppeltes Nein empfiehlt. Auch, man kann natürlich beides ablehnen bei den Abstimmungen, die es gibt. Wieso sind Sie gegen weitere Vorschriften, wenn es um Tempo-30-Zonen geht auf Kantonsstrasse im Kanton Schaffhausen?
0: Genau, es ist so, dass eigentlich seit 10 Jahren die Strassen in der Schweiz immer gefährlicher werden. Also in den letzten 5 Jahren hat sich die Zahl der Verkehrstoten um 1/3 zugenommen in der Schweiz. Das ist die höchste Zunahme in ganz Europa. Also wir sind eigentlich wie irgendwo mal falsch abgebogen. Man hat zwar früher gesagt, Strassen werden immer sicher. Das ist nicht mehr so. In den meisten von unseren Nachbarländern werden die Strassen aber sicher. Die Unfallzahlen gehen zurück. Uns aber nicht. Und ja, das hat natürlich auch damit zu tun, dass viele andere Länder punktuell Tempo 30 machen. Ist natürlich auch so, dass der Verkehr bei uns überproportional zunimmt. Also er nimmt halt mehr zu bei der Bevölkerung. Und ich meine, wenn es einfach überproportional wächst und man nie Massnahmen macht, dann wird es halt nicht besser. Und Tempo 30 ist halt, ich meine, Tempo 30 ist jetzt nicht irgendwie, irgendwie weil ich Tempo 30 so gut finde, es ist einfach eigentlich die Massnahme, die am wenigsten kostet, am wenigsten einschränkt. Es ist kein Fahrverbot und so weiter und so fort. Und es ist auch die verhältnismäßigste Massnahme, die man machen kann.
1: Das sieht wahrscheinlich der Andreas Schnetzler ein bisschen anders. Schauen wir uns als nächstes ein bisschen genauer den Text von der Verkehrsflussinitiative an. Also die Initiative verlangt ja mehrere Punkte. Konkret, dass auf Kantonsstrassen, die auch vom öffentlichen Verkehr benutzt werden, innerorts generell Tempo 50 gelten soll. Dass grundsätzlich keine baulichen Massnahmen dürfen den Verkehrsfluss behindern und Temporeduktionen, wie zum Beispiel Tempo-30-Zonen, wie sie jetzt Sebastian Schmid angesprochen hat, die sind möglich, sie müssen aber im kantonalen Strassenrichtplan festgehalten werden und sie dürfen nur über kurze Strecken bewilligt werden. Nina Scherer, wenn Sie am Anfang gesagt haben, Sie haben grundsätzlich Sympathie für das Anliegen. Welchen von diesen Punkten stört Sie denn am meisten?
2: Mich stört vor allem, wie mit diesen Ausnahmen umgegangen wird. Einerseits sehe ich da wirklich ein grosses Risiko, was die Sicherheit betrifft. Es gibt Ortsdurchfahrten, wo es wirklich nötig ist, dass man temporeduzierende Massnahmen einführt, zum Beispiel eine Schwelle, wenn es vielleicht auch noch gerade ein Schulweg ist oder so. So Massnahmen sollten grundsätzlich verhindert werden durch die Initiative. Und das Zweite, was mich sehr stört, ist, dass der Richtplan eigentlich zu einem Bewilligungsapparat wird. Und das ist nicht die Idee von unserem Richtplan. Der Richtplan soll ein strategisches Instrument werden. Und wenn man jetzt mal überlegt, wie das konkret ablaufen, wenn es so eine Ausnahme irgendwo gibt. Sagen wir jetzt mal, es muss vielleicht notfallmässig irgendwie ein Ersatzkindergarten gemacht werden in einer Gemeinde. Das kenne ich von Neuhausen, das ist bei uns vor ein paar Jahren passiert. Und der Ersatzkindergarten ist vielleicht gerade näher an der Hauptstrasse, weil es einfach nur dort so schnell einen Raum gibt. Dann muss man dort vielleicht auch das Tempo reduzieren können. Und dann muss dann relativ schnell umgesetzt werden. Und wenn man aber für das den Richtplan anpassen, dann sind das verschiedenste Stufen, die es da braucht. Es braucht eine Vorlage von der Regierung, dann muss das in die Kommission, dann gibt es Gespräche in der Kommission, dann gibt es wieder eine Vorlage von der Kommission, dann kommt es in den Kantonsrat. Und der Kantonsrat ist ein politisches Gremium, da weiss man nie genau, wie das dann am Schluss entschieden wird und denken Sie, dass das einfach abgelehnt wird. Das genau Gleiche kann man sich durchdenken bei Massnahmen, wo es um Lärmreduktion geht. Und bei beiden Sachen, bei Sicherheit und bei Lärm, gibt es auch noch bundesrechtliche Vorgaben. Und dort kann es dann sein, dass nach dem ganzen Prozedere, das ich jetzt gesagt habe, am Schluss der Bund sagt, ist uns eigentlich ziemlich egal, wenn ihr entschieden habt im Kantonsrat. Die Regeln sind einfach anders. Und dann wird die Temporeduktion gleich angeordnet. Also es ist erstens sehr lang über den Richtplan. Es gibt vielleicht nicht wirklich sachlich richtige Entscheide. Und als Letztes, wenn man irgendwann durch ist mit dem Entscheid, kann es sein, dass das Bundesrecht dann gleich noch etwas anderes vorgibt. Also von dem her gesehen, macht die Initiative eigentlich Versprechungen, die sie am Schluss vielleicht gar nicht einhalten
3: können. Da muss ich jetzt mal einhaken. Ich fange beim Baulichen an. Warum ist da den Satz Paulikirche. Das ist die Ortsdurchfahrt Sieblingen. An der Infoveranstaltung 2024 hat der Verkehrsplaner hier gesagt, auch ein bisschen aufgrund der Opposition Meglöningen 30, wir machen Sieblingen nicht 30. Aber wir verschmälern die Strasse so, dass künftig noch 30 gefahren sind, wird. Und dann sind die Lastwagenchauffeure aufgestanden an dieser Infoveranstaltung. Haben gesagt, wie wollen wir kreuzen, wenn der Bus muss kreuzen, aber auch genau Lastwagen. Weil er hat vom Bus geredet, hat er gesagt, da steht ja dann der eine in der Nische, aber die Lastwagen auch müssen kreuzen, oder? Und aufgrund von dieser Information, dass es jetzt Ideen gibt für Verkehrsplaner mit Strasse so verschmälern, dass man nur noch mit 30 fahren kann, haben wir da baulich reingenommen. Weil auch mit Landwirtschaft, mit einer 3-Meter-Kreise legen, muss man können den Verkehr kreuzen. Sonst ist die Gefahr, dass man bei dem Auto anhängt. Und dann gibt es ja noch Velofahrer auf dieser Strasse. Weil gerade in Sieblingen, wo es bergab ging, wäre ja dann extrem heikel gewesen, wenn sie so schmal ist. Hätte quasi Wasser reingekommen, rechts und links. Und da haben wir eigentlich verhindern, die baulichen Maßnahmen. Nina Scherer hat jetzt vorher die Schwelle genommen. Wir reden von Hauptstrassen, wo der ÖV fährt. Sitzt mal im Bus rein, wenn eine Schwelle ist. Und vor allem, ich da noch Tiere transportieren. Für die sind schon Kreisel und Arzifahrten heikel, weil sie die schnellen Richtungswechsel haben. Aber eine Schwelle ist für ein Tier eigentlich etwas ganz Schlimmes in einem Tiertransport. Und eben von dem her, wir reden nicht von Nebenstrassen, wir reden von kantonalen Hauptstrassen, da mal sein. Jetzt ist die Frage, ob man auf den Richtplan nicht schon eingehen oder später. Da frage ich jetzt den Herrn Sauter an.
1: Wir reden selbstverständlich noch über das Thema Richtplan, aber der Sebastian Schmid hat sich auch schon das Wort gegeben. Möchte auch noch sich dazu äußern?
0: Ja, ich finde es total spannend, dass der Schnetzler sozusagen angesprochen hat, dass der ganze Ursprung hat im Kantonsrat. Weil, also sozusagen wir, der Kantonsrat Küngenkamp, sind so nicht genug mitreden und es geht eben um die Ortsdurchfahrt, die mit dem Agglomerationsprogramm gemacht werden. Oder? Da kennen wir Beringen, schon lange umgesetzt. Was passiert? Man hat den Lärmschutz separiert. Der wird nie aufgelegt werden, sind wir ehrlich. Das gleiche bei Löningen, oder? Haben gesagt, GPK Löningen, ja, weißt du, was passiert? Eben, der Kantonsrat muss ja immer über das Budget entscheiden, es geht immer über das Projekt. Der Kantonsrat hat dann entschieden, dass er das Projekt so nicht bewilligt, das Geld dafür. Der
3: Kantonsrat hat es bewilligt, dann?
0: Und nachdem man den Lärmschutz mit dem Tempo 30 rausgenommen hat, der wird jetzt separiert, oder? Es ist, Löningen ist aufgelegt, Tempo 30 ist nicht drin, weil der Lärmschutz ist separiert und da wird auch bei Sieblingen so sein. Also, es ist wie, ich verstehe erstens mal die Angst nicht, warum der Kantonsrat nicht mitreden kann. Und zweitens verstehe ich die Angst nicht mit diesen Ortsdurchfahrten, weil eben Beringen ist schon lange realisiert. Das ist einfach sozusagen nicht der Fall, dass jetzt die Ortsdurchfahrten 30 werden würden. Und natürlich auch, klar, es geht damit so ein bisschen auch um die Stadt. Dort hat man gesagt, Stadt mache ich dann überall Tempo 30. Und wir haben es gesehen, der Frühling, oder? Wir haben zwar noch Petition gemacht und so weiter und so fort, aber die Stadt hat halt über Kantonstrasse schon lange verloren, also sie kann dort nicht mehr einfach einführen. Das Baudirektorat muss immer einverstanden sein. Also so einfach ist das also nicht. Und
3: genau, da hängt ihr genau an beim Plakat, das jetzt steht, oder? Gemeinden entmachten. Das ist eigentlich ein Druckschluss, das Plakat, das steht, weil auch mit dem jetzigen Gesetz und selbst auch wenn es zweimal Nein gäbe, ist nach wie vor gesetzgebig, dass eben die Gemeinde da auf der Kantonstrasse nicht bestimmt. Also von dem her wird dort jetzt etwas vorgegaukelt, auf dem Flyer, der in der Haushalt ist, und auf dem Plakat, dass die Gemeinden die Macht haben, da einzuführen. Und das ist einfach nicht so. Weil da ist einerseits, jede 30er-Abschnitt auf der Kantonstrasse muss über den Regierungsrat. Es hat jetzt noch einen Vorstoß im Parlament gegeben und eine Anpassung von der Verordnung vom Regierungsrat, also, und der hat aber gar nichts mit dieser Abstimmung zu tun, ob es da ein Ja oder ein Nein gibt, sondern das ist Fakt, dass eben dort der Regierungsrat entscheidet und nicht der Kantonsrat und eben auch nicht die Gemeinde selber. Einfach, dass wir da Klarheit haben, dass wird etwas vorgegaukelt, wo eigentlich die Leute meinen, wenn sie jetzt zweimal Nein stimmen, heisst es wieder mehr Gemeindeautonomie in diesem Bereich.
0: Ich finde es nicht wichtig, zum klarstellen, genau, heute kann schon die Gemeinde nicht allein entscheiden, aber ja, sie hat nachher halt nur weniger Mitsprache, weil sie in dem ganzen Verfahren mit dem Richtplan nur weniger kann mitreden.
2: Ja, also wenn man von der Gemeinde redet, heute haben die Gemeinden den klaren Auftrag, ihre Ortsdurchfahrten zu aktivieren und auch sicherer zu gestalten. Und ich weiss nicht, wie das heute machbar sein sollte, wenn man gleichzeitig sagt, sämtliche baulichen Massnahmen, die den Verkehr verlangsamen, sind nicht erlaubt. Also man nimmt da Gemeinden ganz klar Möglichkeiten, um überhaupt ihren Auftrag können erfüllen durch die Initiative.
3: Also wir haben ja, das war lange ein Thema, als wir den Text geschrieben haben, das Thema Ausnahmen. Ist ja spannend, die städtische FDP hat das Thema Ausnahmen bei ihrer Initiative auch drin. Und wo mein Kanton Zürich hat, ja, wir haben auch dort ein bisschen abgekupfert, darüber abgestimmt, die haben das Thema Ausnahmen gar nicht draufgenommen. Und wir haben bewusst, ganz bewusst das Thema Ausnahmen reingenommen. Und jetzt kann ich gerade wieder das Beispiel Sieblingen nehmen. Unten im Dorf, direkt an dieser Hauptstraße, ist ein Schulhaus. Und da man dort beim Schulhaus 30 macht, sorry, das stört mich gar nicht, da würde ich sogar befürworten. Und wenn jetzt ein Richtplanantrag käme und Sieblingen mit Schulhaus 30 nicht drin wäre, dann würde ich da gar nicht beantragen. Weil dort macht das Sinn. Und es ist ja so, wenn du, ich bin im Bernbiet unterwegs und dort hat es ein Paradebeispiel, wenn man Semital dahinter fährt, wo etwa 100, 120 Meter 30 sind, weil dort Schulhaus ist, weil es eng ist, weil es nicht so übersichtlich ist. Da ist jedem klar, dass man dort sicher nicht schneller fährt. Man weiß auch, aha, da ist eine Gefahrenstelle. Wenn aber Eingangsdorf eine 30er-Tafel steht und Endsdorf über 30 wieder, dann weiß ich auch als Durchfahrende oder als Lastwagenchauffeur nicht, wo ist die Gefahrenstelle. Und je klarer dass man definiert, wo sind die wirklich grossen Gefahren, behaupte ich eben, es macht sicher noch. Und die Leute halten sich mehr dran. Oder? Da kommt ja dann noch dazu, wie viel halten sich denn an der 30, wenn es über eine lange Distanz ist. Und drum Anti, gerade darum, weil wir das Wort Ausnahme eben noch reingenommen haben, das war am Anfang auch nicht klar, was wir da machen, haben wir eigentlich die Türen aufgemacht, damit die strategischen Stellen eben wirklich an 30 machen.
2: Und du hast jetzt gerade gesagt, eben, du wärst jetzt dort noch dafür, dass man 30 machen vor einer Schule, aber das ist jetzt genau die Frage. Am Schluss würde in dem Fall, wenn die Initiative angenommen wird, der ganze Kantonsrat immer entscheiden. Und wie vorher erwähnt, ich bin mir nicht sicher, aufgrund von was die Entscheidung kommen. Ich hoffe jetzt mal sehr, dass meine Kolleginnen und Kollegen im Kantonsrat in so einem Fall würden erkennen. Da ist es wirklich wichtig. Da geht es nicht einfach um den Bus, der vielleicht ein bisschen holpert für die, die drin sitzen oder stehen, wenn sie über eine Schwelle fahren, sondern es geht ums Leben von Kindern und dass man dann wirklich reduziert. Aber wir haben einfach Garantie nicht. Wenn es über eine Richtplananpassung geht, dann ist das ein politischer Entscheid. Der ist nicht sachlich begründet oder nicht unbedingt sachlich begründet, sondern es ist politisch. Und dann haben wir einfach die Garantie nicht, dass dort, wo es wirklich braucht, dann kann umgesetzt werden.
3: Dann müssen wir jetzt halt gleich auf den Richtplan kommen, oder?
0: Ja, also, oder ich finde einfach nur wichtig zu ergänzen, die Absichten sind ja vielleicht nachvollziehbar und gut gemeint, aber entscheidend ist das, was in dem Text drin steht, oder? Und im Abstimmungsbüchlein also ist eigentlich klargestellt worden, was das heisst. Das heisst, es gibt dann keine Mittelschutzinseln mehr für Fußgängerstreifen, zum Beispiel auch nicht für Schulen oder so, zum Beispiel beim Ortseingang, dass man einfach, dass Leute überhaupt mindestens 50 fahren, überhaupt der 50 überhaupt eingehalten wird. Auch das wird sozusagen nicht mehr möglich sein.
3: Das ist jetzt
0: sein.
3: Juristische so Frage, oder?
0: So steht es im Abstimmungsbüchlein.
3: Es steht bauliche Massnahmen, die den Verkehrsfluss behindern. Ich kann bei einer Mittelinsel, wenn es keinen Fußgänger hat, kann ich mit 50 durchfahren. Das heisst, der Verkehrsfluss wird durch die Insel nicht behindert. Da müssen wir einfach mal aufpassen, oder? Und die Anziehfahrten. Ich komme jetzt von Beringen, oder? Der Beringen durch hat ja bei der Anziehfahrt die rechts, links. Und die kann, also ich sitze im Bus drin und ich würde sogar sagen, der Bus nimmt die Anziehfahrt noch mit über 50, weil er bergab dort herkommt. Das heisst, der Verkehrsfluss ist dort das so nicht behindert, wenn aber genau da, was in Sieblingen geplant war, so verschmälert wird, oder in Gächlingen haben wir eine Stelle, wo man das Trottoir extra weiter rausgenommen hat, noch erhöht hat, um die Strasse unter 6 Meter runterzudrücken. Da ist dann eine Behinderung, die den Verkehrsfluss behindert und eben das Kreuzen fast verunmöglicht. Da ist gemeint mit dem. Natürlich werden wir vielleicht über das am Schluss noch juristisch streiten. Aber grundsätzlich geht es ja darum, wenn die bauliche Massnahmen den Verkehrsfluss behindern. Es steht nicht im Text drin, dass keine Massnahmen. Einfach, dass wir da auch klar nehmen. Und jetzt noch zum Richtplan. Der Richtplan war das Thema gewesen, oder? Wer bestimmt über den Richtplan. Ich war am Anfang frustriert als Kantonsrat, weil wir haben, wenn du nicht in der Kommission warst, hast du nur können sagen, ja oder nein. Weil wer erarbeitet den Richtplan? Das ist der Regierungsrat. Es kommt dann in die Kommission, das ist korrekt, Nina ist in dieser Netze, wo früher noch sind es temporäre gewesen. Ich bin dort über x Jahre in die Spezialkommissionen können im Richtplan, von dem her ein paar Mal Richtplananpassungen mitgemacht. Dort kann man sagen, ein paar Sachen passen uns nicht. Dann gibt man dem Regierungsrat mit, wenn sie Mehrheit findet, aber entscheiden kann die Kommission nicht, ob etwas herkommt, dann muss der Regierungsrat. Und das Gleiche ist dann mit der Planungserklärung, die ein Kantonsrat abgibt. Man kann ja jetzt, da hat man hier am Anfang eigentlich nicht gemacht mit der Planungserklärung bei der Richtplanbehandlung. Da ist jetzt letztes Mal hier gekommen, vor allem beim Strassenrichtplan, wo es um Meereshausen gegangen ist, kann der Kantonsrat sagen, etwas passt uns nicht, was die Regierung gebracht hat. Aber der Entscheid, der Schlussentscheid beim Richtplan ist nach wie vor die Regierung. Aber es hat eine Plattform, da hat der Kantonsrat A, da in der Spezialkommission, wo Frau Scherer drin ist, behandelt und B, dass es im Gesamtkantonsrat ein Ja oder ein Nein gibt. Wenn der Kantonsrat Nein gibt, dann ist es eine Rückweisung an die Regierung. Das ist so.
2: Also entscheidet der Kantonsrat und nicht die Regierung.
3: Aber wir haben jetzt als Beispiel, oder? Es ist ja gesagt worden, kompliziert. Eigentlich müssen wir ja denen zwei, die vor das Bundesgericht sind, grausam dankbar sein. Weil im Kantonsrat und die Regierung auch ihre Antwort zu der Initiative hat geschrieben, es ist so wörtlich nicht umsetzbar. Und das hat ja mit dazu geführt, dass es einen Gegenvorschlag gegeben hat. Und die Regierung hat da ja auch vorgeschlagen. Und dank dem Bundesgerichtsentscheid haben wir jetzt 1:1 juristisch belegt, dass sie umsetzbar ist, und zwar inklusive dem. Ein bisschen komplizierter, da geben wir offen zu, aber es ist umsetzbar. Da ist einfach mal vom Ablauf her. Oder? Und natürlich ist jetzt die Hürde drin, da stand ich dazu, dass eine Hürde ist, aber zurück zum Radweg. Oder? Wir haben, der Kunde bringt der Regierung eine Karte mit all diesen Radweg, die geplant sind, eingezeichnet sind. Und da haben wir ja jetzt recht viel gehabt, wegen dem Bundesgesetz, dass sehr viele Anpassungen sind wegen diesen Alltagsrouten. Und dann wird die Karte im also in der Kommission studiert, angeschaut. Einzelne Fälle bin ich da zum Beispiel noch anschauen. Ich bin mitschuld, dass man in Oberhallau eine andere Route gewählt hat und so weiter. Aber da habe nicht ich und auch nicht die Kommission entschieden, sondern die Regierung hat es dann auch noch angeschaut und dann hat die Regierung entschieden, wollen wir machen zu lassen. Also von dem her, ich denke, das erste Mal ist da eine grössere Übung, da gebe ich der Frau Scherer auch recht, dass beim ersten Mal, wenn man das machen müsste, über den ganzen Kanton grössere Listen ist. Wenn aber Anpassungen sind, ein neuer Kindergarten, wie sie vorher erwähnt hat, dann sind da noch Einzelanpassungen, wo man im Moment ja jetzt dank der ständigen Kommission, wo sie ja drin ist, die takt ja auch mehr. Und vorher hat man jedes Mal eine neue Spezialkommission gründen.
2: Also meine Hauptkritik ist nicht, dass es eine grössere Übung ist. Es geht mir nicht darum, ob wir jetzt als Kantonsrat einen Auftrag mehr haben oder nicht. Es geht darum, dass man nie sicher ist, wie dann der Entscheid ausfällt. Du hast vorhin den Bundesgerichtsentscheid angesprochen, Res. Das Bundesgericht hat entschieden, wir dürfen über die Initiative abstimmen. Das ist uns nicht verboten worden. Aber dass wir das dürfen, heisst noch lange nicht, dass die Initiative wirklich zweckmässig ist und dass sie am Schluss wirklich Änderungen mit sich bringt. Ich habe vorhin gesagt, es kann sein, dass am Schluss nach dem ganzen, nach den ganzen Abläufen dann Regierungsrat, Kantonsrat und so weiter bei der Richtplananpassung Entscheid rauskommen, die dem Bundesrecht dann doch nicht entsprechen und dann einfach nicht gelten. Ich würde eigentlich gerne mal noch auf den Gegenvorschlag zu sprechen kommen. Der macht nämlich eine gesetzliche Anpassung bei uns im kantonalen Strassengesetz, dass nämlich erstmals drinsteht, dass auf verkehrsorientierten Kantonsstrassen, und zwar nicht nur auf denen, die der Bus fährt, sondern auf allen, also sogar noch mehr, grundsätzlich Tempo 50 gilt als Höchstgeschwindigkeit. Und dass der Verkehrsablauf nicht behindert werden darf. Und aus meiner Sicht langt das absolut, um das Ziel zu erreichen, wo auch ich dahinter stand. Dass man nämlich keine unnötige Tempo-30-Zone einführt. Aber gleich haben wir die Möglichkeit, dass dort, wo die Ausnahmen wirklich Sinn machen, das Baudepartement, und dort habe ich das Vertrauen drin, dass die wirklich sachlich richtig entscheiden, das Baudepartement kann festlegen, da macht es jetzt wirklich Sinn, aus Sicherheitsaspekt, aus Lärmschutzaspekt. Und dann müssen wir das ganze Theater mit Kantonsrat und Richtplan verfahren und dann schauen, ist es jetzt im Bundesrecht entsprechend oder nicht. Da können wir uns dann sparen.
0: Ich möchte auch gerne noch ein bisschen wieder rauskommen, also sozusagen, oder? So, das war jetzt auch ein bisschen Detaildiskussion gewesen. Um was geht es im Kern, sowohl bei der Initiative wie im Gegenvorschlag, geht es beides mal darum, man will Tempo 30 einschränken. Und die Versprechung, die gemacht wird, ist, es werde dann besser mit dem Zitat Verkehrsfluss. Und der Bundesgerichtsentscheid ist genannt worden, der Titel Verkehrsfluss für Tempo 30 ist gemäß Bundesgerichtsentscheid problematisch, weil die Versprechung ist halt ein fundamentaler Irrglaube, dass man, wenn man irgendwo einfach Tempo 50 signalisiert, dass dann einfach alle können Tempo 50 fahren, oder? Schlicht war das Einzige, was passiert, es wird einfach gedrängelt, die Kolonne ist trotzdem da, zu den Stossverkehrszeiten, man kann trotzdem nicht schneller fahren. Das Einzige, was passiert, es gibt noch mehr Unruhe, es gibt noch mehr Drängler und was ist die Massnahme, oder? Sozusagen, der Verkehrsablauf wird eben verbessert durch Tempo 30, das ist klar fachliche Meinung und vielleicht glauben sie es mir jetzt nicht, aber vielleicht glauben sie es ja unserem Bundesrat, unserem SVP-Bundesrat, dem Albert Rösti, Verkehrsminister, der ja auch sozusagen auf gewisse Strassenprobleme hat mit Verkehrsüberlastung, nämlich auf den Autobahnen. Und was hat er gesagt, was man dort macht? Auf den überlasteten Autobahnen tut man ein Tempo reduzieren, damit der Verkehr besser fließt. Also die ganze Grundversprechung und Grundannahme, die Initiative impliziert, ist einfach falsch. Mit mehr Verkehr gibt, also das führt zu mehr Verkehr und macht alles noch viel schlimmer.
3: Also der Unterschied, oder? Wegen Albert Rösti, oder? Einerseits hat er sich ja auch ganz klar geäussert, was Tempo 30 auf der Hauptstrasse innerorts ist. Dort hat er ja auch eine klare Meinung, die hat er jetzt nicht erwähnt. Und auf der Autobahn ist ja das Problem dann die Handorgeln. Bei sehr viel Verkehr. Und dort griff Temporeduktion gegen die Handorgeln ein. Also, aber das können wir jetzt nicht vergleichen mit dem Innerortsverkehr,
1: vielleicht, wo wir von 50 gehen. Genau, tun wir die Autobahnen
3: die Punkt, sind nicht Punkt Thema, ja.
1: Ich würde gerne noch wissen, Nina Scherer, Sie haben den Gegenvorschlag ja erwähnt, oder? Mhm. Und dass dort auch draufsteht, also quasi drinsteht in dem Gegenvorschlag, dass der Verkehrsablauf nicht darf behindert werden. Eben, also grundsätzlich Tempo 50, ähnlich wie bei der Initiative, und der Verkehrsablauf darf nicht behindert werden. Was heisst denn das konkret, der Verkehrsablauf darf nicht behindert werden? Vorher haben Sie ja kritisiert an der Initiative, dass dann so einfache bauliche Massnahmen nicht mehr möglich wären. Das kann man ja daraus auch interpretieren, wenn der Verkehrsablauf nicht darf behindert werden.
2: Also ich glaube, der Verkehrsablauf ist, ich habe zum Beispiel vorher Schwellen erwähnt, der Verkehrsablauf ist nicht behindert, wenn man durch eine Schwelle quasi gezwungen wird, ein bisschen langsamer zu fahren. Man bremst dann, aber eben, man hat jetzt nicht den gleichen Handorgelverkehr wie auf der Autobahn, weil wahrscheinlich hinten nicht gerade die nächsten 30 Autos direkt hinter einem kommen, wenn man jetzt auf Sieblingen reinfährt oder so. Ich sehe es vor allem darin, dass man jetzt zum Beispiel nicht irgendwo eine Ampel anstellt. Ich sehe das jetzt zum Beispiel wirklich als massive Behinderung vom Verkehrsablauf, dass dort alle einfach mal stoppen und ein paar Minuten stehen. Aber man sieht ja da, es ist wesentlich flexibler formuliert als die Initiative. Und es gibt unserem Baudepartement viel mehr Möglichkeiten, sinnvolle Entscheidungen zu fällen, je nachdem, was in dieser Ortschaft oder auf dieser Strasse wirklich nötig ist.
3: Ja, das ist eben genau der Unterschied, oder? Das ist die Wortwahl. Ihr habt das drin, das grundsätzlich. Mhm. Und wir haben drin generell. Und beim Wort grundsätzlich, da hängt eigentlich, wenn man es im Volksmund sagt, man grundsätzlich schon aber. Also das aber kommt schon wie hinten dran. Und hättet ihr das Wort generell übernommen von der Initiative, beim Gegenvorschlag in der Kommission, dann hätte es vielleicht ein Thema sein können, dass wir sie zurücksichern. Weil aber die Worte, wir haben da wirklich noch die Worte wirklich genau angeschaut, auch juristisch angeschaut, was bedeutet generell und was bedeutet grundsätzlich. Und grundsätzlich lässt halt einfach klar schon von der juristischen Wortauslegung her viel mehr Ausnahmen zu.
2: Das ist richtig, das ist schon ganz bewusst.
3: Und das war mit der Grund, dass wir sie nicht zurückgezogen haben. Oder? Weil wenn dort vielleicht generell kommen wäre, und darum meinte mir, ist vor allem in dieser Wortwahl, das ist ein elementarer Unterschied zwischen den Initiativen und dem Gegenvorschlag.
2: Das ist korrekt, das ist aber bewusst so gewählt. Weil wenn wir jetzt geschrieben hätten, es gilt generell Tempo 50 und nichts würden schreiben, und, also, und es steht ja im Gegenvorschlag, nichts von den Ausnahmen, wenn es Ausnahmen geben kann und so. Und wenn dann wirst du es gibt generell 50 und Ausnahmen werden nicht erwähnt, dann würde das eigentlich heissen, es geht nichts anderes, sondern es ist immer einfach 50. Und wenn man schreibt grundsätzlich 50, dann heisst das klar, dass man grundsätzlich Tempo 50 beibehält. Es gibt aber gleichzeitig...
3: Ja, das aber, ja, genau, ja, das aber kommt, ja,
2: aber
3: oder?
2: Da ist
3: genau
2: die, das ist die Idee, Reis. Es gibt aber gleichzeitig Möglichkeiten, zum Können von dem abweichen, wenn es halt wirklich wichtig ist. Und wir haben bewusst darauf verzichtet, um jetzt genau zu definieren in dem Gesetzestext, wenn denn die Ausnahmen nötig sind. Ihr habt das gemacht. Ihr habt aber gleichzeitig geschrieben generell und dann die Ausnahmen definiert. Wir haben geschrieben grundsätzlich, was impliziert, es gibt Ausnahmen, aber wir haben nicht genau definiert, wenn die Ausnahmen sind. Aber es ist völlig klar, dass wenn im Gesetzestext steht, es gilt grundsätzlich da, dann kann man die Ausnahmen nur dann machen, wenn sie wirklich objektiv gesehen begründet und wichtig sind.
0: Ich möchte noch etwas hervorheben, was Nina Scherer gesagt hat. Ich glaube, es ist etwas ganz Wichtiges, nämlich bezüglich Ampel. Oder? Ich meine, da, wo der Verkehrsfluss wirklich killt, sind Ampeln. Und Tempo 30. Sozusagen, wenn du kannst Tempo 30 machen an einer Gefahrenstelle, dann fließt der Verkehr weiter. Wenn du kein Tempo 30 mehr machst, wenn die Initiative angenommen wird und man kann kein Tempo 30 mehr machen, dann bedeutet einfach, es gibt überall mehr Ampeln an den Gefahrenstellen.
3: Also, da bin ich nicht überzogen. Ja, also vor allem in der Schule aus Siblingen, warum soll es dort eine Ampel geben?
0: Ich möchte gerne noch ein neues Thema einbringen. Also wir haben jetzt sehr viel über so Details, über bauliche Details geredet. Wir haben über ein Thema gar noch nicht geredet, und nämlich über die Wohnqualität und über den Lärmschutz. Weil der Hauptgrund, um überhaupt Tempo 30 einführen, ist der Lärmschutz. Weil Tausende von Leuten in Schaffhausen nämlich über dem Lärmgrenzwert müssen leben und weisst die Konsequenz von dem. Wichtige sozusagen Orte, wie zum Beispiel Bachstrasse, Ortsdurchfahrt oder Altstadtring, möchte eigentlich niemand mehr leben. Die Häuser, wir können es zuschauen, der Bachstrasse, sind verkeilt, weil niemand mehr dort will wohnen. Obwohl wir einen sehr angespannten Wohnungsmarkt haben, obwohl wir eine rekordtiefe Leerstandsziffer haben, was bedeutet jetzt das? Die Leute können nicht mehr im Zentrum wohnen, wo sie arbeiten müssen, wo man eigentlich mit der Raumplanung möchte bauen oder verdichten. Man sagt, die FDP sagt auch, man muss mehr bauen. Ja, aber wenn dort niemand mehr wohnen will, wenn es so laut ist, was passiert dann? Die Leute ziehen noch viel weiter raus und sie müssen jeden Tag Stunde oder zwei Stunden Auto fahren. Und da ist genau das, was dann passiert, kann man sich vorstellen, noch viel mehr Verkehr. Und das ist, glaube ich, nicht das, was wir wollen.
2: Also ich würde da vielleicht schon einhaken, ich bin wahrscheinlich die Einzige da, die ein paar Jahre an der Bachstrasse gewohnt hat und mich hat der Lärm nie gestört, außer dann, wenn es Tunnel zu war. Dann ist nämlich der Lärm richtig gross geworden an der Bachstrasse und genau aus dem Grund habe ich mich auch sehr für die zwei Tunnelröhren eingesetzt, einfach nur nebenbei. der Lärmschutz, ich habe es vorher erwähnt, ich habe den Lärm schon reingenommen vorher in der Diskussion, nämlich als Beispiel für einen Moment, wo dann eben durchs Bundesgericht greift und sagt, mal, da müsst ihr jetzt wegen dem Lärmschutz Tempo 30 machen. Ich glaube aber, dass langfristig das Lärmproblem ziemlich vernachlässigbar ist, weil nämlich der grösste Lärm kommt von den Motoren, von den Benziner oder von den Dieselauto. Ich bin korrekt. Die Einzige da in der Diskussion, wo es teilweise zumindest elektrisch betriebenes Auto fährt und die sind einfach viel leiseliger. Das ist nicht ein Trugschluss, das ist so.
0: Das Reifen und Geräusch ist sehr relevant.
3: Ja, aber man
2: meint... Da muss man nicht über 30er-Zone regeln, sondern da kann man mit Flüsterbeleg lösen, wo dann das Problem wieder löst.
3: Wir haben ja drei verschiedene Lärmquellen. Und bei 30 unten ist eben der Motor. Und ab 50 ist der Reifen. Und mich meint irgendwo, ab 100 ist der Luft, wo es Leute stehen.
0: Genau, ab 50 ist das Reifenrollgeräusch relevant.
3: Ja, das ist so. Und da unter 50 kann man wirklich durch die E-Mobilität, die zunimmt, da ist die Realität. Ich werde mir jetzt vermutlich noch kennen, aber da werden, wenn wir da bei mir kommen, können leisten. Und der Anteil, der nimmt ja klipp und klar zu. Da hast, wie es Frau Scherer gesagt hat, der Anteil, die Problematik, die ist in dem Sinn in Bewegung. Und wir haben ja jetzt einen Entscheid, was die Bachstrasse betrifft, vom Regierungsrat, oder? Weil da hat ja die Stadt einen Antrag gestellt, um die noch auf 30 abzusetzen, da, wo es um die, da ist ja durch wenige Tage gegangen, von dem Regierungsratsbeschluss. Und die Regierung hat eine Antwort gegeben an die Stadt und hat da abgelehnt. Also von dort her haben wir einen Regierungsratsentscheid, der jetzt nichts mit dieser Initiative zu tun hat, sondern dort hat der Regierungsrat eine Machtwort gesprochen und entschieden. Also, und hat ja genau auch die Lärm, der Lärm ist ja ein Thema in dem Urteil oder in dem Beschluss vom Regierungsrat drin. Da muss man es eben eigentlich anders mal lösen. Und eben, bei der Bachstrasse darf man einfach nie vergessen, wenn der Tunnel zu ist, oder? Das ist, dann muss die schlucken, und zwar inklusive Schwerverkehr, Strahltransport mit Traktoren, wo die 250 geladen haben, und so weiter. Also einfach,
0: genau, die muss schlucken, und bei Tempo 30 schluckt es eben besser, weil da ist fachlich klar, hundertfach untersucht worden, die grösste Verkehrskapazität ist bei Tempo 30 bis 35 und dann kann sie am meisten schlucken. Aber ja, genau, der wichtige Punkt war, bei der Bachstrasse ist der Entscheid da, Bachstrasse wird nicht 30. Ortsdurchfahrt Beringen hat man aufgelegt, das Projekt ohne Lärmschutz. Löningen hat man auch aufgelegt ohne Lärmschutz. Ich weiss gar nicht, um was eigentlich sozusagen, was da die Ängste ist. Da werden irgendwelche Ängste projiziert und es gibt gar keinen Handlungsbedarf. Es ist heute schon ultra strikt, der Regierungsrat lehnt heute schon überall, wo er kann, Tempo 30 ab. Der einzige Weg heute und natürlich mit der
3: Initiative sowieso ist. Aber ich behaupte, hängt mit unserer Initiative zusammen, dass er noch ein bisschen vorsichtiger ist. Und dann müssen wir auf die Bundesebene schauen. Oder? Der Bundesrat Rösti hat sich mal klar geäußert, dass die Städte zu viel 30 einführen. Da hat er klare Aussage gemacht. Oder? Und dann haben wir den Nationalrat Schilling. Er hat eine Motion eingereicht, dass es in Hauptstrasse innerorts 50 soll sein. Eine Motion im Nationalrat ist gut geheissen worden, denn wenn sie ja Nationalrat ja sagt, geht es in den Ständerat und der Ständerat sagt auch ja. Das heisst, wir haben im Moment eine überwiesene Motion von beiden Räten in Bern oben, da innerorts 50 soll gelten. Also von dem her, eigentlich, wenn sie jetzt Bern oben schon weiter wären, dann können wir jetzt zurückziehen und sagen, den Abstimmungskampf können wir uns sparen, weil da in Bern jetzt läuft, oder?
2: Das ist aber jetzt eine spannende super, Aussage, weil da, also wenn genau. Ich jetzt das richtig verstanden habe, tönt das ja ziemlich genau wie unser Gegenvorschlag. Nein, und also, wenn das ja gelten, dann würdest du in dem Fall zurückziehen, dann müsstest du eigentlich jetzt für den Gegenvorschlag.
0: Nein, musst du jetzt zurückziehen, weil die Motion Schillinger ist vom Bundesrat bereits umgesetzt worden. Da kann ich Ihnen ein kleines Update geben. Also die Motion Schillinger ist umgesetzt vom Bundesrat, es braucht ein zusätzliches Gutachten, neben diesen ganzen Gutachten, die es sowieso aus dem Buch für Tempo 30 braucht ja jetzt schon Lärmschutz und Sicherheitsgutachten. Es braucht jetzt zusätzlich nur ein Gutachten, übrigens, wo Sie auch immer als Angstargument genommen haben, nämlich, dass es dann Ausweichverkehr im Quartier gibt, weil de facto sowieso praktisch nie der Fall ist.
3: Oh, da braucht es jetzt auch nochmal ein Gutachten.
0: Für das braucht es jetzt per Bundesrat. Ratsentscheid auch nochmal ein Gutachten. Es darf nur dort Tempo 30 eingeführt werden, wenn sichergestellt ist, dass es keinen Ausweichverkehr gibt im Quartier.
1: Vielleicht
3: oder darf ich noch schnell wegen dem Ausweichverkehr?
1: Zwei Sätze.
3: Ja. Ich bin hinten im Auto gekommen, die sind nach Navi gefahren. Und ich kenne die Hauptstrasse, die geht führen und vorne geht es links wieder auf die Hauptstrasse. Zumal biegen die, ich bin nicht vorne gekommen, biegen die links ab, gehen sie mit durch ein Risikoquartier, durch ein Einfamilienhäuschen durch, weil das Navi durch die Einfamilienhäuschen durchgeführt hat. Und wenn die Hauptstrasse 30 wird, dann sucht das Navi den kürzesten Weg. Und wenn der kürzeste Weg dann durch das Quartier ist, weil das Tempo gleich ist, dann führt das Navi genau durch die Quartier. Und heute fahren leider, ich spiele da bei meinen Kindern auch fest, man hat nicht mehr Karten vor Augen oder was genau, wo man durchgefahren ist. Man fährt dort durch, wo am Navi führt. Und dort ist eine ganz gefährliche Geschichte. Vor allem dann eben, wenn es nicht einen Stau hat am Rotlicht und so weiter, dass dort der Verkehr auf der Hauptstrasse auch einbremst.
0: Ja, und da wird jetzt nicht mehr so sein, wie der Bundesrichter
3: entscheidet. Sondern wenn es nachts der kürzer Weg ist, durch das Risikoquartier, dann führt es Navi der kürzeste Weg. Und dort beißt sich der Hund. Und dort müssen wir einfach aufpassen, dank diesen vielen Navi, dass eben genau die Hauptstrasse wirklich fließt, damit das Navi die Hauptstrasse nimmt und nicht die Quartierstrasse nimmt. Das ist ein ganz elementarer Punkt. Und da ist natürlich unsere Initiative mit dem Wort generell eben viel klarer und gibt einen klaren Hinweis.
0: Das ist ein bisschen mehr als zwei Sätze, sage ich jetzt auch noch einen, wie gesagt. Das Problem ist vom Tisch, weil der Bundesrat hat entschieden und das wird jetzt umgesetzt werden.
1: Vielleicht kurz, ich würde gerne das Thema Bundesrat und so weiter wieder verloren, was auf nationaler Ebene passiert. Also logischerweise hat das einen Einfluss, das ist klar. Aber ich würde gerne wieder auf Schaffhausen zurückkommen und einen Aspekt noch thematisieren. Ein bisschen haben wir es schon erwähnt, aber ich würde gerne noch ein bisschen ausführlicher darüber reden. Und zwar das Stichwort Gemeindeautonomie. Herr Schnetzler, Sie haben vorhin zum Beispiel gesagt, in Sieblingen, da gibt es eine Stelle, oder? Da wären Sie dafür, Tempo 30, vielleicht. Also kennen Sie ja die Stelle dort auch, oder? Vielleicht Sieblingen ist ja näher bei Gärchlingen als zum Beispiel die Stadt Schaffhausen. Dort gibt es eben auch Leute, die dort einer wohnen und finden Bachstrasse, Streikstrasse, Tempo 30 nötig. Und einer aus Ihrer Fraktion, der SVP-Kantonsrat Bendi Ellig, der hat eben die Verkehrsflussinitiative von der EDU abgelehnt mit dem Hinweis darauf, es sei ein Eingriff in die Gemeindeautonomie und die Gemeinden vor Ort, die würden am besten wissen, wo das Temporeduktionen Sinn machen und wo nicht, weil sie halt dort, die Leute wohnen direkt dort, oder, wo sie das spüren und können beurteilen, macht Tempo 30 oder Tempo 50 Sinn. Haben Sie darüber schon mal mit Ihrem Fraktionskollegen
3: Bendi-Ellig gestritten? Ich habe mit ihm nicht schon darüber geredet oder gestritten. Wir haben gemerkt, damals schon der Fraktion, dass wir nicht gleicher Meinung sind, was das betrifft. Aber ich habe es am Anfang schon gesagt, oder? Auch dort, wie jetzt die Regelung noch mal geändert hat, auch in der Stadt, oder? Bisher hat die Stadt ja noch mehr Autonomie gehabt, da hat sich jetzt verändert, seit, glaube ich, 2 oder 3 Monaten, in dem Sinn, dass eben an den Kanton übergegangen ist, die Kantonsstrassenhoheit. Und das ist ein Trugschluss, der Gemeinde da bestimmt. Klar, wenn ein Agglo-Programm-Strasse entwickelt wird, wie jetzt in Sieblingen, dann ist das kantonale Tiefbauamt ganz sicher im Gespräch oder ist im Gespräch mit den Gemeinden. Und da Gemeinden dort sich einbringen können, das ist eigentlich auch klar. Und ihre Wünsche deponieren oder ihren Vorschlag. Und das ist auch korrekt. Aber der Entscheid, das habe ich schon mal gesagt, der Entscheid ist juristisch ganz klar, auf die Hauptstrasse, also Kantonsstrasse, Innerorts, entscheidet der Regierungsrat und nicht der Gemeinderat, wo da 30 ist und wo da nicht 30 ist. Und von dem her ist das Thema gemeinsam gemacht. Also auch der Bendi Ellig kann jetzt beim Regierungsrat vorstellen, wer der will ganz Dörflingen 30. Ob der Regierungsrat dann da ja sagt, mit oder ohne Initiative, ist absolut nicht klar, weil der Entscheid liegt beim Regierungsrat, wenn es um Kantonsstrassen geht.
2: Ja, der Entscheid stand jetzt beim Regierungsrat und es würde also bleiben mit dem Gegenvorschlag. Und der Regierungsrat entscheidet aber nicht einfach aus dem luftleeren Raum, sondern immer in Zusammenarbeit mit der Gemeinde. Also man setzt sich da zuerst ganz konkret mit dem spezifischen Fall auseinander, schaut alles an, wägt ab, was ist jetzt hier an dieser Stelle wichtiger, dass man Tempo 50 beibehaltet oder dass man doch reduziert oder irgendwie zumindest bauliche Massnahmen einführt, die vielleicht den Verkehr ein bisschen bremsen. Und der grosse Unterschied ist einfach, ich muss jetzt nochmal sagen, bei der Initiative würde am Schluss der Kantonsrat entscheiden, der sich vielleicht überhaupt nicht vertieft mit dieser Situation auseinandergesetzt hat. Und da gibt einfach keinen wirklich sachlich fundierten Entscheid.
3: Und da würde ich heißen, der Kantonsrat ist nicht sachlich fundiert. Nein, das stimmt nicht.
2: Aber es ist natürlich kein Geheimnis, dass ein politisches Gremium politisch entscheidet. Also ich an mich selber habe den Anspruch als Kantonsrätin, zu mich informieren und sachlich entscheiden. Aber wenn ich so schaue, wie die Entscheidung passiert, ist es leider nicht überall so. Und es gibt einfach immer wieder Entscheidungen in unserem Kantonsrat, wo man sich nicht wirklich inhaltlich logisch begründen, wieso es passiert, sondern es ist rein politisch.
3: Aber da kann ich jetzt gerade noch mal sagen, wir haben es schon mal davon gehabt, es kommt zuerst in die Kommission, wo Bau, Verkehr, Energie,
2: ja, und aber, dort wird es behandelt. Ist, und
3: dort
2: erwarte am Schluss,
3: ich
2: ja
3: von
2: oder
3: euch als Kommission die vertiefte Bearbeitung.
2: Ja, natürlich, aber da heisst sie nicht,
3: ihr bringt
2: ja,
3: im Kantonsrat legt ihr vor, mit Ja oder Nein. Also sprich, wenn ihr bringt, kann der Kantonsrat Ja oder Nein sagen.
2: Genau, das ist das Problem.
3: Und habt ihr diesen Weg als Kommission, nein, ich kann nicht von Kommission reden, aber diesen Weg eine Angst, der Kantonsrat stellt sich nachher fix gegen die Kommission. Ich meinte nein, und dank dieser Regelung, dass auf kurzen Abschnitt ist, ich glaube, so wird da viel besser verstanden, wo ist der Risk wie es formuliert ist. Wir haben nicht eine Meterzahl drin, das ist ja auch kritisiert worden.
2: Ja,
3: das
2: ist überhaupt nicht klar, was gemeint ist mit kurz.
3: Hätten wir eine Meterzahl drin, dann hätte das Bundesgericht, glaube ich, schon gesagt, das geht nicht, oder? Wie hätte man es denn anders umschreiben wollen? Aber so ist es klar definiert, dass es nicht einfach über das ganze Dorf soll sein, sondern über die Ausnahmestellen, wo es wichtig ist, wo das Gefahrenpotenzial grösser ist. Und ich habe also das Vertrauen in den Kantonsrat, dass er dann, wenn da auf den Tisch kommt, das kann anschauen. Wir haben Vertreter aus allen Regionen, die sich ja dann meistens, wenn es um so Fragen um ihre Stelle einbringen, also von dem her habe ich da nicht so Bedenken. Wenn
2: ich habe das grosse Vertrauen in die Regierung, die sich dann wirklich intensiv mit der entsprechenden Gemeinde und der Situation auseinandergesetzt hat und direkte Gespräche geführt hat.
0: Und nicht eine harte 10 Jahre Pause wegen dem Richtplan.
2: Genau.
1: Wir werden langsam aber sicher dann zum Schluss müssen von dieser Diskussion kommen, aber etwas möchte ich noch kurz ansprechen. Ein bisschen ist es thematisiert worden. Es hat ein Bundesgerichtsurteil gegeben zu dieser Verkehrsflussinitiative, wo wir darüber abstimmen. Zwei Politiker von der SP und der Grünen aus der Stadt Schaffhausen haben quasi eine Beschwerde eingereicht. Abgesehen von, das Bundesgericht hat, also wegen dem hat auch die Abstimmung müssen, Volksabstimmung müssen verschoben werden. Die wäre schon vor einem Jahr eigentlich geplant gewesen. Das Bundesgericht hat dann gesagt, man kann über die Initiative abstimmen. Aber die Rolle der Gericht, das Bundesgericht hat auch festgehalten, und so steht es auch im Abstimmungsbüchli, wenn Sebastian Schmid hat es erwähnt, wenn irgendwo gewisse Lärmgrenzwerte überschritten werden, dann ist es am Schluss kein politischer Entscheid vom Kantonsrat oder so, sondern dann wird das Gericht sagen, dort muss jetzt Tempo 30 gelten, weil offenbar die Lärmgrenzwert für die Anwohnerinnen und Anwohner nicht eingehalten werden. Und darum, Sebastian Schmid, würde ich eigentlich gerne von Ihnen wissen, haben Sie denn schon, kennen Sie Leute, die allenfalls werden, klagen gegen den Kanton Schaffhausen, Tempo 30 fordern an der Steigstrasse oder an der Bachstrasse, weil es dort viel zu laut ist? Bleibt am Schluss quasi nur noch der Weg über das Gericht zum, zu Tempo 30 Zone kommen?
0: Ja, also sozusagen, es wird sicher so sein, dass wenn die Initiative angenommen wird oder auch der G-Vorschlag, dann gibt es einfach mehr juristische Auseinandersetzungen. Und da ist natürlich auch, also sozusagen, oder die Stadt hat schon angekündigt, dass sie wird wahrscheinlich juristischen Weg beschreiten. Es gibt auch ganz viele Bundesgerichtsurteile aus anderen Kantonen schon. Und der Punkt ist halt auch, der Schnetzl und EDU haben einfach die Initiative auf der falschen Ebene gemacht, weil die Lärmschutzverordnung ist auf nationaler Ebene und man musste den Mut haben, um das Thema auf der nationalen Ebene anzustoßen. Und so probiert man einfach irgendwie mit so ein bisschen Kantonstrickli die nationale Lärmschutzverordnung sozusagen so ein bisschen auszuhebeln. Und genau, und die Folge wird sicher sein, es wird einfach dann die ganze Zeit geklagt werden. Die Stadt klagt gegen den Kanton, beides mal unsere Steuergelder. Es ist ziemlich für nichts, meiner Meinung nach.
2: Ich will eine neue Ergänzung machen. Das Bundesgesetz kann nicht nur aus Lärmschutzgründen, sondern auch aus Sicherheitsaspekten Tempo 30 anordnen. Und das Ganze wird, das ganze Prozedere wird durch eine Richtplananpassung vielleicht um Jahre verzögert, für das vielleicht am Schluss, dann gibt es vielleicht noch Gerichtsverfahren, für das am Schluss dann gleich gesagt wird, mal ist Tempo 30. Und ich will ehrlich gesagt nicht erleben, dass innerhalb von diesen Jahren ein schwerer Verkehrsunfall passiert, weil einfach immer noch Tempo 50 ist, nur weil wir so lange Verfahren haben.
1: Dann wären wir schon fast am Schluss von der heutigen Sendung. Machen wir ganz eine kurze Schlussrunde in zwei Sätzen. Andreas Schnetzler, wieso sollen die Leute am 27. September Ja zu der Verkehrsflussinitiative stimmen?
3: Wer nicht will, dass es 30 immer mehr Überhand nimmt, sondern da über 50 eigentlich die Norm bleibt auf der Kantonsstrasse innerorts, muss für die Initiative sein. Und der Gegenvorschlag ist für uns als Initiativkomitee schwammig formuliert, lässt viele Ausnahmen offen. Darum, wer in die Richtung gehen will, wie die Initiative fordert, muss auch bei der Stichfrage dann die Initiative nachkreuzeln.
1: Nina Scherer, wieso sollen die Leute am 27. September Ja zum Gegenvorschlag sagen?
2: Der Gegenvorschlag verfolgt grundsätzlich das gleiche Ziel wie die Initiative. Auch der Gegenvorschlag wird, dass grundsätzlich Tempo 50 gilt auf unseren Hauptachsen im Kanton. Im Gegensatz zu den Initiativen schränkt er aber keine sinnvolle bauliche Lösungen ein und es gibt auch keinen jahrelangen Prozess durch Richtplananpassungen. Darum bin ich ganz klar für den Gegenvorschlag und gegen die Initiative.
1: Und zum Schluss, Sebastian Schmid, wieso sollen die Leute am 27. September zweimal Nein sagen?
0: Wir haben ganz viele Beispiele gehört von Strassen, die angeblich Tempo 30 werden und wir haben bei allen gehört, dass eigentlich die Entscheidung schon durch ist und dort nicht Tempo 30 wird, gemäss Regierungsrat entscheidet. Und zusätzlich wünsche ich mir natürlich mehr Platz auf den Strassen und das bedeutet vor allem kürzere Wege. Das bedeutet vor allem, dass wir unsere Raumplanung endlich richtig umsetzen müssen, dass wir nämlich mehr Wohnraum schaffen im Zentrum, dass die Leute einen kurzen Weg haben. Nur das ist der einzige Weg, wo unseren Verkehr wirklich flüssig macht.
1: Dann wäre es das gewesen vom Stammtisch zu der Verkehrsflussinitiative und dem Gegenvorschlag vom Schaffhauser Kantonsrat. Abgestimmt wird am 27. September. Zu Gast hier im Studio von Radio Monat sind der Gächlinger EDU-Kantonsrat Andreas Schnetzler als Befürworter von der Verkehrsflussinitiative, die Neuhauser FDP-Kantonsrätin Nina Scherer als Befürworterin vom Gegenvorschlag und der Sebastian Schmid, Mitglied von der GLP, wo es zweifaches Nein empfiehlt. Ich danke Ihnen, dass Sie vorbeigekommen sind bei uns und ich danke auch Ihnen, geschätzte Zuhörerinnen und Zuhörer von Radio Monat, fürs Interesse. Am Mikrofon verabschiedet sich der Jimmy Sauter. Ade miteinander.
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0: Guten Morgen, es ist 5:30. Jetzt gibt es kurz Nachrichten aus der Region im Studio der Nico Bollinger. Für das umstrittene zweite Datencenter zu Beringen liegt jetzt ein Baugesuch vor. Ein Projekt wird rund 250 Millionen Franken kosten und mit möglichst viel nachhaltigem Strom betrieben werden. Der Stromverbrauch wird etwa bei 300 Gigawattstunden liegen. Ein bisschen weniger wie das schon bestehende Datencenter. Aktuell läuft eine Petition gegen das zweite Datencenter und ein Baugesuch liegt bis Ende September noch öffentlich auf. Der Kanton Thurgau muss kein Geld ausgeben für die Übernahme vom Spital Zwetzikon durch Thurmet AG. Rund 70 Millionen Franken will die Thurmet AG investieren, um Mehrheitsaktionärin zu werden und für einen Neubau. Die verantwortlichen Instanzen von Seite Zürich und Spital haben schon grünes Licht gegeben. Thurmet prüft noch, ob es sich wirtschaftlich aber lohnt. Abschliessend muss auch noch der Regierungsrat das Projekt absegnen. Und die Kadetten Schaffhausen erfüllen auch im dritten Saisonspiel ihre Pflicht. Gegen ein bisschen ungeschlagene GCM Sitzia Zürich gewinnen die Schaffhausen Handballer mit 34-28. Zusammen mit dem HC Kärnten zu Luzern bleiben die Schaffhausen die einzigen ungeschlagenen Teams aktuell. Das nächste Spiel haben die Kadetten am Sonntag die Heim gegen den BSV Bern.
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0: Ein Spürchen wärmer wird es heute nochmal in der Region Schaffhausen. Gestern ist schon nochmal sommerlich geworden. Heute nochmal ein bisschen wärmer. 27 Grad sind angesagt. Dazu haben viel Sonne, blauer Himmel und nur ganz wenige Schleierwolken. Das war es vom Wetter und der Kurznews zu früh am Morgen. Jetzt geht es weiter mit Musik. Und dann geht es um 6 Uhr morgens schon los mit der Sophie Wirth. Ich wünsche ganz gutes Aufstehen.

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1: Am Mikrofon ist George Wirsch. Spanien. Angesichts der Migrationskrise in Ceuta haben zehntausende Menschen bei landesweiten Kundgebungen für die Zugehörigkeit der Nordafrika-Exklave zu Spanien und gegen die Migrationspolitik der Regierung in Madrid demonstriert. Teilnehmende warfen der Zentralregierung von Ministerpräsident Pedro Sánchez eine Beschwichtigungspolitik gegenüber Marokko vor. Zwar beansprucht Marokko Ceuta ebenso wie die andere spanische Nordafrika-Exklave Melilla schon lange für sich, macht in dieser Frage aber derzeit keinen großen Druck. USA. In ihrem umstrittenen Kampf gegen mutmaßliche Drogenschmuggler im Pazifik und der Karibik haben die USA in einem Jahr 227 Menschen getötet. Insgesamt seien bei dem Einsatz Southern Spear, der seit genau einem Jahr läuft, 68 Schläge gegen sogenannte Drogenboote ausgeführt worden, teilte ein Sprecher des für die Region zuständigen Kommandos Southcom mit. Lediglich 3 mutmaßliche Drogenschmuggler seien lebend gerettet worden. Das US-Verteidigungsministerium hatte den Einsatz auf Geheiß von US-Präsident Donald Trump gestartet, um den Drogenschmuggel entlang des amerikanischen Kontinents zu unterbinden. Der Liechtensteiner Landtag hat sich gestern knapp für die sogenannte Fristenlösungsinitiative ausgesprochen. Diese will einen Schwangerschaftsabbruch in den ersten 3 Monaten erlauben. Das letzte Wort hat nun aber das Fürstenhaus, das ein Veto angekündigt hat. Heute kennt Liechtenstein keine Fristenlösung von 12 Wochen wie die Schweiz. Frauen dürften zwar für einen Schwangerschaftsabbruch seit 2015 straffrei ins Ausland fahren. Im Fürstentum selbst ist diese aber nicht erlaubt, beziehungsweise nur in wenigen Ausnahmefällen. Dazu gehört etwa Lebensgefahr für die Mutter oder eine Vergewaltigung. Und noch zum Sport, Eishockey. Bevor in knapp 2 Wochen die National League in die neue Saison startet, beginnt für 3 Schweizer Clubs bereits diese Woche die Champions Hockey League. Den Anfang macht am Donnerstag der Schweizer Meister Fribourg-Gottéron mit einem Auswärtsspiel in Graz. Die Partie beim Champion der länderübergreifenden Eishockey League beginnt um 18.30 Uhr. Davos und Servette starten am Freitag mit Heimspielen. Jedes Team bestreitet 6 Partien in der Regular Season. Jede Reihe zu Hause und auswärts gegen unterschiedliche Gegner. Die 24 Mannschaften werden in einer Gesamttabelle geführt. Die besten 16 qualifizieren sich für die K.O.-Phase.
2: Knapp 3 Minuten nach dem 6 Uhr haben wir es. Nachrichten aus der Region gibt es in der Kurzfassung von Nico Bollinger.
3: Für das umstrittene zweite Datencenter zu Beringeli gibt es ein Baugesuch vor. Ein Projekt wird rund 250 Millionen Franken kosten und mit möglichst viel nachhaltigem Strom betrieben werden. Der Stromverbrauch wird über 300 Gigawattstunden liegen, ein bisschen weniger wie das schon bestehende Datencenter. Aktuell läuft eine Petition gegen das zweite Datencenter und auch das Baugesuch liegt bis Ende September noch öffentlich auf. Im Kanton Schaffhausen soll wegen der heissen Sommer bei den Bauern gewisse Regeln angepasst werden. Das zeigen die Nachfrager von der AZ im Schaffhauser Landwirtschaftsamt. Ein starrer Starttermin für die Ernte sei nicht mehr realistisch. Der würde müssen neu gedacht werden. Und gerade der Schaffhausen erfüllt auch im dritten Saisonspiel die Pflicht. Gegen das bisher noch ungeschlagene GCA mit Sitia Zürich gewinnen die Schaffhauser Handballer mit 34 zu 28. Zusammen mit dem HC Kriens Luzern bleiben die Schaffhauser die einzigen ungeschlagenen Teams. Das nächste Spiel haben die Kadetten am Sonntag die Heim gegen den BSV Bern.
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2: Ein paar Schleierwolken über den Tag verteilt. Sonst aber vor allem Sonne angesagt heute. Im Moment noch frisch bei um die 14 Grad Schaffhausen. Maximal dann aber um die 27 Grad heute angesagt. Es ist ruhig auf der Straße im Radio Munot Sendegebiet. Wir haben keine Meldungen aus der Region. Ich wünsche euch eine ganz gute Fahrt.
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2: Das ist der Start in die Morgenshow vom Donnerstag, 3. September. Meteorologisch gesehen haben wir ja eigentlich schon Herbst und es ist zwischendurch frisch, gerade am Morgen. Und auch nächste Woche geht es ein bisschen abwärts. Zuerst einmal haben wir aber noch an die 30 Grad den Tag durch. Das gibt ein bisschen Chaos im Körper. Wie genau und was man dagegen machen kann, darauf schauen wir in guten 6 Minuten. Mit unterwegs in den Tag. Sophie wird wünschen, gutes Wachwerden.

0: Ehemalige erste Saison der John Tears mit Du L'Univers, 11:11 ist es. Da ist noch ein bisschen frisch in der Region Schaffhausen zwischen 12 und 14 Grad. Aber der Tag durch ist es im Moment doch recht warm. Wir haben ein bisschen ein Wetter-Jojo, darum geben wir die Frage weiter an Thomas Bremser von der Deutschen Presseagentur. Was passiert eigentlich mit dem Körper bei diesem Auf und Ab?
1: Ja, manche haben bei krassen Temperaturwechseln schon Probleme. Denn wenn es kühler wird, ziehen sich die Blutgefäße zusammen, der Blutdruck steigt und das kann zu Kreislaufproblemen führen oder Schwindel.

0: oder Kopfschmerzen. Bei Hitze ist es genau umgekehrt. Die Gefäße weiten sich aus, der Blutdruck sinkt und dann fühlen wir uns schlapp oder müde. Besonders wetterfühlig sind alle, die eh schon zu kämpfen haben mit Blutdruck, Übergewicht oder Rauchen. Auch wer gerade viel Stress hat oder wenig schläft, merkt das schneller.
1: Wie kann ich da so ein bisschen vorbeugen?
0: Mit genug Schlaf und vor allem Bewegung. Experten raten, mindestens einmal am Tag an die frische Luft zu gehen und spazieren zu gehen. Und zwar bei jedem Wetter. So kann sich der Körper besser an wechselnde Temperaturen gewöhnen. Auch Wechselduschen und Saunagänge können vorbeugend wirken. Wir sollten den Körper also regelmäßig an unterschiedliche Reize heranführen.
1: Am Morgen eben ist es noch recht frisch und am Nachmittag dann so ein bisschen eher Bodywetter. Da helfen ja viele Schichten, um den Tag durch abziehen. Zuletzt noch bei dem Wetter, wie ist man da anfälliger auf Verkältung auch?
0: Genau, die Atemwege sind bei so einem Wechsel besonders gefordert. Wenn ich von der Hitze direkt in die Kälte oder in stark klimatisierte Räume gehe, steigt das Risiko für Schnupfen, Husten oder Halsschmerzen. Wichtig ist, nicht auskühlen, nasse Kleidung sofort wechseln und gerade jetzt viel trinken. Am besten lauwarmes Wasser oder Tee.
1: Der Thomas Bremser von der Deutschen Presseagentur mit Tipps bei dem Wechsel auf dem Wetter auf dem Weg Richtung Herbst. Wir geniessen aber nochmal Vollgas, die sommerlichen Tage, die auf uns zukommen. Ich wünsche euch ganz einen guten

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0: In der Radiomonat-Morgenshow, 20 ab 6 ist es. Und so langsam kommt ein bisschen Tageslicht zu uns. Aber wahrscheinlich wird er auch von vielen Zonen schon wieder sehnlichst erwartet.
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0: Es ist ja angenehm, dass es in der Nacht ein bisschen abkühlt, wenn es dann der Tag auch wieder darauf geht. Ralf Rickli vom Meteotest tut das heute.
2: Ja, es macht ganz rasch. Im Moment haben wir 13 Grad weit um in Schaffhausen selber und in der Umgebung. Und den Nachmittag sind 7, 28 Grad auf dem Programm. Das heisst, ausgeprägter Tagesgang von der Temperatur, viel Sonne, zeitweise ein paar mittelhöhe oder höhere Wolkenfelder, aber sonst Grand Beau und zeitweise schwacher bis mäßiger Westwind.
0: Wie ist es dann so ein bisschen auf dem Weg Richtung Wochenende? Haben wir noch mal Bodywetter?
2: Ja, sicher. Das Wasser ist erstens warm und auch die Temperatur legt noch ein bisschen zu. Es macht der Asche, dass es vielleicht am Freitag noch mal 30 Grad geben könnte. Das ist morgen der Fall. Und dann am Samstag haben wir ein bisschen kühlere Luft, die aus Nordwesten hineinsickert, bringt mehr Wolkenfelder und vielleicht mal am einen oder anderen Ort kurzes bisschen Regen. Das ist denkbar. Schwergewicht vom Regen ist eher auf der deutschen Seite und über nach Vorarlberg. Dann am Sonntag wieder ziemlich sonniges Wetter mit Beisen und Temperatur bei etwa 26 Grad.
0: Also doch noch gut warm. Wie kann man sagen, wie lange heben die heissen Temperaturen den Tag noch an?
2: Bis Mitte nächster Woche und dann kommt mal ein Schub kühlere Luft. Also vom Mittwoch an sind den Tageshöchstwert noch bei 20 Grad. Vorher am Montag noch mal 28, am Dienstag ein bisschen kühler mit Wolkenfeldern und ab und zu mal ein Spritzer Regen und eben auch Mittwoch zeitweise ein bisschen Regen. Wahrscheinlich ist das nicht die grosse Menge. Die Prognose variiert, wie viel Regen das effektiv kommt, aber Dienstag, Mittwoch, dort könnte es mal zeitweise regnen.
0: Also dann geniessen wir es nochmal so richtig, wenn es die nächsten Tage nochmal richtig sommerlich ist. Der Wettertag mit dem Ralf Rickli vom Meteotest.
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0: Peppers mit Californication unterwegs mit uns durch den Donnerstagmorgen. Wir haben es 6:30. Das heisst, für euch gibt es ein News-Update aus der Region mit dem Nico Bollinger.
1: Für das zweite Datencenter in Beringen liegt aktuell das Baugesuch auf. Das Bauprojekt kostet rund 250 Millionen Franken und soll bis Ende 2028 fertiggestellt sein. Der Stromverbrauch würde bei rund 300 Gigawattstunden liegen. Das entspricht etwa 2/3 des aktuellen Verbrauchs des Kantons Schaffhausen. Gegen das zweite Datencenter regt sich deshalb nun auch schon Widerstand. In den vergangenen Tagen wurde eine Petition lanciert, die den Regierungsrat beauftragen soll, die Abwärme aus dem Datencenter besser zu nutzen und bei der Kühlung nicht die Wasserreserven der Gemeinde Beringen anzuzapfen. Die Petition hat bereits rund 750 Unterschriften gesammelt. Laut Baugesuch soll das neue Datencenter hauptsächlich mit Strom und Wasser gekühlt werden. Heute startet die Schaffhauser Berufsmesse im BBZ. Dabei feiert die Berufsmesse ihr 20-jähriges Bestehen. Jugendliche haben ab heute wieder die Möglichkeit, 95% aller Schaffhauser Ausbildungsberufe kennenzulernen. Dabei sollen sie ein Gespür für die Berufe entwickeln und sich selbst einbringen können. Zusätzlich wird das Angebot durch diverse Vorträge und Foren ergänzt, wie die Organisatorin Pernilla Scherer gegenüber Radio Munot sagte.
2: Die einfach praktische Einblick und in verschiedene Beruf- oder Ausbildungswege machen. Sie können da direkt Fragen stellen und die Fragen werden auch beantwortet. Das geht zum Beispiel um die Bewerbung, die Schnupperlehre oder wie, für mich hat auch ein Forum von Eltern, wo heisst, wie kann ich mein Kind in der Berufswahl unterstützen.
1: Heute und morgen ist die Berufsmesse den ganzen Tag für Schulklassen geöffnet. Heute Abend von 18 Uhr bis 20 Uhr ist die Berufsmesse auch für die Öffentlichkeit geöffnet. Auch wir von Radio Munot sind mit unserem Radio Munot Mobil vor Ort und berichten morgen von 13 bis 16 Uhr live von der Schaffhauser Berufsmesse. Das neue Buch Grenzgänger am Herz des ehemaligen Leiters des Schaffhauser Hotels und Restaurants Fischerzunft, André Jäger, wird morgen veröffentlicht. Der Spitzenkoch erhielt während seiner Zeit in der Fischerzunft mehrere Auszeichnungen. Bei seinem neuen Buch handelt es sich um eine Biografie, wie André Jäger gegenüber Radio Munot sagt.
3: Ich habe einen Modus gefunden, Geschichten zu schreiben aus meinem Leben, wo aus meiner Kindheit, aus meiner Zeit in Hongkong, es hat Geschichten aus der Anfängen der Fischerzunft, es hat Geschichten, wie zum Beispiel das Fischbuffet entstanden ist.
1: Die geschilderten Erlebnisse werden jeweils durch ein passendes Rezept ergänzt. Jäger leitete das Schaffhauser Gasthaus Fischerzunft über 30 Jahre lang. Seit rund 10 Jahren ist er in Pension. Und noch eine Sportmeldung. Die Kadetten Schaffhausen gewinnen auch ihr drittes Saisonspiel. Gegen GCA Mezizia Zürich holten die Schaffhauser Handballer gestern einen 34:28 Sieg. Im Spiel erarbeiteten sich die Kadetten früh einen Vorsprung von 6 Toren, mussten dann aber vor allem nach der Pause einige federn lassen. Den Unterschied machte Leon Bergmann im Tor der Kadetten, der in der heißen Phase diverse Paraden zeigte. Somit bleiben die Kadetten in der neuen Saison weiterhin ungeschlagen. Neben den Schaffhausen ist dies bisher nur dem HC Kriens Luzern gelungen. Das nächste Heimspiel bestreiten die Kadetten am Sonntag gegen den BSV Bern.
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0: Es wird so langsam hell, gibt nur noch ab und zu ein paar Schleierwolken den Tag durch, sonst aber nichts, wo der Sonne im Weg steht. Darum wird es warm, um die 14 Grad haben wir im Moment noch und maximal dann aber gegen die 27 Grad. Der Morgenverkehr macht sich so langsam bemerkbar. Ihr braucht wie immer mehr Geduld rund um

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2: Es ist gar noch nicht so lange her, ein bisschen über 5 Jahre, dort ist in der Schweiz Verbot aufgehoben worden, wo kein Alkohol hat an Autobahnraststätten verkauft werden. In Deutschland wird seit gestern das Alkoholverbot an den Bahnhöfen schrittweise umgesetzt. Wir schauen mit Korrespondentinnen und Korrespondenten in andere Länder, wie das dort so geregelt wird. Am gut 20 von 7 im Studio Sophie Wirth. Schön, starten wir zusammen in den Donnerstag. Ich wünsche euch ganz einen guten Start in den Tag.

0: raus mit Fading, 20:07 ist es. Das Thema dazu eher nicht so ein Morgenthema, ausser es gibt einen speziellen Anlass. Seit gestern ist es jetzt Tatsache, die Deutsche Bahn setzt das neue Alkoholverbot an ihren Bahnhöfen schrittweise um. Vielleicht gerade am Morgen für die, die pendeln, noch angenehm. Erhofft wird mehr Sicherheit für die Bevölkerung. Aber es gibt ja auch Kritik an diesem Verbot. Wir schauen mal in andere Länder, wie das dort so gemacht wird. Zum Beispiel mit der Julia Macher, Korrespondentin von der Deutschen Presseagentur in Spanien.
1: Auf dem Bahnhof mit der Pulle rumlungern, das ist in Spanien untersagt. Aber nicht, weil für Bahnhöfe spezielle Vorschriften gelten, sondern weil das Trinken auf öffentlichen Plätzen generell verboten ist. Zum Alkoholkonsum setzt man sich ins Restaurant oder in die Bar.
0: Und es gibt aber auch eine fette Busse, wenn man sich nicht daran haltet, weil es hat auch viel Personal an den Bahnhöfen, wo unter anderem genau das kontrolliert. Ein bisschen anders ist das in Griechenland. Takis Zafos.
2: Hier in Griechenland mit der Bierdose am Bahnhof oder im Zug sucht man vergeblich. Die Menschen laufen bei diesem Klima lieber mit einer kleinen Flasche Mineralwasser herum. Ein offizielles Trinkverbot gibt es zwar, aber das muss überhaupt niemand kontrollieren, weil sich einfach niemand mit Alkohol an die Gleise setzt.
0: In Großbritannien gibt es zum Beispiel kein Alkoholverbot. Es gibt ja häufig auch Pubs oder Bars an den Bahnhöfen. Bei Fußballspielen oder grossen Anlässen kann es da aber mal eine Ausnahme geben. Zuletzt schauen wir noch in die USA zu der Korrespondentin Tina Eck.
3: Hier in den USA gab es noch nie Alkohol an Bahnhöfen, außer vielleicht an einer edlen Oysterbar, in einer vornehmen Bahnhofshalle wie an der Grand Central Station in New York. Aber das Billigbier am Bahnsteigskiosk oder am Stehimbiss vor der Wartehalle, das gibt's hier einfach nicht. Und man trinkt hier auch keinen Alkohol auf der Straße, im Park, in der Öffentlichkeit. Das ist verboten. Alkohol gibt's im Restaurant oder in der Kneipe und da setzt man sich hin zum Trinken und bezahlt zum Beispiel an Flughäfen oder auch an einigen Bahnhöfen ziemlich viel Geld für den Drink. Also, hier in den USA kein Bier am Bahnhof.
0: Und in der Schweiz, da ist alles erlaubt, solange es andere nicht stört oder der Konsum nicht übermässig ist. Meinungen gehen da wie bei allem anderen auseinander. Bitte auch, schon gar nicht

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10: Der Song, der erinnert mich immer an meine Trainingseinheiten zu Hause.
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0: Mein Name heisst der Song von Hicht, der Musikwunsch von der Isabelle in unserer Rubrik Song of My Life. 7 Minuten vor dem 7. ist es Zeit für den Gedanken zum Tag mit dem Franz Ammann von der Life Church Schaffhausen.
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2: Guten Morgen. Heute steht bei mir in der Losung ein Vers aus dem Matthäusevangelium. Sammelt euch nicht Schätze auf der Erde, wo Motte und Rost zerstören und wo Diebe einbrechen und stehlen. Sammelt euch aber Schätze im Himmel, wo Diebe nicht einbrechen und nicht stehlen. Auch dazu gehört heute die Geschichte. Der Kunstraub von Paris. In der Nacht vom 19. auf den 20. Mai 2010 hängt ein kühler Schleier über Paris. Gegen 3 Uhr morgens schleicht eine Gestalt aus dem Museum der Modernen aus dem Villenviertel in Paris, einem Museum voller Meisterwerke der Moderne, nur wenige Schritte vom Eiffelturm entfernt. Geschickt und leise entkommt der Einbrecher unbemerkt in die Dunkelheit. Als am Morgen des 20. Mai die ersten Mitarbeiter den Raum betreten, trifft sie der Schock. 5 Gemälde im Wert von 100 Millionen Euro sind verschwunden. Der Täter, Vieran Domic, gesteht später zwar den Diebstahl, doch die gestohlenen Werke sind bis heute verschollen. Der Vorfall erinnert mich nochmal an heutigen Tagesvers. Ich wünsche Ihnen einen wunderschönen Tag und Gottes Segen.
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3: Am Mikrofon ist George Wirsch. Spanien. Angesichts der Migrationskrise in Ceuta haben zehntausende Menschen bei landesweiten Kundgebungen für die Zugehörigkeit der Nordafrika-Exklave zu Spanien und gegen die Migrationspolitik der Regierung in Madrid demonstriert. Teilnehmende warfen der Zentralregierung von Ministerpräsident Pedro Sánchez eine Beschwichtigungspolitik gegenüber Marokko vor. Zwar beansprucht Marokko Ceuta ebenso wie die andere spanische Nordafrika-Exklave Melilla schon lange für sich, macht in dieser Frage aber derzeit keinen großen Druck. USA. In ihrem umstrittenen Kampf gegen mutmaßliche Drogenschmuggler im Pazifik und der Karibik haben die USA in einem Jahr 227 Menschen getötet. Insgesamt seien bei dem Einsatz Southern Spear, der seit genau einem Jahr läuft, 68 Schläge gegen sogenannte Drogenboote ausgeführt worden, teilte ein Sprecher des für die Region zuständigen Kommandos Southcom mit. Lediglich 3 mutmaßliche Drogenschmuggler seien lebend gerettet worden. Das US-Verteidigungsministerium hatte den Einsatz auf Geheiß von US-Präsident Donald Trump gestartet, um den Drogenschmuggel entlang des amerikanischen Kontinents zu unterbinden. Tschechei. In Prag untersucht die Polizei zurzeit die sterblichen Überreste eines ehemaligen Außenministers, um die Umstände seines Todes abzuklären. Patricia Nägelin mit Einzelheiten.
4: Unfall, Suizid oder Mord? Vor gleich 80 Jahren, mit dem Kalten Krieg, ist der damalige tschechoslowakische Außenminister Jan Masaryk tot aufgefunden worden. Unterhalb vom Badzimmerfenster von seiner Dienstwohnung. Schnell ist das Gerücht aufgekommen, sowjetische Agenten hätten ihn ermordet. Der Masaryk hat als pro-westlicher Politiker gegolten und sich geweigert, seinen Posten zu räumen, wo ihm 1948 die Kommunisten an die Macht sind in der Tschechoslowakei. Ausgraben wird sein Skelett jetzt nach all dieser Zeit, um mit modernsten kriminalistischen Methoden abzuklären, ob das Gerücht stimmt oder nicht. In diplomatischen Archiven sind nämlich neue Dokumente über den Fall vorgekommen. Für die allfälligen Mörder von denen auch noch vor das Gericht zu bringen, für das ist es auch schon ein bisschen zu spät.
3: Und noch zum Sport, Eishockey. Bevor in knapp 2 Wochen die National League in die neue Saison startet, beginnt für 3 Schweizer Clubs bereits diese Woche die Champions Hockey League. Den Anfang macht am Donnerstag der Schweizer Meister Fribourg-Gottéron mit einem Auswärtsspiel in Graz. Die Partie beim Champion der länderübergreifenden Eishockey League beginnt um 18.30 Uhr. Davos und Servette starten am Freitag mit Heimspielen. Jedes Team bestreitet 6 Partien in der Regular Season. Jede Reihe zu Hause und auswärts gegen unterschiedliche Gegner. Die 24 Mannschaften werden in einer Gesamttabelle geführt. Die besten 16 qualifizieren sich für die K.O.-Phase.
5: 3 Minuten, ab 7 Uhr haben wir das Wichtigste aus der Region. Gibt es noch in der Kurzfassung von Nico Bollinger.
6: Heute startet die Berufsmesse im Kanton Schaffhausen. Die Berufsmesse feiert dazu an ihr 20-Jahr-Jubiläum. Von heute bis am Samstag werden im BBZ Schaffhausen rund 95% von allen Lehrberufen im Kanton präsentiert und den Jugendlichen vorgestellt. Das erste öffentliche Zeitfenster für Besucherinnen und Besucher ist heute Abend vom 6 bis am 8. Der Kanton Thurgau muss kein Geld ausgeben für die Übernahme vom Spital Zwetzigen durch Thurmed AG. Rund 70 Millionen Franken wird Thurmed AG investieren, um Mehrheitsaktionärin zu werden und für einen Neubau. Die verantwortlichen Instanzen von Seite Zürich und Spital haben schon grünes Licht gegeben. Thurmed AG prüft noch, ob es sich wirklich auch wirtschaftlich lohnt. Abschliessend muss der Thurgauer Regierungsrat das Projekt absegnen. Und die Kadetten Schaffhausen erfüllen auch im 3. Saisonspiel die Pflicht. Gegen das bisher noch ungeschlagene GCA mit Sitia Zürich gewinnen die Schaffhausen Handballer mit 34-28 gestern Abend. Zusammen mit dem HC Kriens Luzern bleiben die Schaffhausen die einzigen ungeschlagenen Teams. Das nächste Spiel haben die Kadetten am Sonntag die Heim gegen den BSV Bern.
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5: Es ist noch recht frisch draussen, um die 13 Grad haben wir schon draussen. Ein Haufen Sonne ist aber für heute angesagt, mit ein paar einzelnen Schleierwolken. Darum stehen auch den sommerlichen Temperaturen nicht im Weg. 27 Grad sind angesagt.

0: wünsche euch gute Fahrt.
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0: Von Schaffhausen aus schweizweit sehr erfolgreich wurde der Starkoch André Jäger. Über 30 Jahre hat er das Hotel und Restaurant Fischerzunft zu Schaffhausen geleitet und ist unter anderem mehrmals mit dem Titel Koch des Jahres ausgezeichnet worden. Morgen wird das neue Buch Grenzgänger am Herd vom André Jäger veröffentlicht. Dort drin erzählt er Geschichten aus seinem Leben, die ihn speziell geprägt haben.
3: Es ist zum Beispiel eine ganz lustige Geschichte über den legendären Walter Bringolf. Ich wollte jetzt nicht mehr erzählen darüber, aber auch im Verlag haben sie wirklich, wirklich geschmunzelt, weil Walter Bringolf ist doch eine sehr, sehr grosse und eine prägende Persönlichkeit gewesen.
0: Was der André Jäger sonst noch über Schaffhausen und sein neues Buch zu erzählen weiss, das gehört gerade am guten ab. 7 Uhr in der Morgenshow. Für euch im Studio, Sophie Wirth. Schön, starten wir zusammen den Tag.

0: aber man kann sich ja auch selber ein bisschen etwas gönnen. Der Star-Koch und langjährige Leiter vom Hotel und Restaurant Fischerzunft Schaffhausen, der André Jäger, schenkt sich zum 80. Geburtstag auch selber etwas. Er hat ein neues Buch über sein Leben herausgebracht. Morgen soll das Werk veröffentlicht werden. Einen kleinen Vorgeschmack drauf gibt es von der Hanna Prinz.
1: Wenn ein mehrfach ausgezeichneter Koch ein Buch veröffentlicht, wird zu erwarten, dass es ein Kochbuch ist. Der Schweizer Star-Koch und ehemalige Leiter vom Hotel und Restaurant Fischerzunft zu Schaffhausen, der André Jäger, hat mit dem Buch «Grenzgänger am Herd» aber eine Biografie herausgebracht, wie er selber sagt.
2: Aber ich nicht wollte ein Buch schreiben, ich, sondern ich habe einen Modus gefunden, Geschichten zu schreiben aus meinem Leben, wo aus meiner Kindheit, aus meiner Zeit in Hongkong, es hat Geschichten aus den Anfängen der Fischerzunft, es hat Geschichten, wie zum Beispiel das Fischbuffet entstanden ist.
1: Im Buch stehen traurige, aber auch lustige Erlebnisse von André Jäger, wie zum Beispiel eine Anekdote über den bekannten Schaffhauser Politiker Walter Bringolf. Und wie es sich für einen Koch gehört, hat sie dem Buch zu jeder Geschichte auch ein passendes Rezept.
2: Zum Beispiel ein Rezept aus der Brötein. Als ich in Brötein gefahren bin fürs Fischbuffet, um Fisch kaufen, habe ich gelernt, wie man eine richtige bretonische Fischsuppe macht. Und die Rezepte, die im Buch drin sind, sind ganz, ganz einfache Rezepte. Zum Beispiel auch, mein Sohn hat zwei kleine Buben und wenn die kommen, heisst es immer, Papi, machst du mir ein Rührei. Sie sagen, es ist das weltbeste Rührei und es gibt natürlich ein Geheimnis.
1: Und das Geheimnis wird im Buch verraten. Vor seiner Zeit zu Schaffhausen hat André Jäger zu Hongkong gearbeitet. Diese Zeit hat später auch seine Art zu kochen beeinflusst. Wegen seiner zum Teil asiatisch inspirierten Gerichte gilt er als Pionier oder auch Grenzgänger unter den Schweizer Köchen. Den Höhepunkt von seiner Karriere hat André Jäger während seiner Zeit zu Schaffhausen erreicht. Mit der Fischerzunft hat er 20 Jahre in Folge 19 von 20 möglichen Punkten vom einflussreichen Restaurantführer Goemio.
2: Ich habe natürlich in Schaffhausen sehr, sehr intensiv gelebt und ich war wie ein Botschafter für Schaffhausen auf der ganzen Welt. Als ich aufgehört habe, die Stadt Schaffhausen hat eine spezielle Etikette kreieren und ich komme auf Lebzeiten jedes Jahr 120 Flaschen Munödler Tokaier über mit dieser speziellen Etikette.
1: Seit gut 10 Jahren ist er jetzt pensioniert. Sein neues Buch «Grenzgänger am Herd» ist für André Jäger etwas Spezielles.
2: Ich habe nächstes Jahr einen runden Geburtstag. Und es ist so wie ein Geburtstagsgeschenk für mich. Und wenn man nach so vielen Jahren aktivem Leben plötzlich in Pension ist, dann tut man jetten, man geht mit dem Hündchen spazieren, man tut man vielleicht ein bisschen Golf spielen, aber im Grunde genommen wird es einem doch immer ein bisschen langweilig. Und ich tue sehr, sehr gerne schreiben, das macht mir richtig Freude. Und als ich mal angefangen habe, konnte ich nicht mehr hören.
1: Auf seine Karriere schaut André Jäger zufrieden zurück. Sein neues Buch «Grenzgänger am Herd» wird morgen veröffentlicht.

Robin Schulz zusammen mit dem James Blunt, der Song «Okay» aus dem 2017. Für nächstes Jahr quasi der 10. Geburtstag. Da lässt man sich normalerweise von anderen beschenken.

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0: von der Naomi Bezos. 7 Minuten und dann ist es 7:30 und so langsam schafft es die Sonne auf die ersten Dächer von Schaffhausen.
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0: Es ist ja angenehm, dass es in der Nacht ein bisschen abkühlt, wenn es dann der Tag durch auch wieder drauf geht. Ralf Rickli vom Meteotest, tut das heute?
2: Ja, es macht ganz rasch. Im Moment haben wir 13 Grad weit um in Schaffhausen selber und in der Umgebung. Und den Nachmittag sind 7, 28 Grad auf dem Programm. Das heisst, ausgeprägter Tagesgang von der Temperatur, viel Sonne, zeitweise ein paar mittelhöhe oder höhe Wolkenfelder, aber sonst Grand Beau und zeitweise schwacher bis mäßiger Westwind.
0: Wie ist es dann so ein bisschen auf dem Weg Richtung Wochenende? Haben wir noch mal Bodywetter?
2: Ja, sicher. Das Wasser ist erstens warm und auch die Temperatur legt noch ein bisschen zu. Es macht der Rasche, dass vielleicht am Freitag noch mal könnte 30 Grad geben. Das ist morgen der Fall. Und dann am Samstag haben wir ein bisschen kühlere Luft, aus Nordwesten hineinsickert, bringt mehr Wolkenfelder und vielleicht mal am einen oder anderen Ort kurzes bisschen Regen. Das ist denkbar. Schwergewicht vom Regen ist eher auf der deutschen Seite und über nach Vorarlberg. Dann am Sonntag wieder ziemlich sonniges Wetter. Mit Beisen und Temperatur bei etwa 26 Grad.
0: Also doch noch gut warm. Wie kann man sagen, wie lange heben die heissen Temperaturen den Tag noch an?
2: Bis Mitte nächster Woche und dann kommt mal ein Schub kühlere Luft. Also vom Mittwoch an sind den Tageshöchstwert noch bei 20 Grad. Vorher am Montag noch mal 28, am Dienstag ein bisschen kühler mit Wolkenfeldern und ab und zu mal ein Spritzer Regen und eben auch Mittwoch zeitweise ein bisschen Regen. Die Prognose variiert, wie viel Regen das effektiv kommt, aber Dienstag, Mittwoch, dort könnte es mal zeitweise regnen.
0: Also dann geniessen wir es nochmal so richtig, wenn es die nächsten Tage nochmal richtig sommerlich ist. Der Wettertag mit dem Ralf Rickli vom Meteotest.
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0: gemütlich unterwegs in einen sommerlichen Tag mit dem Bob Marley, Buffalo Soldier. Jetzt hat es 7:30 geschlagen. Das heisst, bei uns ist es Zeit für ein News-Update aus der Region mit dem Nico Bollinger.
1: Für das zweite Datencenter in Beringen liegt aktuell das Baugesuch auf. Das Bauprojekt kostet rund 250 Millionen Franken und soll bis Ende 2028 fertiggestellt sein. Der Stromverbrauch würde bei rund 300 Gigawattstunden liegen. Das entspricht etwa zwei Dritteln des aktuellen Verbrauchs des Kantons Schaffhausen. Gegen das zweite Datencenter regt sich deshalb nun auch schon Widerstand. In den vergangenen Tagen wurde eine Petition lanciert, die den Regierungsrat beauftragen soll, die Abwärme aus dem Datencenter besser zu nutzen und bei der Kühlung nicht die Wasserreserven der Gemeinde Beringen anzuzapfen. Die Petition hat bereits rund 750 Unterschriften gesammelt. Laut Baugesuch soll das neue Datencenter hauptsächlich mit Strom und Wasser gekühlt werden. Der Kanton Thurgau müsste kein Geld für die Übernahme des Spitals in Wetzikon durch die Thurmed AG ausgeben. Das berichtet heute die Thurgauer Zeitung. Nachdem lange über das Vorhaben der Thurmed AG diskutiert wurde, sich an dem Spital auf der anderen Seite der Kantonsgrenze sich zu beteiligen, liegt nun das offizielle Angebot vor. Sie plant eine Investition von rund 70 Millionen Franken. Mit diesem Geld will die Thurmed AG Mehrheitsaktionärin werden und den Neubau des maroden Spitals finanzieren. Diese finanziellen Mittel kann die Thurmed AG aus den eigenen Reserven aufbringen. Das Spital und die zuständigen Instanzen der Eigentümergemeinden haben einer Übernahme mit diesem Angebot bereits zugestimmt. Die Thurmed AG prüft derzeit noch letzte Details bezüglich der Wirtschaftlichkeit des Projekts. Abschließend muss auch der Thurgauer Regierungsrat als Hauptaktionär der Übernahme zustimmen. In Bezug auf die Schaffhauser Landwirtschaft ist aufgrund der heißen Sommer ein Umdenken erforderlich. Das ist die Ansicht des Chefs des Schaffhauser Landwirtschaftsamtes, wie er der Schaffhauser AZ gegenüber sagte. In der Region haben diverse Bauern aufgrund der Hitze einen schlechten Sommer erlebt und müssen um ihre Ente bangen. Allerdings seien die Landwirte es gewohnt, dass es auch schlechte Jahre geben könne. Langfristig sind jedoch Anpassungen seitens des Landwirtschaftsamtes erforderlich. Bestimmte Regularien, wie das Datum des ersten Futtererntenschnitts, sollen im Rahmen der Agrarpolitik 2030 plus neu überdacht werden. Das neue Buch «Grenzgänger am Herz» des ehemaligen Leiters des Schaffhauser Hotels und Restaurants Fischerzunft, André Jäger, wird morgen veröffentlicht. Der Spitzenkoch erhielt während seiner Zeit in der Fischerzunft mehrere Auszeichnungen. Bei seinem neuen Buch handelt es sich um eine Biografie, wie André Jäger gegenüber Radio Munot sagt.
2: Ich habe einen Modus gefunden, Geschichten zu schreiben aus meinem Leben, wo aus meiner Kindheit, aus meiner Zeit in Hongkong, es hat Geschichten aus der Anfängen der Fischerzunft, es hat Geschichten, wie zum Beispiel das Fischbuffet entstanden ist.
1: Die geschilderten Erlebnisse werden jeweils durch ein passendes Rezept ergänzt. Jäger leitete das Schaffhauser Gasthaus Fischerzunft über 30 Jahre lang. Seit rund 10 Jahren ist er nun in Pension.
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0: Die Sonne hat es zu uns auf Schaffhausen aber geschafft. Heisst, ab jetzt geht es drauf mit den Temperaturen von im Moment um die 13 Grad bis auf etwa 27 Grad am Nachmittag. Dazu vor allem viel Sonne. Es klemmt auf der Straße im Radio Munot Sendegebiet. Das einmal auf der A4 von Schaffhausen Richtung Vinti zwischen Adliken und Henkert. Und dann staut es im Bezirk Bülach auf der H4 zwischen Eglisau und dem Kreisel Glattfelden. Und wie immer ein bisschen mehr los rund um die Stadt Schaffhausen. Kommen wir gut ans Ziel.
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0: Zum richtigen Namen heisst er Pierre Bégory, ist Frontsänger der deutschen Band Seed und mit Künstlernamen heisst der Musiker aus Berlin Peter Fox. Hey, alles glänzt, so schön neu, Ich glaube, er hat es nicht ganz so eingeenglischt. Man sagt, glaube einfach Peter Fox. Auf jeden Fall, der Mann wird heute schon 55 und immer noch erfolgreich. Sein neuestes Album aus dem 23. in Deutschland, Österreich und in der Schweiz über 15 Wochen auf Platz 1 von der Albumcharts gewesen. Wir hören nicht aber zu seinem Geburtstag einen, wir dürfen glaube ich sagen, Klassiker von ihm, «Haus am See». Guten Start in der Donnerstag wünsche ich euch im Studio. Sophie Wirth. Yeah.

0: bisschen Power für den Start in den Donnerstag von der Shania Twain in der Radiomonat Morgenshow. Der Sommer geht erst langsam so ein bisschen zu Ende und trotzdem geht es schon wieder los mit der Suche der Lehrstelle.
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0: Da ist natürlich die Frage, will ich zum Beispiel Automechanikerin werden? Beck oder was wäre denn noch mit der Polizei oder Feuerwehr? Ab heute sollen die Fragen in Schaffhausen geklärt werden. Die Schaffhauser Berufsmesse hat heute den Startschuss. Was die Lehrstellensuchenden, aber auch die Eltern erwarten, die nächsten Tage, gehört ihr vom Nico Bollinger.
2: Anstand, Job neben Job gibt es ab heute wieder im Schaffhauser BBZ. Hinter dem Bahnhof, 20 Jahre Berufsmesse, auch mit dem Jubiläum, steht aber etwas ganz klar im Fokus. Die Lehrstellensuchenden. Die sollen sich jetzt einfach durch die verschiedenen Berufe durchprobieren, meint die Organisatorin Daniela Schero.
3: Zuhören, ausprobieren, Fragen stellen. Das sind wirklich 95% von den Berufen, die im Kanton ausgebildet wird, sind bei uns an der Berufsmesse. Es ist die Möglichkeit, um sich ein bisschen anzutasten und Fragen stellen. Und vielleicht finden wir ja etwas auf dem, das wir gar nicht überlegt haben.
2: Schon heute sind die ersten Jugendlichen am Durchschlendern durch die Hunderte von Ständen. Von A bis Z ist da alles dabei. Aber dort, wo man es selber anpacken kann, dort sieht es immer voll.
4: Es sind natürlich selbstverständlich die, wo man etwas machen könnte. Also die, wo die Jugendlichen können das etwas ausprobieren können. In diesem Alter sind sie immer noch vielleicht noch ein bisschen schüch und da trauen sich nicht gerade dran an, zu fragen. Aber wenn man etwas kann machen kann, etwas mit den Händen, dann wird da immer eher, dass man dann angeht.
2: Von heute bis am Samstag ist Schaffhauser Berufsmesse offen. Heute am Abend ist für die Öffentlichkeit auch schon offen und dann vor allem am Samstag den ganzen Tag durch. Dort dann auch noch mit hilfreichen Foren.
3: Die einfach praktische Einblick und in verschiedene Berufe oder Ausbildungswege machen. Sie können da direkt Fragen stellen und die Fragen werden auch beantwortet. Das geht zum Beispiel um die Bewerbung, die Schnupperlehre oder wie, für mich hat auch ein Forum für Eltern, wo heisst, wie kann ich mein Kind in der Berufswahl unterstützen.
2: Seit Pernilla Scherer. Bei den vielen Räumen und den diversen Jobs und Räumen kann man da auch mal schnell ein bisschen den Überblick verlieren. Es gibt aber einen ganz einfachen Trick, um sich da nicht zu verlieren.
3: Mein Tipp, den Flyer zu nehmen oder auf die Stellen schauen, wo sind die Berufe, die mich interessiert. Die vielleicht mal anschauen. Dann gibt es noch, wenn ich keine Ahnung habe, ist der Bitz noch rum. Also da kann ich dann noch schnell fragen. Die haben ein super System, wo ich meine Wünsche eingeben könnte.
2: Und so dann eben herausfinden, welcher Beruf zu einem passt. Auch wir vom Radio Monat sind ab morgen vor Ort mit unserem Radio Monat Mobil. Ab der 1 bis am 4 sind wir live vom WBZ zum Jubiläum von der Schaffhauser Berufsmesse. Wer jetzt in aller Ruhe das Ganze anschauen will, dem empfiehlt Pernilla Scherer schon heute Abend ab der 6. bis am 8. sich die hunderte Berufe vorstellen lassen. Ansonsten aber ist eben auch der ganze Samstag Berufsmesse für alle weiterhin offen.
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0: Backstreet Boys holen uns ein bisschen zurück in die 90er. Gut 10 Minuten vor dem 8. ist es. Schönen guten Morgen. Jetzt herrscht Klarheit. Der Mann, der in der Nacht auf den Sonntag zu Aarau eine Frau tötet und 6 Personen verletzt hat, hat allein gehandelt. Die Polizei redet von einem Amoklauf. Inlandredaktor Dani Glur.
1: Ja, und der mutmaßliche Täter, ein 43-jähriger Schweizer aus dem Kanton Jura, hat in der Nacht auf einen Sonntag wahllos auf die Partygänger geschossen. Das sagt der Matthias Schildknecht, Gesamteinsatzleiter von der Kantonspolizei Aargau.
2: Von außerhalb des Geländes schoss der Täter über 40 Mal mit einer Waffe der Kategorie Sturmgewehr wahllos in die Menschenmenge auf dem Festgelände.
1: Geschossen hat er vor allem mit einer Kalaschnikow, aber auch mit einer Pistole. Im Auto vom mutmaßlichen Täter hat die Polizei 3 Waffen sichergestellt, neben der Kalaschnikow und der Pistole noch eine 2. Pistole. Diese Waffe hat er vor gut 20 Jahren legal gekauft und angemeldet. Der Mann hat sich am Montag bei der Kantonspolizei Jura selber gestellt. Dort hat er auch gesagt, dass es ihm gesundheitlich nicht gut ging, sagt Christoph Rüedi, Leiter der Staatsanwaltschaft Lenzburg-Aarau.
3: Diese Angaben deuten darauf hin, dass beim Beschuldigten ein psychisches Leiden vorhanden sein dürfte, was weiter abzuklären sein wird.
1: Auch warum der Mann zu Aarau Amok gelaufen ist, wüsste die Polizei noch nicht, sagt Michael Leupold, Kommandant der Kantonspolizei.
4: Stand heute haben wir keine Hinweise auf irgendwelche personalen oder örtlichen Beziehungen nach Aarau. Wir gehen davon aus, dass das ein Zufall war.
1: Auch beim Motiv vom Täter sei noch alles unklar, sagt Michael Leupold.
4: Wir haben Stand jetzt keinerlei Hinweise auf ideologische oder gewaltextremistische Hintergründe, weder rechts noch links noch islamistisch.
1: Der mutmaßliche Täter hat bei den Befragungen die Aussagen verweigert. Die Ermittlungen der Polizei dürften jetzt ein Zeitchen dauern.

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3: Am Mikrofon ist George Wirsch. Spanien. Angesichts der Migrationskrise in Ceuta haben zehntausende Menschen bei landesweiten Kundgebungen für die Zugehörigkeit der Nordafrika-Exklave zu Spanien und gegen die Migrationspolitik der Regierung in Madrid demonstriert. Teilnehmende warfen der Zentralregierung von Ministerpräsident Pedro Sánchez eine Beschwichtigungspolitik gegenüber Marokko vor. Zwar beansprucht Marokko Ceuta ebenso wie die andere spanische Nordafrika-Exklave Melilla schon lange für sich, macht in dieser Frage aber derzeit keinen großen Druck. Der Liechtensteiner Landtag hat sich gestern knapp für die sogenannte Fristenlösungsinitiative ausgesprochen. Diese will einen Schwangerschaftsabbruch in den ersten 3 Monaten erlauben. Das letzte Wort hat nun aber das Fürstenhaus, das ein Veto angekündigt hat. Heute kennt Liechtenstein keine Fristenlösung von 12 Wochen wie die Schweiz. Frauen dürfen zwar für einen Schwangerschaftsabbruch seit 2015 straffrei ins Ausland fahren. Im Fürstentum selbst ist dieser aber nicht erlaubt, beziehungsweise nur in wenigen Ausnahmefällen. Dazu gehört etwa Lebensgefahr für die Mutter oder eine Vergewaltigung. Der Schweizer Büroflächenmarkt hat sich nach der Homeoffice-Krise erholt. Doch die nächste Herausforderung wartet bereits. Künstliche Intelligenz. Laut einer neuen Studie von Raiffeisen arbeiten rund 2/3 der Bürobeschäftigten in Berufen, die stark von KI betroffen sind. Die Ökonomen rechnen deshalb in den nächsten 5 Jahren mit einem Nachfragerückgang bei den Büroflächen von bis zu 8%. Besonders betroffen sein dürften die Finanz- und IT-Branche und somit Standorte wie Zürich, Zug und Genf. Schweizer Wohneigentum ist im August teurer geworden, besagt eine neue Auswertung der Immobilienplattform ImmoScout. Bei den Einfamilienhäusern stiegen die Angebotspreise schweizweit um 1%, besonders stark in der Zentralschweiz, im Tessin und im Mittelland. Anders das Bild bei den Eigentumswohnungen. Hier fiel das Plus mit 0,3% deutlich moderater aus. Regional legte die Ostschweiz am stärksten zu.
4: Gut 2 Minuten, ab 8 Uhr haben wir es. Nachrichten aus der Region gibt es noch in der Kurzfassung von Nico Bollinger.
5: Für das umstrittene 2. Datencenter zu Beringen liegt jetzt ein Baugesuch auf. Ein Projekt wird rund 250 Millionen Franken kosten und mit möglichst viel nachhaltigem Strom betrieben werden. Der Stromverbrauch würde etwa bei 300 Gigawattstunden liegen. Bisschen weniger wie das schon bestehende Datencenter. Aktuell läuft eine Petition gegen das 2. Datencenter und das Baugesuch liegt noch bis Ende September öffentlich auf. Der Kanton Thurgau müsste kein Geld ausgeben für die Übernahme vom Spital Zwetzikon durch Thurmed AG. Rund 70 Millionen Franken wird Thurmed AG investieren, um Mehrheitsaktionärin zu werden und für einen Neubau. Die verantwortlichen Instanzen von Seite Zürich und Spital haben schon grünes Licht gegeben. Thurmed AG prüft, ob es sich wirtschaftlich wirklich lohnt. Abschliessend muss auch noch der Regierungsrat das Projekt absegnen. Und die Kadetten Schaffhausen erfüllt auch im 3. Saisonspiel die Pflicht. Gegen das bisher noch ungeschlagene GCA mit Sitia Zürich gewinnen die Schaffhausen Handballer mit 34-28. Zusammen mit dem HC Kriens Luzern bleiben die Schaffhausen die einzigen ungeschlagenen Teams. Das nächste Spiel haben die Kadetten am Sonntag, die haben gegen den BSV Bern.
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4: Ein Haufen Sonne heute, der Tag durch angesagt. Hier treibt das Thermometer auch ordentlich drauf. Von den gut 13 Grad im Moment Schaffhausen bis auf etwa 27 Grad. Sieht schon recht gut aus für euch auf der Straße in der Region. Noch ein bisschen mehr Verkehr rund um die Stadt Schaffhausen. Aber sonst haben wir keine weiteren Meldungen für euch. Weiterhin gute und sichere Fahrt wünsche ich.
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4: E-Bikes, Elektroautos, Handys, viele Geräte, die zum Alltag der meisten Menschen gehören, brauchen Strom. Im Moment ist Stromproduktion in der Region Schaffhaus aber nicht so einfach. Der Rhein hat wenig Wasser und bei der Sonne- und Windenergie gibt es grosse Schwankungen. Was die Herausforderungen in Zukunft für die Auswirkungen auf die Strompreise haben können, das ist Thema bei uns, gerade nach den nächsten beiden Songs. Im Studio für euch, Sophie Wirth. Guten Start in den Donnerstag wünsche ich.

0: Selena Gomez in der Radio Monatsmorgenshow mit einem Song, der auch schon 10 Jahre alt ist, «Kill 'em with Kindness». 11 Minuten nach 8 Uhr haben wir's. In der Schweiz wird immer mehr auf erneuerbare Energien wie Wind, Sonne und Wasser gesetzt. Der Vorteil an diesen Energiequellen ist, dass sie eben nicht irgendwann einfach aufgebraucht sind. Trotzdem kann es Engpässe geben, von was für Herausforderungen das EKS und SH Power drum stehen und wie es zukünftig weitergehen soll, darüber berichtet Tanja Prinz.
1: Im Schaffhauser Wasserkraftwerk fließt Rheinwasser durch die Turbine. Mit der Energie, die dadurch entsteht, kann Strom produziert werden. Das Kraftwerk ist für die Stromversorgung in der Region sehr wichtig, wie der Meinrad Engeler, der Geschäftsführer vom städtischen Energieversorger SH Power, sagt.
2: Das produziert rund 160 Gigawattstunden Energie im Jahr. 50% rund davon können wir als SH Power dürfen wir das beziehen. Und wir tun 100% von dem Kraftwerk der grundversorgten Kundinnen und Kunden von Schaffhausen anrechnen. Das heisst, wir rechnen mit einer gewissen Grundlast, die uns das Kraftwerk bringt. Und alles, was dann darüber ausgeht, müssen wir zukaufen. Und in dem Sinne ist das natürlich super wichtig, ja, dass wir da gute Produktion haben.
1: Das Jahr hat der Rhein allerdings schon im Januar wenig Wasser geführt und der trockene und heisse Sommer hat den Wasserpegel weiter sinken lassen. Ein Resultat davon ist, dass das Kraftwerk weniger Strom produziert hat. Überraschenderweise hat Hitze aber nicht nur auf die Stromproduktion aus Wasser, sondern auch auf die Energiegewinnung aus Sonne einen negativen Einfluss, sagt Thomas Fischer, der CEO vom Elektrizitätswerk vom Kanton Schaffhausen, kurz EKS.
3: Wenn es jetzt zu heiß ist, dann denkt man vielleicht, jetzt scheint die Sonne und es ist ganz heiß und da produziert man extra viel Strom mehr. Das ist nicht der Fall. Also so 25, 27 Grad kontinuierlich Sonne, da sieht man, ich sehe das auch bei meiner PV-Anlage, da hat man so einen schönen Anstieg und dann die Spitze und dann geht es runter so im Sommer.

0: bis 19, 20 Uhr.
1: Aber eine bestimmte Temperatur ist es der Photovoltaikanlage also auch zu heiss. Dazu kommt, dass es bei der Sonnenenergie grosse Schwankungen gibt. Am Tag wird, wenn es sonnig ist, teils zu viel Strom produziert, in der Nacht dafür kein. Die Herausforderungen haben verschiedene Auswirkungen, wie der Meinrad Engeler, der Geschäftsführer von SH Power, sagt.
2: Für SH Power hat es natürlich die Auswirkung, dass wir schauen müssen, wann haben wir genug Energie vom Kraftwerk, wann wird mehr Energie verbraucht in der Stadt Schaffhausen, also wann müssen wir zukaufen, wann können wir auch verkaufen, das ist nicht an jedem Tag genau gleich. Und für Kundinnen und Kunden hat es momentan, jetzt für 27 hat es noch keinen Einfluss, weil die Kostenbasis für die Tarife 27 ist halt 2025, das heisst, wenn es einen Einfluss hat, wird es dann aufs 2028 sein.
1: Damit möglichst wenig Strom muss dazugekauft werden, braucht es unter anderem Möglichkeiten zum Energiespeichern. Ein Beispiel dafür sind ein Pumpspeicherwerk beim Engiweiher. Bei Stromüberschuss wird dort Wasser angepumpt und bei Mangel kann das Wasser zum Strom produzieren abgelassen werden. Für die Zukunft gäbe es aber vor allem eine Energiequelle, die die Schweiz noch mehr rausholen könnte, sagt Thomas Fischer, der CEO vom EKS.
0: Wir werden mehr Strom brauchen als Gesellschaft. Wir sind aufgefordert zu elektrifizieren, weg von fossilen Brennstoffen. Und Wasser ist halt die natürliche Energiequelle in der Schweiz. Die müssen wir weiter ausbauen. Da können Stauseen dazu, da können Pumpspeicherkraftwerke dazu, da können Flusskraftwerke dazu.
1: In Schaffhausen selber gäbe es rein geografisch gesehen aber nicht viele Möglichkeiten für zusätzliche Pumpspeicherkraftwerke. Trotzdem steht fest, dass der Engiweiher auch als ältestes Speicherkraftwerk von der Schweiz für die Zukunft von Schaffhausen wichtig sein wird.
3: Der Beitrag von Anna Prinz über die Herausforderungen von Wasserkraft und Sonnenenergie, die die Schaffhauser Energielieferanten bei der Stromproduktion haben. 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

0: Joya Marlene, die sympathische St. Gallerin, in unserer Radio Monat Morgenshow mit ihrem Song «Driver». 20.08 ist es. Hat so ein paar feine Wölkchen am Himmel, sonst sieht es aber einfach nach ordentlich Sonne aus über Schaffhausen.
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0: Es sieht so ein bisschen nach einem weiteren Sommertag aus. Beim ersten Schritt raus merkt man aber, ein Pulli wäre jetzt doch nicht so schlecht gewesen. Da geht aber noch etwas, meint Ralf Rickli, Wetterexperte vom Meteotist.
2: Im Moment haben wir 13 Grad weit rum in Schaffhausen selber und in der Umgebung. Und den Nachmittag sind 7, 28 Grad auf dem Programm. Das heisst, ausgeprägter Tagesgang von der Temperatur, viel Sonne, zeitweise ein paar mittelhöhe oder höhe Wolkenfelder, aber sonst Grand Beau und zeitweise schwache bis mässig Westwind.
0: Das warme Wetter, das hebt dann noch ein bisschen an, also ein paar Zeug, das müssen wir noch nicht gerade verräumen.
2: Das Wasser ist erstens warm und auch die Temperatur legt noch ein bisschen zu. Es macht der Rasche, dass vielleicht am Freitag noch mal könnte 30 Grad geben, das ist morgen der Fall. Und dann am Samstag haben wir ein bisschen kühlere Luft aus Nordwesten hineinsickern, bringt mehr Wolkenfelder und vielleicht mal am einen oder anderen Ort kurz ein bisschen Regen, das ist denkbar. Schwergewicht vom Regen ist eher auf der deutschen Seite und über nach Vorarlberg. Dann am Sonntag wieder ziemlich sonniges Wetter mit Beisen und die Temperatur bei etwa 26 Grad.
0: Also es bleibt noch ein bisschen sommerlich am Nachmittag.
2: Bis Mitte nächster Woche und dann kommt mal ein Schub kühlere Luft. Also vom Mittwoch an sind den Tageshöchstwert noch bei 20 Grad. Vorher am Montag noch mal 28, am Dienstag ein bisschen kühler mit Wolkenfeldern und ab und zu mal ein Spritzer Regen und eben auch Mittwoch zeitweise ein bisschen Regen. Die Prognose variiert, wie viel Regen das effektiv kommt, aber Dienstag, Mittwoch, dort könnte es mal zeitweise regnen.
0: Also dann geniessen wir es noch mal so richtig, wenn es die nächsten Tage noch mal richtig sommerlich ist. Der Wettertag mit dem Ralf Rickli vom Meteotist.
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0: Kopf gelüftet fürs Wichtigste aus der Region in den Nachrichten mit dem Nico Bollinger. Wir haben es 8:30.
1: Für das zweite Datencenter in Beringen liegt aktuell das Baugesuch auf. Das Bauprojekt kostet rund 250 Millionen Franken und soll bis Ende 2028 fertiggestellt sein. Das berichten die Schaffhauser Nachrichten und die Schaffhauser AZ. Der Stromverbrauch würde bei rund 300 Gigawattstunden liegen. Das entspricht etwa zwei Dritteln des aktuellen Verbrauchs des Kantons Schaffhausen. Gegen das zweite Datencenter regt sich deshalb nun auch schon Widerstand. In den vergangenen Tagen wurde eine Petition lanciert, die den Regierungsrat beauftragen soll, die Abwärme aus dem Datencenter besser zu nutzen und bei der Kühlung nicht die Wasserreserven der Gemeinde anzuzapfen. Die Petition hat bereits rund 750 Unterschriften gesammelt. Laut Baugesuch soll das neue Datencenter hauptsächlich mit Strom und Wasser gekühlt werden. Der Kanton Thurgau müsste kein Geld für die Übernahme des Spitals in Wetzikon durch die Thurmed AG ausgeben. Das berichtet heute die Thurgauer Zeitung. Nachdem lange über das Vorhaben der Thurmed AG diskutiert wurde, sich an dem Spital auf der anderen Seite der Kantonsgrenze zu beteiligen, liegt nun das offizielle Angebot der Thurmed AG vor. Sie plant eine Investition von rund 70 Millionen Franken. Mit diesem Geld will die Thurmed AG Mehrheitsaktionärin werden und den Neubau des maroden Spitals finanzieren. Diese finanziellen Mittel kann die Thurmed AG aus der eigenen Reserven aufbringen. Das Spital und die zuständigen Instanzen der Eigentümergemeinden haben einer Übernahme mit diesem Angebot bereits zugestimmt. Die Thurmed AG prüft derzeit noch die letzten Details bezüglich der Wirtschaftlichkeit des Projekts. Abschließend muss auch der Thurgauer Regierungsrat als Hauptaktionär der Übernahme zustimmen. Heute startet die Schaffhauser Berufsmesse im BBZ. Dabei feiert die Berufsmesse ihr 20-jähriges Bestehen. Jugendliche haben ab heute wieder die Möglichkeit, 95% aller Schaffhauser Ausbildungsberufe kennenzulernen. Dabei sollen sie ein Gespür für die Berufe entwickeln und sich selbst einbringen können. Zusätzlich wird das Angebot durch diverse Vorträge und Foren ergänzt, wie die Organisatorin Pernilla Scherer gegenüber Radio Munot sagte.
2: Einblick und in verschiedene Berufe oder Ausbildungswege machen. Sie können da direkt Fragen stellen und die Fragen werden auch beantwortet. Das geht zum Beispiel um die Bewerbung, die Schnupperlehre oder wie, für mich hat auch ein Forum von Eltern, wo heisst, wie kann ich mein Kind in der Berufswahl unterstützen.
1: Heute und morgen ist die Berufsmesse den ganzen Tag für Schulklassen geöffnet. Heute Abend von 18 bis 20 Uhr ist die Berufsmesse auch für die Öffentlichkeit offen. Auch wir von Radio Munot sind mit unserem Radio Munot Mobil vor Ort und berichten morgen von 13 bis 16 Uhr live von der Schaffhauser Berufsmesse. Das neue Buch «Grenzgänger am Herz» des ehemaligen Leiters des Schaffhauser Hotels und Restaurants Fischerzunft, André Jäger, wird morgen veröffentlicht. Der Spitzenkoch erhielt während seiner Zeit in der Fischerzunft mehrere Auszeichnungen. Bei seinem neuen Buch handelt es sich um eine Biografie, wie André Jäger gegenüber Radio Munot sagt.
3: Ich habe einen Modus gefunden, Geschichten zu schreiben aus meinem Leben, wo aus meiner Kindheit, aus meiner Zeit in Hongkong, es hat Geschichten aus der Anfänge der Fischerzunft, es hat Geschichten, wie zum Beispiel das Fischbuffet entstanden ist.
1: Die geschilderten Erlebnisse werden jeweils durch ein passendes Rezept ergänzt. Jäger leitete das Schaffhauser Gasthaus Fischerzunft über 30 Jahre lang. Seit rund 10 Jahren ist er in Pension.
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0: Es gibt eigentlich nicht viel zu sagen. Viel Sonne ist für heute angesagt, mit einzelnen Wölkchen, die durchziehen. Und warm wird es. 14 Grad haben wir, aber bis zu 27 Grad kann es geben. Ihr solltet störungsfrei durch das Radio Munot Sendegebiet kommen. Wir haben keine Meldungen von der Strasse. Kommt sicher ans Ziel.
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0: Die meisten Musikerinnen und Musiker entscheiden sich für eine Musikrichtung, die für sie am besten funktioniert. Nicht so, die Schaffhauserin Livia Werner. So tönt die Musik, die sie mit ihrer Band Hein macht. die, die sie als Solokünstlerin macht, aber nochmal komplett anders. Was dahinter steckt, dürfen wir direkt mit Livia, die auch neue Musik hat, herausfinden. Sie erzählt es uns live in unserer Rubrik Swissmade. Gar nach den nächsten beiden Songs im Studio. Sophie Wirth, schön sind wir zusammen unterwegs. Durch den Donnerstagmorgen.

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0: Musik aus den USA, The Mark Amber mit Belong Together, 19 Minuten vom 9. Wir wechseln über zu Musik aus der Schweiz in unserer Rubrik Swiss Made und zu einer, wo mir gegenüber im Radio Monat Studio steht.
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0: Herzlich willkommen, Livia Werner.
2: Danke vielmals, freue mich riesig, zum da sein.
0: Mega schön, dass du da bist. Du bist ja im Kanton Schaffhausen aufgewachsen. Du bist eigentlich mehr da zuhause, wie ich, könnte man jetzt mal sagen. Bevor wir über Musik reden, was hast du so für einen Weg hinter dir? Also wo hat es sich so ein bisschen angezogen nach Schule etc.?
2: Also eigentlich nach dem KV ist für mich klar gewesen, ich will unbedingt noch eine Schauspielschule machen. Und dort bin ich dann halt auch in Gesang gekommen. Und dann habe ich nach der Schauspielschule wirklich bewusst auch Gesangsunterricht genommen. Und vorher bin ich aber auch schon musikalisch unterwegs gewesen, mit der Querflöte vor allem. Und wollte unbedingt aber noch mich selber begleiten mit Gitarre und Klavier. Und so ist das wie entstanden.
0: Also ist doch schon recht früh recht klar gewesen, wo du hin willst.
2: Ja, vielleicht nicht bewusst, aber unbewusst.
0: Und heute bist du vor allem selbstständig, gell?
2: Ich würde sagen, teilselbstständig trifft es besser, weil ich arbeite noch im Büro, in Neuhausen und 60% und den Rest bin ich selbst, also teilselbstständig in meiner im Praxisraum, wo ich Massagen mache und Live-Coaching, so in die Richtung.
0: Jetzt, du hast ja mega viel Abwechslung eigentlich mit deinen Jobs, verschiedenen, eben auch mit der Musik. Gibt es sonst noch irgendetwas, was du so ein bisschen gerne machst in deiner Freizeit, um den Ausgleich zu haben?
2: Ja, ich tanze sehr viel. Also ich bin sicher dreimal in der Woche im Tanzunterricht.
0: Das klingt recht nach viel Beschäftigung. Hast du noch Zeit für dich?
2: Auf jeden Fall, das ist mir schon sehr wichtig.
0: Sehr gut. Du hast ja auch so ein bisschen musikalisch über deinen Weg dann gemacht, auch in der Region. Blues and More vielleicht gerade als Stichwort. Nimm uns schnell mit in die Zeit.
2: Oh ja, genau. Ich war dort im Gesangsunterricht und es hat wie für die Schüler so einen Auftritt gegeben. Und eigentlich unerwartet bin ich dann so dazu gekommen, dass ich den Jugendmusikpreis durfte gewinnen. Und haben dann so eine Band zusammengestellt mit Unterstützung von Kollegen und dann durfte ich dort einen Auftritt haben.
0: Dass wir alle geschwind wissen, von was wir da reden. So tönt Livia Werner, so zum Beispiel ihre Song «Herzenspfad».
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0: Ist glaube auch schon ein bisschen länger her, ne?
2: Ja, voll. Das ist auch noch nicht so produziert wie jetzt meine so richtig neue Single. Aber ja, voll, mega cool.
0: Apropos neue Single, du bist jetzt eben nicht mehr als Livia Werner unterwegs, sondern unter dem Namen Liv Lavia. Wir schauen uns das Solo-Projekt von dir gar noch ein bisschen genauer an und was da dahinter steckt. Zuerst aber hören wir einfach mal rein in den neuen Song «Medizin». Unser Swissmate, willst du uns noch irgendetwas auf den Weg geben, wo wir so ein bisschen drauf hören können, vielleicht?
2: Hey, einfach das Leben so, dass man stolz auf sich ist und der Mut hat seinen eigenen Weg gehen.
0: Das lassen wir genauso stehen. Medizin von Liv Lavia.

0: fast 6 Minuten lang Medizin, der neue und erste offizielle Song von der Live La Via. Hinter dem Namen steckt Livia Werner und die ist im Moment bei uns im Studio.
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0: Livia, wir haben schon ganz viel über dich geredet, so ein bisschen dein Privatleben. Jetzt kommen wir noch ein bisschen mehr zu der Musik. Zuerst mal dein Song «Medizin». Was steckt dahinter, um was geht es da?
2: Also die Kernbotschaft würde ich sagen, Medizin für mich ist wie das Gefühl zu erlauben. Dass man einfach erlaubt, wenn man auch immer fühlt, das durchfließen lassen, weil das Gefühl einem dann auch etwas sagen könnte, dass man seine Wahrheit spürt und dann seinen Weg kann gehen, dass man sich selber treu und mutig kann leben.
0: Du hast ja schon vorher Musik gemacht, einfach unter deinem normalen Namen sozusagen, unter Livia Werner. Warum jetzt der Schritt auch zu dem Namenswechsel?
2: Also der Namenswechsel an sich ist eine ganz coole Geschichte, weil eigentlich hat eine Freundin von mir von dem geträumt, dass ich das könnte so machen. Darum habe ich gedacht, ja voll, machen wir. Und sonst der Namenswechsel, also das ist ja mein erster wie so richtig professionell produzierter Song. Und vorher habe ich wie einfach mehr hobbymäßig, ja, ich mache mal Songs auf YouTube und da ist jetzt halt so, boah, ich bin sogar auf Spotify und das ist ein mega cooles Gefühl.
0: Eben, du hast Live La Via als Künstlerinnen-Namen. Natürlich hat es etwas mit deinem Vornamen zu tun, Livia, das gehört mal raus. Warum diese Zusammenstellung?
2: Weil Live La Via hat ja wie verschiedene Interpretationsmöglichkeiten, zum Beispiel Liebe das Leben oder auch Folge deinem Weg. Also eigentlich all das, was mir persönlich wichtig ist und mir ja auch in meinen Songs irgendwie rausgehört.
0: Du hast ja eben auch noch eine Band, wo du dabei bist, Hein, Epic Ritual Folk Band, sagt man glaube ich offiziell. Die Musik klingt nochmal ein bisschen anders, wir hören durch rein. Das der Song Frio. Erst gerade Erfolg auch gefeiert. Sind ausgezeichnet worden bei den Intercontinental Music Awards 2026. Gratuliere zuerst mal zu
2: dem. Danke vielmals.
0: Du bist da eben auch mit deinem Partner in dieser Band. Wie vergleicht man die beiden Projekte? Oder was ist da so ein bisschen der Vergleich zwischen deinem Solo-Projekt und der Band?
2: Es sind wie ganz andere Zugänge. Also bei Live La Via ist es ja wirklich einfach meine Innenwelt, wie ich die Welt wahrnehme, für mich persönlich. Und bei Hein ist es ein bisschen wie etwas Größeres, Universelles. Man singt die vielleicht auch mal für eine Göttin, wie jetzt bei dem Song, den man jetzt gehört hat. Das ist für Freya und Frigg oder auch mal für Mutter Erde. Etwas wirklich Magisches.
0: Wo ist im Moment so ein bisschen dein Fokus?
2: Also, die meiste Energie fließt schon in Hein rein, weil dort haben wir viel mehr Songs und wir sind auch schon auf Konzert gewesen und haben dort auch wirklich Ziel, um mehr auftreten. Aber natürlich liegt mir Live La Via auch mega am Herzen, aber dort darf es einfach fließen, wie es gerade kommt.
0: Vielleicht noch so ein bisschen der Unterschied, wie läuft das so ein bisschen beim Schreiben ab, beim Instrument spielen, beim Songs komponieren, so ein bisschen der Unterschied zwischen Hein und Live La Via?
2: Ja, also bei Live La Via ist es meistens so, wenn ich selber gerade irgendwie etwas wird verarbeiten, irgendein Gefühl habe, dass ich dann finde, ich hocke jetzt ans Klavier oder ich hocke jetzt an Gitarre und ich singe einfach mal drauf los und dann entsteht etwas. Das ist eigentlich meistens der Fall. Und bei Hein ist es mehr so, oh, jetzt wollen wir etwas zu allen Elementen machen und jetzt gehen wir grillen, wirklich live aufnehmen, wir gehen Wasser live aufnehmen und bauen das in einen eher ein rituelleren Song rein.
0: Du hast ja vorher mal gesagt, du spielst selber eben Instrument. Tust du dir auch selber aufnehmen für deine Songs?
2: Ja, also zum Beispiel bei Medizin ist jetzt Klavier drin, was ich selber eingespielt habe. Auch bei den Hein-Songs zum Teil ist Klavier von mir und Querflöte gehört mir immer wieder. Gitarre spiele ich auch, aber dort traue ich mich noch nicht, das aufnehmen in einen Song, aber live für es spielen.
0: Okay. Wie geht es für dich so ein bisschen als Live La Via weiter? Ich nehme an, du verfolgst das Solo-Projekt noch ein bisschen.
2: Ja, auf jeden Fall. Ich weiss auch bereits schon, wie ein Song als nächstes kommt, aber der muss jetzt zuerst produziert werden. Ich muss mir auch das Know-how noch mehr aneignen, dass ich es wirklich so richtig selber lernen kann. Aber das kommt auf jeden Fall noch mal etwas.
0: Also das Ziel ist auch eben, dass du deine Songs nachher komplett selber produzierst?
2: Ja, vielleicht immer noch mit Unterstützung. Ich denke, ich bin schon mehr der Kreativvogel, der da Musik schreibt und auftritt. Aber ja, da wäre schon auch cool, wenn ich das mehr noch selber lernen kann.
0: Also wir bleiben noch ein bisschen dran. Vielleicht musst du dann halt einfach wieder mal bei uns vorbeischauen im Studio und sagen, was bei dir so läuft. Danke vielmals, dass du da gewesen bist und uns die neue Song «Medizin» vorgestellt hast. Liv Lavia, richtiger Name Livia Werner.
2: Danke vielmals.
0: Das Interview zum Nachlesen gibt es nachher auf unserer Webseite und ich an dieser Stelle verabschiede mich auch. Das ist nämlich das Ende der Morgenshow. Weiter geht es für euch mit einem Haufen Musik aus unserer Musikbox und ab 11 Uhr mit dem Samuel Peter in der Mittagsshow zum Start mit einer neuen Folge aus der Privatklinik Bel Air. Visite Medizin konkret. Am Mikrofon war Sophie.

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3: Am Mikrofon ist George Wersch. Russland schließt die Goethe-Institute in Moskau, St. Petersburg und Jekaterinburg. Das kündigte Außenminister Sergei Lavrov an, als Reaktion auf die deutsche Entscheidung, das russische Haus in Berlin zu schließen. Berlin hatte diesen Schritt nach dem Fund einer Sprengstoffdrohne auf dem Flughafen Leipzig-Halle angekündigt und macht Moskau für den versuchten Anschlag verantwortlich. Russland weist die Vorwürfe zurück und droht mit weiteren Gegenmaßnahmen. Die Schweizer Bergbahnen blicken auf einen erfolgreichen Sommer zurück. Von Mai bis Ende August verzeichneten sie 7% mehr Gäste als im Vorjahr und sogar 27% mehr als im Fünfjahresschnitt. Haupttreiber war das heiße Sommerwetter. Stärksten Zuwachs verbuchte das Berner Oberland mit plus 21%. Einzig die Ostschweiz verzeichnete ein Minus, ausschließlich bedingt durch die Betriebseinstellung der Santis-Schwebebahn. Ohne diesen Sondereffekt hätte auch die Ostschweiz ein Plus von 14% erreicht. Nestle investiert in Brasilien. Bis 2028 steckt der Nahrungsmittelkonzern 310 Millionen Franken in sein Ernährungs- und Gesundheitsgeschäft im Land. Ein Großteil fließt in eine neue Fabrik für Säuglingsnahrung im Bundesstaat Minas Gerais. Rund 100 neue Arbeitsplätze sollen entstehen. Zudem will Nestle die Produktion von Molke, einem wichtigen Bestandteil von Säuglingsnahrung, bis 2029 um 15% steigern. Brasilien sei für das Ernährungsgeschäft ein strategischer Markt, so der Konzern. Und noch dies. Nach jahrelanger Planung eröffnet am 22. September in Los Angeles das Museum von Star Wars-Schöpfer George Lucas. Das Lucas Museum of Narrative Art zeigt auf gut 9000 Quadratmetern mehr als 40.000 Werke, von Gemälden über Comics bis zu Fahrzeugen aus den Star Wars-Filmen. Kurz vor der Eröffnung soll sich zudem Street-Art-Künstler Banksy ins Museum geschlichen haben, um seine Spuren zu hinterlassen, melden die Verantwortlichen. Schlitzohrig. Lucas selbst hat das Projekt für mehr als $1 Milliarde finanziert.
4: Knapp 3 Minuten nach dem 9 Uhr ist es. Nachrichten aus der Region gibt es noch in der Kurzfassung von Nico Bollinger.
5: Für das umstrittene zweite Datencenter zu Behringen liegt jetzt ein Baugesuch vor. Ein Projekt würde rund 250 Millionen Franken kosten und mit möglichst viel nachhaltigem Strom betrieben werden. Der Stromverbrauch würde etwa bei 300 Gigawattstunden liegen, ein bisschen weniger wie das schon bestehende Datencenter aktuell. Aktuell läuft zu einer neuen Petition gegen das zweite Datencenter und ein Baugesuch liegt bis Ende September noch öffentlich auf. Der Kanton Thurgau muss kein Geld ausgeben für die Übernahme vom Spital Zwetzigen durch Thurmed AG. Rund 70 Millionen Franken, die Thurmed AG investieren, zum Mehrheitsaktionärin zu werden und für einen Neubau. Die verantwortlichen Instanzen von Seite Zürich und Spital haben schon grünes Licht gegeben. Thurmed AG prüft, ob es sich wirtschaftlich lohnt. Abschliessend muss noch der Regierungsrat das Projekt absegnen. Und heute startet die Berufsmesse im Kanton Schaffhausen. Die Berufsmesse feiert zu einem ihres 20-Jahr-Jubiläum. Von heute bis am Samstag werden im BBZ Schaffhausen rund 95% von allen Lehrprüfen im Kanton präsentiert und den Jugendlichen vorgestellt. Das erste öffentliche Zeitfenster für Besucherinnen und Besucher ist heute Abend vom 6. bis am 8.
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4: Es ist noch etwas frisch in der Region Schaffhausen. Um die 14 Grad zeigt das Thermometer. Geht aber mit einem Haufen Sonne zügig drauf bis auf etwa 27 Grad heute Nachmittag.

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1: Am Mikrofon ist George Wirsch. Russland schließt die Goethe-Institute in Moskau, St. Petersburg und Jekaterinburg. Das kündigte Außenminister Sergej Lavrov an, als Reaktion auf die deutsche Entscheidung, das russische Haus in Berlin zu schließen. Berlin hatte diesen Schritt nach dem Fund einer Sprengstoffdrohne auf dem Flughafen Leipzig-Halle angekündigt und macht Moskau für den versuchten Anschlag verantwortlich. Russland weist die Vorwürfe zurück und droht mit weiteren Gegenmaßnahmen. Die Schweizer Bergbahnen blicken auf einen erfolgreichen Sommer zurück. Von Mai bis Ende August verzeichneten sie 7% mehr Gäste als im Vorjahr und sogar 27% mehr als im Fünfjahresschnitt. Haupttreiber war das heiße Sommerwetter. Stärksten Zuwachs verbuchte das Berner Oberland mit plus 21%. Einzig die Ostschweiz verzeichnete ein Minus, ausschließlich bedingt durch die Betriebseinstellung der Santis-Schwebebahn. Ohne diesen Sondereffekt hätte auch die Ostschweiz ein Plus von 14% erreicht. Nestle investiert in Brasilien. Bis 2028 steckt der Nahrungsmittelkonzern 310 Millionen Franken in sein Ernährungs- und Gesundheitsgeschäft im Land. Ein Großteil fließt in eine neue Fabrik für Säuglingsnahrung im Bundesstaat Minas Gerais. Rund 100 neue Arbeitsplätze sollen entstehen. Zudem will Nestle die Produktion von Molke, einem wichtigen Bestandteil von Säuglingsnahrung, bis 2029 um 15% steigern. Brasilien sei für das Ernährungsgeschäft ein strategischer Markt, so der Konzern. Und noch dies: Nach jahrelanger Planung eröffnet am 22. September in Los Angeles das Museum von Star Wars-Schöpfer George Lucas. Das Lucas Museum of Narrative Art zeigt auf gut 9000 Quadratmetern mehr als 40.000 Werke, von Gemälden über Comics bis zu Fahrzeugen aus den Star Wars-Filmen. Kurz vor der Eröffnung soll sich zudem Street-Art-Künstler Banksy ins Museum geschlichen haben, um seine Spuren zu hinterlassen, melden die Verantwortlichen schlitzohrig. Lucas selbst hat das Projekt für mehr als $1 Milliarde finanziert.
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3: Ein Haufen Sonne heute, den ganzen Tag angesagt, mit einzelnen Schleierwolken, die durchziehen. Darum wird es heute nochmal sommerlich warm mit bis zu 27 Grad am Nachmittag.

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1: Am Mikrofon ist Georges Wirsch. Die Schweizer Wirtschaft ist im zweiten Quartal 2026 kräftig gewachsen. Laut dem Staatssekretariat für Wirtschaft legte das Bruttoinlandprodukt gegenüber dem Vorquartal um 1,5% zu, so stark wie letztmals während der Corona-Erholung 2021. In den Vorquartalen hatte das Wachstum lediglich 0,5% betragen. Den größten Wachstumsimpuls lieferte die chemisch-pharmazeutische Industrie. Auch die Binnennachfrage zog nach einem schwachen Jahresauftakt wieder an. Das Schweizer Schnäppchenportal Dein Deal steckt in finanziellen Schwierigkeiten. Wie das Finanzportal Inside Paradeplatz zuerst berichtete, hat das Bezirksgericht Zürich dem Unternehmen eine provisorische Nachlassstundung von 4 Monaten gewährt. Als Grund nennt Dein Deal den verschärften Wettbewerb durch internationale Billigplattformen wie Temu und Shein sowie gestiegene Kosten für digitale Werbung. Der Produktverkauf läuft vorerst weiter, doch Inhaber von Gutscheinen müssen damit rechnen, dass diese von Partnerunternehmen nicht mehr eingelöst werden. Dein Deal gehörte einst zu den Top 10 E-Commerce-Portalen der Schweiz und erzielte zuletzt über 100 Millionen Franken Jahresumsatz. Der Hitzesommer 2026 hat den Schweizer Naturschutzgebieten stark zugesetzt. Laut der Umweltschutzorganisation Pro Natura litten Moore, Bäche und Seen unter extremer Trockenheit. In der Moorlandschaft Rotenturm im Kanton Schwyz wurden die tiefsten Wasserstände seit Jahren gemessen. Im Tessiner Laghetto di Muzzano führte die Hitze zu einer außergewöhnlichen Algenblüte, die das Leben im See stark beeinträchtigte. In Gebieten, wo vorgängig Regenerationsarbeiten durchgeführt worden waren, konnte Schlimmeres verhindert werden. Wie viele Bäume den Sommer überleben, wird sich laut Pro Natura erst in den nächsten Jahren zeigen. An der Santis-Nordwand droht ein massiver Felssturz. Wie der Kanton Appenzell Ausserrhoden mitteilt, sind unterhalb des Gierenspitzes bis zu 15.000 Kubikmeter Fels absturzgefährdet. Entdeckt wurde der instabile Felsbereich bei einem Rettungsflug der Rega. Herabstürzende Steine könnten Gebiete auf der Schwergalb erreichen. Als Sofortmaßnahme wurde der Betrieb einer Kiesgrube oberhalb von 7 Hütten eingestellt und der Zugang gesperrt. Der Wanderweg zwischen Schwergalb und 7 Hütten liegt laut den Behörden nicht im Gefahrenbereich.
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von der Strasse und Schiene. Wir haben keine Störungsmeldung auf unserem Radar. Wir wünschen allen unterwegs ganz eine gute und sichere Reise ans Ziel. Mit der Mittagsshow vom Donnerstag und es ist eben der erste Donnerstag vom neuen Monat. Heisst, bei uns gibt es darum heute eine neue Ausgabe vom neuen Podcast «Visite Medizin konkret». Gesundheits- und Service-Sendung in Zusammenarbeit mit der Privatklinik Belair, die es schon seit 50 Jahren gibt im Kanton Schaffhausen. In der heutigen Folge geht es ums Flicken vom menschlichen Bewegungsapparat. Das können Knochen, Muskeln, Gelenke oder auch Sehnen und Bänder sein. Wenn es in diesem Bereich Probleme gibt, dann kommt die Orthopädie ins Spiel. Was da genau hinter dem Begriff schon steckt, respektive was da vor allem in dem Bereich gemacht werden kann in der Privatklinik Belair. Das ist ein ausführliches Thema in der heutigen Podcast-Folge von «Visite Medizin konkret». Los geht's mit dem ersten Teil, gerade in gut 6 Minuten. Am Mikrofon, da ist der Samuel Peter.

0: Pink mit You and Your Hand. Da gehört bei Radio Munoz zum Start in unsere Mittagsshow an dem ersten Donnerstag vom September. Und das bedeutet eben da bei uns vor allem eins.
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0: Ein Fahrzeug, das sollte immer mal wieder gewartet werden. Zum Beispiel bei den Autos gibt es bei einem Service mal einen Ölwechsel oder auch ein Teil wird austauscht. Bei einem Mensch ist der mit den Teilen austauschen eine komplexere Sache. Und meistens braucht es auch nach der Operation viel Arbeit, dass der Körper wieder flüssig läuft. Was alles dazugehört, das klärt Sophie Wirth in der heutigen Folge. Zurück aus der Sommerpause vom Podcast aus der Privatklinik Belair.
2: Unser Körper ist ein grosser Bewegungsapparat aus Knochen, Gelenk, Muskeln, Sehnen und Bändern. Wenn etwas davon Probleme macht, dann geht man damit in die Orthopädie. In der Privatklinik Belair, die im Belegarzt-System arbeitet, also keine angestellte Ärzte hat, gibt es für das die Inhouse-Praxis von der Vivian Zentmeier und der Alexa Schmid. Sie kommen also zum Beispiel bei Knochenbrüchen, Verrenkungen, Zerrungen, Abnutzungen, Knochentumoren oder auch Arthrose zum Einsatz, wird Alexa Schmid sagt.
3: In der Orthopädie geht es zum Glück selten um Leben und Tod, aber es geht ganz viel um Lebensqualität und das ist, glaube ich, was ganz Essentielles. Und das ist was Patienten heute mehr denn je, vor allem auch bis ins hohe Alter, erhalten möchten und zum Glück auch erhalten können. Die Bevölkerung wird immer älter, das heißt auch unsere Patientenklientel wird älter und auch größer. Diese Erkrankung zu behandeln und allenfalls eben auch operativ zu behandeln, Gelenke zu ersetzen, das ist ein großer Schwerpunkt in unserer täglichen Arbeit.
2: Obwohl man im Vorhinein viel kann abklären kann, müssen sie während der Operation flexibel sein, weil erst dort merken sie, mit was es wirklich zu tun hat.
3: Wie war letztendlich wirklich die Sehnenqualität, die wir geflickt haben? Das kann dann auch einen großen Einfluss darauf haben, wie schnell lasse ich so einen Patienten wieder belasten. Und da ist mir wichtig, dass man nicht nach dem Schema F vorgeht, sondern dass man das individuell auf den Patienten auslegen kann. Und ich glaube, dass dafür der persönliche Austausch extrem wichtig ist und dass auch Vertrauensverhältnis zum Patienten eine große Rolle spielt.
2: In der Orthopädie braucht es nicht immer eine Operation, aber egal ob mit oder ohne, der Prozess, wo Sie eine Patientin oder einen Patienten begleitet, ist meistens recht lang, wie Vivian Zentmeier sagt.
4: Es ist ja nicht nur die Operation, es ist ja das Vorgespräch, es ist die Operation, es sind Nachkontrollen und man sieht die meistens auch so ein bisschen in regelmäßigen Abständen wieder. Es ist, glaube ich, auch das Bedürfnis vom Patienten, dass er denjenigen, der ins Gelenk wirklich reingesehen hat, nochmal sieht und mit ihm das auch bespricht und auch entsprechend nachher noch ein bisschen betreut, um ihnen klar zu sagen, was sind die Limiten, was darf ich machen, was darf ich nicht machen, was ist meine Prognose, wohin geht es, etc.
2: Unser Bewegungsapparat ist aber nach so einer Operation bekanntlich nicht einfach wieder zurückgesetzt. Für das muss man ein bisschen arbeiten.
4: Bewegung ist extrem wichtig, gerade für viele Sachen. Zum Beispiel die Gelenksnorpel wird über die Bewegung und damit die Umwälzung von der Gelenksflüssigkeit ernährt. Es ist aber auch die Muskulatur, die wieder muss trainiert werden muss, die eine ganz wichtige Stützfunktion hat, dass man eben die Leute schnell und so gut wie möglich wieder aus dem Bett bekommt und wieder mobilisiert. Das ist ein ganz enger Zusammenhang Gesundheit und Bewegung.
2: Der nächste Posten, respektive die Leute, die sich um die richtige Bewegung auf Anordnung von der Orthopädie kümmern, das ist die Physiotherapie. Wie die Zusammenarbeit genau funktioniert und was die häufigsten Unsicherheiten von der Patientinnen und Patienten sind, das hören wir uns gerade an nach einer kurzen Musikpause.
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0: Der Schweizer Musiker Damian Lynn, Feel the Heat, energiegeladene Unterbrechung in der heutigen Folge von Visite Medizin Konkret.
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0: Sie kommt nach einer Operation zum Einsatz und ist quasi die Anleitung und das Werkzeug gleichzeitig zum Patientinnen und Patienten wieder in Form bringen, die Physiotherapie. Zum dreiköpfigen Team in der Privatklinik Belair gehört auch die Julia Farner. Sie sind immer ein bisschen im Austausch mit den Ärztinnen und Ärzten, die Operationen gemacht haben.
2: Es gibt eine Verordnung vom Arzt und dort sind Limiten drin, Bewegungsbelastungslimiten. Das setzen wir am Patienten natürlich um. Wir können aber jetzt natürlich auch noch Anfragen. Wenn wir uns im Gang treffen, können wir dort schon das Telefon geben. Es ist einfach wichtig, dass wir halt immer das Gleiche dem Patienten auch weitergeben, dass da wirklich eine Kongruenz besteht.
0: Die häufigste Unsicherheit von Patientinnen und Patienten ist, wie fest sie zum Beispiel Beine nach einer Operation dürfen belasten. Das Ziel bei der Physiotherapie ist schlussendlich immer, gerade vor der Entlassung, dass die Leute alleine zurechtkommen.
2: Also wir kommen auf die Patientenzimmer, tun sie dort behandeln. Unser Ziel ist immer, dass der Patient so schnell wie möglich, so selbstständig wie möglich wird. Natürlich unter Einhaltung der Limiten. Und das ist sehr individuell. Die einen sind schon am ersten Tag sehr mobil, zum Beispiel wenn sie schon vorhergehende Operationen hatten. Und gewisse brauchen länger mehr Unterstützung. Das ist ganz verschieden.
0: Trotzdem gibt es für die Physiotherapie auch Herausforderungen. Gerade Sprachbarrieren machen es schwierig und den Menschen klar können vermitteln, was sie dürfen, was nicht. Und auch andersrum, wie es den Patientinnen und Patienten genau geht. Aber natürlich gäbe es mehr schöne Momente, wie Julia Farner sagt.
2: Es ist immer lässig zu sehen, wie die Entwicklung ist, zum Teil auch wirklich sehr schnell vom Patienten, der eigentlich im Bett liegt und auf sehr viel Hilfe angewiesen ist. Und einen Tag, zwei später sind sie schon selbstständig unterwegs, gehen steigen und merken zum Teil auch sehr schnell, ah ja, ich habe eigentlich viel mehr, als ich gedacht habe.
0: Die Orthopädie und Physiotherapie, die sich vor, während und nach einer Operation darum kümmern, dass Bewegungen so laufen, wie sie sollten, sind auch in der Privatklinik Belair ein wichtiger Schlüssel zum Gesundwerden.
3: Das Sophie Wirtz mit der heutigen Folge, die erste nach der Sommerpause von Visite Medizin konkret, vom Vorgespräch über den orthopädischen Eingriff bis zu der Operation. Falls ihr gerne eine Folge würdet nachhören vom Podcast aus der Privatklinik Belair, zum Beispiel wie es dort in der Küche aussieht, was ja auch noch ganz wichtig ist, oder auch alles rund um Narkose oder den Operationssaal, genau das findet ihr alles in unserer Mediathek auf radiomuno.ch oder auch mit der Radio Munot Handy-App. Ein Video zu der heutigen Folge mit einem Einblick in die Orthopädie und Physiotherapie gibt es auf unseren Social-Media-Kanälen.
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0: One Republic, Need Your Love. Hier auf Radio Monat. Schlusssport richtig Mittagsstunde, halb Stunde geht's noch. Das heisst, 11:30 ist er sitzen. Muss ich mal schon Pause, es gibt Regionalnachrichten mit dem Jimmy Sauter.
1: Die Gemeindeversammlung von Beckingen hat gestern Abend einen Planungskredit für den Umbau des Gasthauses Sonne abgelehnt. Das bestätigt Gemeindepräsident Peter Wanner gegenüber Radio Monat.
2: Projekt Umbau ist soweit vom Tisch, weil man eben keinen Planungskredit hat. Und der Abbruch und Neubau, der ist eigentlich soweit, dass man jetzt den Baukredit vorbereiten und vor die Gemeindeversammlung bringen.
1: Das Gasthaus Sonne ist ursprünglich Mitte des 19. Jahrhunderts gebaut worden. Der Abbruch und der Neubau werden voraussichtlich rund 4,4 Millionen Franken kosten, so Wanner weiter. Bevor die Bauarbeiten starten können, muss die Stimmbevölkerung dem Projekt noch zustimmen. Weiter sagt Wanner, dass sich die Gemeinde mit dem Schaffhauser Heimatschutz austauscht. Der Neubau der Sonne soll ins Dorfbild von Beckingen passen. Das Schaffhauser Museum zu Allerheiligen erhält eine neue Kuratorin für die Archäologieabteilung und die Ebnöter-Sammlung. Es handelt sich um Cheyenne Beverelli. Sie folgt auf Werner Ruttishauser, der ab Dezember pensioniert wird. Das teilt das Museum mit. Peverelli ist im Tessin aufgewachsen und hat unter anderem klassische Archäologie in Basel studiert. Sie verfügt zudem über Erfahrungen in der sogenannten Provenienzforschung. In Schaffhausen soll sie dabei helfen, die Herkunft der archäologischen Objekte der Ebnöter-Sammlung zu klären. In den letzten Monaten und Jahren sind Hinweise darauf entdeckt worden, dass einige Objekte möglicherweise aus Raubgrabungen stammen. Das Unwetter vom vergangenen Freitag hat im Kanton Zürich einen politischen Vorstoß ausgelöst. Mehrere Mitglieder des Zürcher Kantonsrats von der AL bis zur SVP sind der Ansicht, dass zu spät vor dem Sturm gewarnt wurde. Sie haben deshalb jetzt eine Anfrage an den Regierungsrat eingereicht. Im Kanton Zürich sind rund 40 Personen verletzt worden. Das unter anderem, weil sie von Hagelkörnern getroffen wurden. Die Parlamentsmitglieder beklagen, dass die Warnung über die App AlertSwiss zu spät ausgelöst wurde. Eine frühere Warnung hätte sowohl Verletzungen wie auch Sachschäden reduzieren können. Nun muss der Regierungsrat angeben, wann und wie der Alarm ausgelöst wurde und ob der Ablauf verbessert werden kann. Zum Schluss noch folgender Hinweis. In der Stadt Schaffhausen wird am Wochenende ein Teil der Finsterwaldstraße für den Verkehr gesperrt. Das teilt die Tiefbauabteilung des Kantons mit. Konkret betroffen ist der Abschnitt zwischen der Hochstraße und dem Wiesenweg. Grund für die Straßensperrung sind Belagsarbeiten. Betroffen ist auch der Busbetrieb der Schaffhauser Verkehrsbetriebe VBSH. Die Busse der Linie 6 werden in beiden Richtungen über die Hochstraße umgeleitet. Zwischen dem Kantonsspital und dem Wiesenweg verkehren als Ersatz Kleinbusse. Auch die Nachtbuslinie N2 wird über die Hochstraße umgeleitet.
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4: Es ist meistens recht sonnig heute. Vereinzelt mal ein paar Schleier oder Quellwolken durchziehen. Aber eben optisch höchstens störend, sollte trocken bleiben. Und eben sehr freundlich sind meistens sonnig mit Temperaturen um die Höchstwert 27 Grad. Und aktuell Temperaturen so richtig am warm werden, haben die Werte im Sendegebiet so zwischen 20 und 23 Grad. Nichts zu berichten gibt es vom Verkehrsradar. Der ist leer, sollte laufen. Wir wünschen gute Fahrt. Sind wir ja im ersten Herbstmonat, aber der Sommer, der gibt nochmal Vollgas in dieser Woche. Bis morgen klettert das Thermometer fast im ganzen Land nochmal auf 30 Grad rauf. Und verantwortlich ist das Hoch, das Thomas heisst. Und der Name ist eben das Mal gekauft worden. Wie das Portal now.ch berichtet, hat das SRF Meteo Team 366 Franken zusammengelegt und so eine Namenspatenschaft gekauft für das Hoch zu Ehren von Thomas Bucheli, der SRF-Wetterfrosch, der nach über 30 Jahren in dieser Woche das letzte Mal auf dem Meteo-SRF-Dach das Wetter erzählt hat, bevor er da pensioniert wird. Ein Abschiedsgeschenk, das finde ich super passt. Und da kann der Thomas froh sein, ist es ein Hoch und kein Tief. Am Mikrofon, da ist der Samuel Peter.

0: mit Kiss auf Radio Mono, 18 Minuten noch, dann 12 Uhr. Es hat Wüst tun, letzten Freitag in der Region Schaffhausen. Starker Regen, grosse Hagelkörner und dazu auch noch ein heftiger Wind mit den stärksten Böen seit langem. So stark, dass es zum Teil ganze Dächer weggeluftet hat. Zum Beispiel so zu Beringen passiert beim Hübscher Holzbau. Auf einmal sind dort einfach das Dach abgekommen, während Mitarbeiter noch im Büro waren, erzählt Matthias Kaiser, der Leiter der Serviceabteilung.
1: Wir sind dann alle mal 2-3 Meter nach hinten gesprungen oder ja, und haben uns erstmal in Richtung inneres Gebäude bewegt, aber dann nach ein paar Minuten war das Ganze ja dann schon vorbei, dann hat eigentlich schon die Sonne geschienen. Ja.
0: Bevor aber nach dem Sturm wieder die Sonne zum Vorschein gekommen ist, hat es zuerst noch ein bisschen weiter geregnet und ohne Dach halt auch ins Gebäude rein. Vieles ist nass geworden, so die Mitarbeitenden, die durchs Wasser haben müssen laufen.
1: Die Füße waren nicht so das Problem, wahrscheinlich eher die Kleider und den Körper selber, weil es halt draußen ja mal geregnet hat. Aber ja, schlussendlich konnte man eigentlich alles relativ zügig abdecken und dementsprechend abdichten. Klar, es hat immer mal ein bisschen getropft, aber das haben wir alles relativ gut auffangen können, ja.
0: Nur jetzt sieht man den Schatten am Dach von Hübscher Holzbau. Bis das Ganze geflickt ist, geht es auch noch ein Zeitchen. Wie schlimm das ganze Ausmaß bei Ihnen ist, das gehört ihr in einem ausführlichen Beitrag heute in unserem Infomittag, gerade nach dem 12.

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0: Na, na, na, nee, na, na, na. Mit Vaya con Dios. Da verrate ich nur noch zum Schlusssport Richtung Mittagsstunde. Und eben auch der Sport Richtung warme Temperaturen. Das Thermometer langsam am Aufklettern. Bis um die 27 Grad gibt es heute. Und morgen dann nochmal so einen herbstlichen Sommertag mit Wert von wahrscheinlich 30 Grad erreicht. Vielleicht auch leicht drüber gehen.
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0: Von Grad über zu Euro. Im Moment gibt es 1 Euro für 93,93 Rappen. Der US-Dollar, der kostet im Moment 80,93 Rappen. Dann das Kilo Gold notiert bei 115'253 Franken. Und der SMI mit einem Schücherplus von 0,15% hat kurz vor dem Mittag einen Wert von 14'384 Punkte.

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1: Am Mikrofon ist George Wirsch. Der Schweizerische Lehrerinnen- und Lehrerverband LCH ist skeptisch, was ein KI-Verbot an Schulen anbelangt. Heute wurde bekannt, dass die Stadt New York KI an Schulen verbietet. New Yorks Bürgermeister begründet den Entscheid unter anderem damit, dass es für die Entwicklung der Schulkinder wichtig sei, im engen Austausch mit Lehrpersonen zu sein. Dieses Argument verstehe er, sagt Beat A. Schwendimann vom LCH.
2: Das unterstützt wir vom LCH natürlich vollumfänglich. Die Beziehungsarbeit zwischen der Lehrperson und der Schülerinnen und Schüler ist zentral und ist selbstverständlich wichtig und soll gefördert werden. Aber ob man das erreicht mit Verbot von KI, das würde ich in Frage stellen.
1: Das KI-Verbot in New York gilt zunächst für das aktuelle Schuljahr. Die Schweizer Wirtschaft ist im zweiten Quartal 2026 kräftig gewachsen. Laut dem Staatssekretariat für Wirtschaft legte das Bruttoinlandprodukt gegenüber dem Vorquartal um 1,5% zu, so stark wie letztmals während der Corona-Erholung 2021. In den Vorquartalen hatte das Wachstum lediglich 0,5% betragen. Den größten Wachstumsimpuls lieferte die chemisch-pharmazeutische Industrie. Auch die Binnennachfrage zog nach einem schwachen Jahresauftakt wieder an. Das Schweizer Schnäppchenportal Dein Deal steckt in finanziellen Schwierigkeiten. Wie das Finanzportal Inside Paradeplatz zuerst berichtete, hat das Bezirksgericht Zürich dem Unternehmen eine provisorische Nachlassstundung von 4 Monaten gewährt. Als Grund nennt Dein Deal den verschärften Wettbewerb durch internationale Billigplattformen wie Temu und Shein sowie gestiegene Kosten für digitale Werbung. Der Produktverkauf läuft vorerst weiter, doch Inhaber von Gutscheinen müssen damit rechnen, dass diese von Partnerunternehmen nicht mehr eingelöst werden. Dein Deal gehörte einst zu den Top 10 E-Commerce-Portalen der Schweiz und erzielte zuletzt über 100 Millionen Franken Jahresumsatz. An der Santis-Nordwand droht ein massiver Felssturz. Wie der Kanton Appenzell-Ausserrhoden mitteilt, sind unterhalb des Gierenspitzes bis zu 15.000 Kubikmeter Felsabsturz gefährdet. Entdeckt wurde der instabile Felsbereich bei einem Rettungsflug der Rega. Herabstürzende Steine könnten Gebiete auf der Schwergalb erreichen. Als Sofortmaßnahme wurde der Betrieb einer Kiesgrube oberhalb von Siebenhütten eingestellt und der Zugang gesperrt. Der Wanderweg zwischen Schwergalb und Siebenhütten liegt laut den Behörden nicht im Gefahrenbereich.
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4: Vereinzelt kann es mal ein bisschen Schleier oder Quellwolken haben, aber sonst ist der Himmel recht blau heute, den ganzen Tag, meistens sonnig, mit Temperaturen höchstwert um die 27 Grad und im Moment haben wir so 1, 2, 23 Grad in der Region Schaffhausen. Am Morgen soll es den ganzen Tag viel Sonne geben und noch ein bisschen mehr sommerliche Temperaturen mit Höchstwert von um die 30 Grad. Keine Meldungen haben wir hier auf unserem Verkehrsradar. Sollte mehr oder weniger rund laufen. Wenn ihr im Sendegebiet im Stau steckt, sagen Sie uns doch bitte schnell auf Gratis-Verkehrs-Hotline-Nummer 0800 91 5 und dann 3x0. Und wenn nichts ist, dann hoffen wir, es bleibt so und wünschen ganz gute Fahrt. Das ist der Start in Infomittag an dem Donnerstag, 3. September. Heute mit dem Thema. Beim Sturm letzte Woche, da hat es Ziegel weggeluftet und Dächer beschädigt. Wer so einen Schaden hat, der läutet in der Region Schaffhausen, zum Beispiel im Hübscher Holzbau an, um es flicken lassen. Der Hübscher Holzbau, der hat darum alle Hände voll zu tun, nicht nur wegen der Aufträge, sondern weil auch ihr eigenes Dach zerstört worden ist bei dem Sturm. Wie gross der Schaden ist und wie sie gleichzeitig die vielen Aufträge für Reparaturen können bewältigen können, das gehört ihr in unserem Infomittag, gerade in gut 7 Minuten. Am Mikrofon ist der Samuel Peter. Ich wünsche ganz eine gute Mittagsstunde.

0: ist Radio Monat mit den Red Hot Chili Peppers. Zumindest drin sind wir in unserer Infomittagsstunde. 12, ab 12 ist es jetzt. Blauer Himmel und kaum ein Wölkli zu sehen. Bei so Wetter, da hat kaum jemand Angst, dass irgendwie Sturmschäden könnten entstehen. Letzten Freitag, da ist aber eine Schattenswelle in der Region losgebrochen. Ein kurzer und intensiver Sturm mit Regen, grossen Hagelkörnern und Windböen hat in der ganzen Region für umgestürzte Bäume und eben auch kaputte Dächer gesorgt. Eins von den grösseren Sturmopfer ist der hübsche Holzbau zu Beringen. Dort hat es das ganze Dach weggewindet. Unser Reporter Nico Bollinger hat sich heute vor Ort ein Bild gemacht.
1: Auch jetzt, eine Woche nach dem grossen Sturm, sieht man, dass das Dach vom hübschen Holzbau definitiv schon bessere Zeiten gesehen hat. Von unten aber ist das ganze Ausmass gar noch nicht sichtbar gewesen. Erst wenn man die Videos sieht und die Erzählungen von Matthias Kaiser vom Serviceteam hört, merkt man, wie gröber es dort gewütet hat.
2: Wir sind eigentlich ganz normal im Büro gewesen und dann haben wir natürlich alle mal ein wenig aus dem Fenster geschaut und dann hat man schon gesehen, wie die erste Dachplatte da über den Hofplatz fliege. Und dann hat es dann nach ein paar Minuten hat's grumpelt und kracht und dann ist eigentlich hier oben diese Dachkonstruktion vor uns an der Scheibe dann runtergeflogen. Ja.
1: Die oberste Dachschicht inklusive Solaranlage hat den Wind einfach weggeblasen und aus der Befestigung gerissen. Und zwar gerade bei praktisch allen Dächern. Und das auf gar keinen Fall, weil irgendwie beim Bau gepfuscht worden sei, meint Vivien Sohn, Geschäftsführerin vom Hübscher Holzbau.
3: Nee, also das kann man jetzt wirklich bei diesem Wind nicht mehr sagen. Hier ist der Orkan genau durchmarschiert und das sind schon außergewöhnliche Kräfte, die da wirken, weil das Haus steht jetzt seit 2015 und seitdem ist eigentlich nichts passiert. Und jetzt hat es uns halt durch eine heftigere Windrose oder Orkan heftig erwischt.
1: Aktuell sind sie in Abklärung mit der Versicherung und auch immer noch mit der Verarbeitung der Ereignisse vom letzten Freitag beschäftigt. Geschätzte Schadenssumme aktuell ein Betrag im siebenstelligen Bereich.
3: Da reden wir wirklich von 1 bis 1,5 Millionen, weil halt tatsächlich alle Dächer gemacht werden müssen und so nicht bleiben können, weil auch drunter noch geschafft wird. Plus, dass teurere Maschinen drin sind, die hat es zum Glück nicht erwischt, sonst wäre es, glaube ich, noch teurer geworden. Aber so ist relativ im Rahmen. Es hätte uns tatsächlich noch schlimmer treffen können.
1: Ein Teil der Kosten zum Reparieren übernimmt die Versicherung. Die genaue Kostenaufteilung ist aber noch nicht klar. Und während der hübsche Holzbau eigentlich schon genug zu tun hat mit dem eigenen Dach und den Schäden, sind sie aber auch im ganzen Kanton noch gefragt. Mit Hagelschäden, Dachschäden und allen verschiedenen Auswirkungen vom Sturm. Ein Auftragsbüchli sei voll, meinte Matthias Kaiser vom Serviceteam.
2: Klar, es sind viele neue Anfragen und Aufträge reinkommen. Von der Anzahl her sind es ja mittlerweile zwischen 40, 50 Stück, die wir jetzt gerade aktuell bearbeiten. Und ja, wir versuchen natürlich mit unserem Team das so schnell wie möglich abzuarbeiten, damit da auch keiner daheim irgendwie größere Schäden von sich trägt.
1: Gleichzeitig soll es auch mit dem neuen Dach vom hübschen Holzbau so schnell wie möglich vorwärts gehen. Bis alles fertig ist, wird es aber noch einen Moment gehen, unter anderem, weil noch Material bestellt werden muss.

0: Alex Warren mit dem Passenger hier auf Radio Monat, unserem Infomittag. Genau 16 Wochen geht es noch und dann ist Heiligabend. Gewisse Leute freut es, andere reut es, dass der Sommer 2026 langsam aber sicher vorbei ist. Aber eben langsam, weil aktuell sind die ersten Septembertage ja nochmal sehr sommerlich.
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0: Die Sonne, die zeigt sich heute fleissig, Ralf Rickli vom Meteotest, auch wenn es ab und zu mal ein bisschen Wolken hat.
2: Ja, viel mehr lässt sich da dazu nicht sagen. Ein wunderbarer Tag, blauer Himmel, 25 Grad aktuell Schaffhausen, 27 den Nachmittag, schwacher Wind, milden Abend. Das sind so die Randbedingungen vom heutigen Wetter mit ein paar Schleierwolken später am Nachmittag und einer klaren Nacht auf den Freitag.
0: Ein bisschen mehr erzählen gibt es dann noch für das Wetter für die Restwoche. Morgen zum Schlusssport richtig Wochenende, ein sehr sommerlicher Tag. Und die Temperaturen kommen nochmal auf etwa 30 Grad rauf.
2: Ja, 0-Grenze 4.500 Meter, 13 Stunden Sonnenschein, hohe Ausgangstemperatur am Morgen, 13, vielleicht 14 Grad und dann eben bis 30 Grad am Nachmittag. Das wird schon seit mehreren Tagen so gezeigt. Und dann haben wir am Samstag eine Front, die die Nordschweiz schleifend vorbeizieht, Wolkenfelder bringt und der ein oder andere Sprutz könnte dort mal dabei sein. Und es ist gealtert die Polarluft, darum Tageshöchstwert nicht mehr bei 30, sondern bei 26 Grad. Sonntag dann wieder Plage Soleil, 13 Sonnenstunden, viel Sonne, 28 Grad.
0: Und dann noch der Blick auf die nächste Woche. Die geht zuerst einmal auch sehr warm los, bevor die Temperaturen dann aber doch einen grösseren Schritt abwärts machen.
2: Ja, zuerst reiht der Wind auf Südwest, haben wir am Montagmorgen Sonne, dann ein paar Wolkenfelder am Vormittag, am Nachmittag Quellwolken über dem Schwarzwald, sollte aber trocken bleiben, bei nochmal etwa 28 Grad. Und dann Dienstag, Mittwoch, das sind die beiden Tage, wo der Wind von Westen auf Nordwesten dreht, kühlere Luft herbringt, ab und zu mal ein gutes Regen, vielleicht am Dienstag auch ein Gewitter, am Mittwoch dann zeitweise Regen, wo ja, ein paar Millimeter bringt und dort geht die Temperatur zurück, Tageshöchstwert knapp 20 Grad. Nuggengrenze kurzfristig einmal bei 2300 Meter. Das gilt auch für den Donnerstag. Und dann geht es wieder runter. Und Ende Woche ist sie bei 3-4 oben.
0: Also heute zuerst und morgen zuerst mal aber noch recht sonniges Wetter mit eben auch warmen, sommerlichen Temperaturen, bevor es dann eben am Samstag ein bisschen mehr Wolken wieder gibt. Wie wir gehört haben im Wetterausblick mit dem Ralf Rickli vom Meteotest.
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0: Zeit auf Radio Monat mit meinem Namen. Halbzeit von unserem Infomittag. Halb eins ist es jetzt. Darum macht Musikpause. Es gibt Regionalnachrichten mit dem Jimmy Sauter.
1: Der Schaffhauser Regierungsrat empfiehlt, die Verkehrsflussinitiative abzulehnen und dafür den Gegenvorschlag anzunehmen. Das teilt der Regierungsrat mit. Die Initiative will die Regeln für Temporeduktionen auf den Schaffhauser Kantonsstraßen innerorts verschärfen. Zudem verlangt sie, dass keine baulichen Maßnahmen den Verkehrsfluss verlangsamen. Der Gegenvorschlag sieht vor, dass auf Kantonsstraßen innerorts grundsätzlich Tempo 50 gilt. Der Regierungsrat ist der Ansicht, dass das Grundanliegen der Initiative bei einem Ja zum Gegenvorschlag umgesetzt werde. Die Initiative selber sei jedoch zu starr formuliert und nicht praktikabel. Die Volksabstimmung über die Verkehrsflussinitiative und den Gegenvorschlag ist am 27. September. Die Gemeindeversammlung von Beckingen hat gestern Abend einen Planungskredit für den Umbau des Gasthauses Sonne abgelehnt. Das bestätigt Gemeindepräsident Peter Wanner gegenüber Radio Monat.
2: Das Projekt Umbau ist soweit vom Tisch, weil man eben keinen Planungskredit hat. Und der Abbruch und Neubau, der ist eigentlich soweit, dass man jetzt den Baukredit vorbereiten und vor die Gemeindeversammlung bringen kann.
1: Das Gasthaus Sonne ist ursprünglich Mitte des 19. Jahrhunderts gebaut worden. Der Abbruch und der Neubau werden voraussichtlich rund 4,4 Millionen Franken kosten, so Wanner weiter. Bevor die Bauarbeiten starten können, muss die Stimmbevölkerung dem Projekt noch zustimmen. Weiter sagt Wanner, dass sich die Gemeinde mit dem Schaffhauser Heimatschutz austauscht. Der Neubau der Sonne soll ins Dorfbild von Beckingen passen. Das Schaffhauser Museum zu Allerheiligen erhält eine neue Kuratorin für die Archäologieabteilung und die Ebnötter-Sammlung. Es handelt sich um Cheyenne Beverelli. Sie folgt auf Werner Ruttishauser, der ab Dezember pensioniert wird. Das teilt das Museum mit. Beverelli ist im Tessin aufgewachsen und hat unter anderem klassische Archäologie in Basel studiert. Sie verfügt zudem über Erfahrungen in der sogenannten Provenienzforschung. In Schaffhausen soll sie dabei helfen, die Herkunft der archäologischen Objekte der Ebnötter-Sammlung zu klären. In den letzten Monaten und Jahren sind Hinweise darauf entdeckt worden, dass einige Objekte möglicherweise aus Raubgrabungen stammen. Zum Schluss noch folgender Hinweis. In der Stadt Schaffhausen wird am Wochenende ein Teil der Finsterwaldstraße für den Verkehr gesperrt. Das teilt die Tiefbauabteilung des Kantons mit. Konkret betroffen ist der Abschnitt zwischen der Hochstraße und dem Wiesenweg. Grund für die Straßensperrung sind Belagsarbeiten. Betroffen ist auch der Busbetrieb der Schaffhauser Verkehrsbetriebe VBSH. Die Busse der Linie 6 werden in beiden Richtungen über die Hochstraße umgeleitet. Zwischen dem Kantonsspital und dem Wiesenweg verkehren als Ersatz Kleinbusse. Auch die Nachtbuslinie N2 wird über die Hochstraße umgeleitet.
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4: Das Wetter ist und bleibt sonnig. Meistens auf jeden Fall. Vereinzelt ein paar Schleier oder Quallwolken, die mal durchziehen. Aber sonst meistens blau der Himmel und Temperaturen um die 1, 2, 23 Grad im Sendegebiet. Höchstwert für

0: von unserem Verkehrssoldat nach wie vor, sollte eigentlich mehr oder weniger rund laufen. Wir wünschen ganz eine gute und sichere Reise ans Ziel. 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
0: 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In ein paar Minuten schauen wir für auf morgen, wo nicht nur ein spezieller Anlass ist, sondern Radio Monat berichtet mit einer Sondersendung direkt vor Ort morgen vom Nachmittag um 1 bis um 4 Uhr und zwar von der Schaffhauser Berufsmesse am BBZ. Was dort morgen genau wird los sein, das fassen wir in unserem heutigen Veranstaltungstipp zusammen und den gibt es gerade in gut 7 Minuten. Am Mikrofon ist der Samuel Peter. Ich wünsche weiterhin ganz eine gute Mittagsstunde.

0: 40 Geschwänkels Musik mit UB40 und ihrem Ken Help Falling in Love. Da auf Radio Monat in unserem Infomittag. Genau 18 Minuten vor dem Eis ist es.
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0: Es geht jetzt schon wieder los mit dem Suchen von der Lehrstelle. Wollt die Automechaniker oder Automechanikerin werden oder doch lieber BIC? Und was wäre da mit Polizei oder Feuerwehr? Ab heute sollen die Fragen Schaffhausen geklärt werden. Schaffhausen Berufsmesse ist wieder losgegangen. Was die Lehrstellensuchenden, aber auch die Eltern dort erwarten in den nächsten Tagen, hören wir im Veranstaltungstipp von Nico Bollinger.
2: Stand, Job neben Job gibt es ab heute wieder im Schaffhauser BBZ. Hinter dem Bahnhof 20 Jahre Berufsmesse, auch mit dem Jubiläum. Steht aber etwas ganz klar im Fokus. Die Lehrstellensuchenden. Die sollen sich jetzt einfach durch die verschiedenen Berufe durchprobieren. Meint die Organisatorin Vanilla Scherer.
3: Zuhören, ausprobieren, Fragen stellen. Das sind wirklich 95% von den Berufen, die im Kanton ausgebildet wird, sind bei uns an der Berufsmesse. Es ist die Möglichkeit, um sich ein bisschen anzutasten und Fragen stellen. Und vielleicht finden wir ja etwas auf dem, das wir gar nicht überlegt haben.
2: Schon heute sind die ersten Jugendlichen am Durchschlendern durch die Hunderte von Ständen. Von A bis Z ist da alles dabei. Aber dort, wo man selber anpacken kann, dort sieht es immer voll.
3: Es sind natürlich selbstverständlich die, wo man etwas machen können. Also die, wo die Jugendlichen können, das etwas ausprobieren können. In diesem Alter sind sie immer noch vielleicht noch ein bisschen schüch und da trauen sich nicht gerade dran an, zu fragen. Aber wenn man etwas machen kann, etwas mit den Händen, dann wird da immer eher, dass man dann angeht.
2: Von heute bis am Samstag ist Schaffhauser Berufsmesse offen. Heute am Abend ist für die Öffentlichkeit auch schon offen und dann vor allem am Samstag den ganzen Tag durch. Dort dann auch noch mit hilfreichen Foren.
3: Die einfach praktische Einblicke und in verschiedene Berufe oder Ausbildungswege machen. Sie können da direkt Fragen stellen und die Fragen werden auch beantwortet. Das geht zum Beispiel um die Bewerbung, die Schnupperlehre oder wie, für mich hat auch ein Forum von Eltern, wo heisst, wie kann ich mein Kind in der Berufswahl unterstützen.
2: Seit Pernilla Scherer. Bei den vielen Räumen und den diversen Jobs und Räumen kann man da auch mal schnell ein bisschen den Überblick verlieren. Es gibt aber einen ganz einfachen Trick, um sich da nicht zu verlieren.
3: Mein Tipp, den Flyer zu nehmen oder auf die Stelle schauen, wo sind die Berufe, die mich interessiert. Die vielleicht mal anschauen. Dann gibt es noch, wenn ich keine Ahnung habe, ist der Bitz noch rum. Also den kann ich dann noch schnell fragen. Die haben ein super System, wo ich meine Wünsche eingeben könnte.
2: Und so dann eben herausfinden, welcher Beruf zu einem passt. Auch wir vom Radio Monat sind ab morgen vor Ort mit unserem Radio Monat Mobil. Ab der 1 bis am 4 sind wir live vom BBZ zum Jubiläum von der Schaffhauser Berufsmesse. Wer jetzt in aller Ruhe das Ganze anschauen will, dem empfiehlt es Pernilla Scherer schon heute Abend ab der 6. bis am 8. sich die hunderte Berufe vorstellen lassen. Ansonsten aber ist eben auch der ganze Samstag Berufsmesse für alle weiterhin offen.
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0: ganze Luft in dieser Lunge bei dem Geschrei von der Adele. Set fire to the rain, da gehört auf Radio Muno. 10 Minuten noch, dann ist es Eis. Es ist ein bisschen ein Hin und Her am Morgen frisch, am Nachmittag warm bis heiß. Wenn wir die nächste Woche anschauen, ist dann auch alles dabei, von sommerlich bis eben auch herbstlich. Da holen sich die einen schon den ersten Herbstpfnüssel. Und auch sonst ist es recht streng für den Körper, das Hin und Her. Was man da machen kann, das war ein Thema heute in der Morgenshow bei der Sophie Wirth.
1: Ein bisschen Mühe mit grossen Umstellungen. Die einen haben es den Sommer durchgemerkt mit der Klimaanlage, die gerade den Pnüssel gegeben hat. Und dann hilft es auch nicht, wenn das Wetter draussen so grosse Gümpfe macht. Die Leute werden eher krank. Aber vorbeugen kann man, meint Thomas Bremser von der Deutschen Presseagentur.
2: Experten raten, mindestens einmal am Tag an die frische Luft zu gehen und spazieren zu gehen. Und zwar bei jedem Wetter. So kann sich der Körper besser an wechselnde Temperaturen gewöhnen.
1: Auch ab und zu mal eine kalte Dusche oder in die Sauna helfe. Ich glaube, wir bleiben trotzdem bei der heißen Dusche daheim. Einer, der in letzter Zeit auch viel daheim war, einerseits, weil er pensioniert ist, aber er war vor allem am Buch schreiben, der André Jäger. Er ist der ehemalige Leiter vom Schaffhauser Hotel und Restaurant Fischerzunft und hat einen Haufen Geschichten erlebt.
3: Ich habe einen Modus gefunden, Geschichten zu schreiben aus meinem Leben. Wo aus meiner Kindheit, aus meiner Zeit in Hongkong. Es hat Geschichten aus den Anfängen der Fischerzunft. Es hat Geschichten, wie zum Beispiel das Fischbuffet entstanden ist.
1: Das Buch vom André Jäger, Grenzgänger am Herd, kommt morgen offiziell raus. Den Beitrag dazu gibt es bei uns online auf radiomonat.ch oder natürlich auch in der App zum Nachlesen. Dort auch alle Live-Interviews, die wir führen, in voller Länge aufgeschaltet. Und heute Morgen haben wir Besuch gehabt in der Rubrik «Swiss Made» von einer Schaffhauserin, der Livia Werner, mit ihrem ersten Song, den sie als «Live La Via» rausgebracht hat, der Song «Medizin».

0: hat sie aber auch noch eine Band mit ihrem Partner Hein. Dort liege ich auch im Moment der Fokus.
1: Die meiste Energie fließt schon in Hein rein, weil dort haben wir viel mehr Songs und wir sind auch schon auf Konzerten und haben dort auch wirklich Ziel, um mehr auftreten. Aber natürlich liegt mir wie Flavia auch mega am Herzen, aber dort darf es einfach fließen, wie es gerade kommt.
0: Das ganze Interview mit Livia als Liv Flavia gibt es in unserer Mediathek und der Live-Gast für euch unterwegs zum Nachlesen. Ich hoffe, ihr könnt die Sonne von heute noch ein bisschen geniessen und wünsche euch ganz einen guten Start in den Donnerstagnachmittag.

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1: Am Mikrofon ist Georges Wirsch. Die Treibstoffpreise in der Schweiz steigen wieder. Laut dem Touring-Club Schweiz kostet ein Liter bleifrei 95 aktuell 2 Franken 01, nur einen Rappen unter dem diesjährigen Höchststand. Seit Beginn des Iran-Kriegs Ende Februar haben sich Benzin und Diesel um bis zu 26% verteuert. Als Gründe nennen Experten die durch den Iran- und Ukraine-Krieg zerstörten Raffineriekapazitäten sowie gestiegene Transportkosten wegen Niedrigwasser am Rhein. Die Rekordpreise von 2022 nach dem russischen Angriff auf die Ukraine sind allerdings noch nicht erreicht. Eine schwarze Liste für das Betreuungspersonal von Kindertagesstätten. Dies fordern über 60 Nationalratsmitglieder aus allen Fraktionen. Die schwarze Liste solle dazu beitragen, künftige sexuelle Übergriffe auf kleine Kinder zu verhindern. Die Zürcher SVP-Nationalrätin Nina Verdüsel, die das Anliegen auf den Tisch gebracht hat, erinnert daran, dass die Erziehungsdirektorenkonferenz ein solches Verzeichnis von Lehrkräften führt, denen wegen Sexualdelikten die Lehrbefugnis entzogen worden ist. Verdüsel will dies nun auch auf Kita-Stufe einführen. Der Bundesrat reagierte auf die Forderung mit dem Hinweis, er arbeite an einem Bericht zum Thema. Der neue Arzttarif TADOG stößt beim Hausärzteverband auf scharfe Kritik. Die politisch angestrebte Aufwertung der Hausarztmedizin sei mit der Einführung nicht gelungen, teilte der Verband heute Vormittag mit. Stattdessen stiegen die Kosten im ambulanten Bereich deutlich. Hausärzteverband Co-Präsidentin Monika Reber warnt, ein Tarifsystem, das die Grundversorgung benachteilige, verschärfe den Hausärztemangel, statt ihn zu bekämpfen. Der Verband fordert gezielte Korrekturen, lehnt aber eine pauschale Abwertung über alle Fachrichtungen hinweg ab. Am Flughafen Zürich haben Zollbehörden eine große Menge Schmuggelzigaretten entdeckt. Mitarbeitende des Bundesamts für Zoll- und Grenzsicherheit kontrollierten Ende Juli eine Frachtlieferung aus Dubai, die eigentlich nach Großbritannien bestimmt war. In den als Computer-Racks deklarierten Kisten fanden sie fast 600.000 Zigaretten. Die hinterzogenen Abgaben belaufen sich demnach auf über 140.000 Franken. Die Ware wurde beschlagnahmt und vernichtet. Die Zollfahndung hat eine Strafuntersuchung eingeleitet.
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3: Das Wetter ist und bleibt freundlich, sonnig, meistens sonnig, vereinzelt ein bisschen Schleier oder Quallwolken durchziehend. Und dazu Temperaturen, die eben auch dank der Sonne warm werden. Höchstwert 27 Grad haben wir offiziell auf dem Dings auf der Liste. Und im Moment haben wir so 3, 4, 25 Grad in der Region. Morgen gibt es dann definitiv noch mal 1, 2 Grad mehr. Den ganzen Tag viel Sonne, sommerliche Temperaturen mit Höchstwert morgen von um die 30 Grad. Keine Störungsmeldungen auf unserem Verkehrsradar, mehr oder weniger uns müsste es laufen. Wir wünschen eine gute und sichere Fahrt ans Ziel. Von Schaffhausen aus schweizweit sehr erfolgreich geworden, der Starkoch André Jäger. Über 30 Jahre hat er das Hotel und Restaurant Fischerzunft Schaffhausen geleitet und ist unter anderem mehrmals mit dem Titel Koch des Jahres ausgezeichnet worden. Morgen wird ein neues Buch «Grenzgänger am Herd» vom André Jäger veröffentlicht. Darin erzählt er Geschichten aus seinem Leben, die ihn speziell geprägt haben.
4: Es ist zum Beispiel eine ganz lustige Geschichte über den legendären Walter Pringgold. Ich wollte jetzt nicht mehr erzählen darüber. Aber auch im Verlag haben sie wirklich, wirklich geschmunzelt, weil Walter Bringhoff ist doch eine sehr, sehr grosse und eine prägende Persönlichkeit gewesen.
3: Was der André Jäger sonst noch über Schaffhausen und sein neues Buch zu erzählen weiss, das gehört da bei uns gerade in gut 7 Minuten. Am Mikrofon ist Samuel Peter. Ich wünsche ganz einen guten Start in den Donnerstagnachmittag hinein.

0: Nickelback, da gehört bei Radio Monot mit ihrem Photograph. 11 Minuten ab dem 1 haben wir sitzen. Normalerweise lässt man sich zum Geburtstag von anderen Leuten beschenken. Der Starkoch und langjährige Leiter vom Hotel und Restaurant Fischerzunft Schaffhausen, der André Jäger, der schenkt sich aber zum 80. Geburtstag selber etwas. Er hat ein neues Buch über sein Leben herausgebracht. Morgen soll das Werk veröffentlicht werden. Einen kleinen Vorgeschmack drauf gibt es jetzt von der Hanna Prinz.
1: Wenn ein mehrfach ausgezeichneter Koch ein Buch veröffentlicht, wird es erwartet,

0: Anfänge der Fischerzunft, hat Geschichten, wie zum Beispiel das Fischbuffet entstanden ist.
1: Im Buch stehen traurige, aber auch lustige Erlebnisse von André Jäger, wie zum Beispiel eine Anekdote über den bekannten Schaffhauser Politiker Walter Bringolf. Und wie sich's für einen Koch gehört, hat sie dem Buch zu jeder Geschichte auch ein passendes Rezept.
0: Zum Beispiel ein Rezept aus der Bretagne, wo ich in Bretagne gefahren bin fürs Fischbuffet Fisch kaufen, habe ich gelernt, wie man eine richtige bretonische Fischsuppe macht. Und die Rezepte, die im Buch drin sind, sind ganz, ganz einfache Rezepte. Zum Beispiel auch, mein Sohn hat zwei kleine Buben und wenn die kommen, heisst es immer, Papi, machst du mir ein Rührei. Sie sagen, es ist das weltbeste Rührei und es gibt natürlich ein Geheimnis.
1: Und das Geheimnis wird im Buch verraten. Vor seiner Zeit in Schaffhausen hat André Jäger in Hongkong gearbeitet. Diese Zeit hat später auch seine Art zu kochen beeinflusst. Wegen seiner zum Teil asiatisch inspirierten Gerichte gilt er als Pionier oder auch Grenzgänger unter den Schweizer Köchen. Den Höhepunkt von seiner Karriere hat André Jäger während seiner Zeit in Schaffhausen erreicht. Mit der Fischerzunft hat er 20 Jahre in Folge 19 von 20 möglichen Punkten vom einflussreichen Restaurantführer Goemio.
0: Ich habe natürlich in Schaffhausen sehr, sehr intensiv gelebt und ich war wie ein Botschafter für Schaffhausen auf der ganzen Welt. Als ich aufgehört habe, die Stadt Schaffhausen hat eine spezielle Etikette kreiert und ich komme auf Lebzeiten jedes Jahr 120 Flaschen Munödler Türkei rüber mit dieser speziellen Etikette.
1: Seit gut 10 Jahren ist er jetzt pensioniert. Sein neues Buch «Grenzgänger am Herd» ist für den André Jäger etwas Spezielles.
0: Ich habe nächstes Jahr einen runden Geburtstag. Und es ist so wie ein Geburtstagsgeschenk für mich. Und wenn man nach so vielen Jahren aktivem Leben plötzlich in Pension ist, dann tut man jetten, man geht mit dem Hündchen spazieren, man tut vielleicht ein bisschen Golf spielen, aber im Grunde genommen wird es einem doch immer ein bisschen langweilig. Und ich tue sehr, sehr gerne schreiben, das macht mir richtig Freude. Und als ich mal angefangen habe, konnte ich nicht mehr hören.
1: Auf seine Karriere schaut André Jäger zufrieden zurück. Sein neues Buch «Grenzgänger am Herd» wird morgen veröffentlicht.
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0: Lady Gaga mit Shape of a Woman hier bei Radio Monot. Jetzt gehen wir zu der Stadt, die nie schläft. Sie gilt als Epizentrum der westlichen Welt, eine der aufregendsten und auch fortschrittlichsten Städte auf dem Planet, der Big Apple New York City. Und ausgerechnet dort dürfen die Schulkinder mindestens das Jahr im Unterricht keine künstliche Intelligenz mehr benutzen. Das hat der Bürgermeister so entschieden. Was das Ganze genau bedeutet und wie die Situation in den Schweizer Schulen aussieht, darüber berichtet der Dani Glur.
1: Bürgermeister von New York ist seit Anfangsjahr der demokratische Sozialist Soran Mamdani. Damit junge Schulkinder können lernen, sei der Austausch und Beziehung mit den Lehrerinnen wichtig, sagt der Mamdani vor den Medien.
2: Children need their teachers and human connection in order to learn and in order to grow. And they need to develop skills alongside their peers, build relationships with their teachers, and wrestle with tough problems on their own.
1: Das Argument versteht der Beat A. Schwendimann vom Schweizerischen Lehrerinnen- und Lehrerverband LCH.
3: Das unterstützen wir vom LCH natürlich vollumfänglich. Die Beziehungsarbeit zwischen der Lehrperson und der Schülerinnen und Schüler ist zentral und ist selbstverständlich wichtig und soll gefördert werden. Aber ob man das erreicht mit Verbot von KI, das würde ich in Frage stellen.
1: Darum werden KI an Schweizer Schulen nur sehr gezielt eingesetzt, sagt der Beat A. Schwendimann.
3: Das heisst, dass man KI nicht als Ersatz nutzt für einen Lernprozess, sondern dass man sie gezielt dort einsetzt, wo sie einen Mehrwert haben, zum Beispiel für Recherche oder als Sparringpartner, aber nicht, dass man Aufgaben einfach komplett abgibt an KI.
1: Die Situation rund um KI an Schweizer Schulen könnte aber laut dem Beat A. Schwendimann noch verbessert werden.
3: Wünschenswert wäre aus Sicht vom LCH, dass es auch entsprechende KI-Plattformen gibt, die spezifisch für Schulen entwickelt worden sind und die am Schweizer Recht unterstehen und entsprechender Datenschutz gesichert ist.
1: Welche KI-Anbieter Schweizer Schulen nutzen, ist heute nicht geregelt. Es gibt aber Datenschutzvorgaben.

0: James Blunt mit Tastes Like Summer. Sehr empfehlenswert, mal das Musikvideo schauen. So ein bisschen Horrorfilm inspiriert. Kannibalen-Twist. Tastes Like Summer. Schmeckt wie Sommer. Jetzt aber Musikpause und es ist 13:30. Gibt Regionalnachrichten mit dem Jimmy Sauter.
1: Der Schaffhauser Regierungsrat empfiehlt, die Verkehrsflussinitiative abzulehnen und dafür den Gegenvorschlag anzunehmen. Das teilt der Regierungsrat mit. Die Initiative will die Regeln für Temporeduktionen auf den Schaffhauser Kantonsstraßen innerorts verschärfen. Zudem verlangt sie, dass keine baulichen Massnahmen den Verkehrsfluss verlangsamen. Der Gegenvorschlag sieht vor, dass auf Kantonsstraßen innerorts grundsätzlich Tempo 50 gilt. Der Regierungsrat ist der Ansicht, dass das Grundanliegen der Initiative bei einem Ja zum Gegenvorschlag umgesetzt werde. Die Initiative selber sei jedoch zu starr formuliert und nicht praktikabel. Die Volksabstimmung über die Verkehrsflussinitiative und den Gegenvorschlag ist am 27. September. Die Gemeindeversammlung von Beckingen hat gestern Abend einen Planungskredit für den Umbau des Gasthauses Sonne abgelehnt. Das bestätigt Gemeindepräsident Peter Wanner gegenüber Radio Monat.
2: Projekt Umbau ist so weit vom Tisch, weil man eben keinen Planungskredit hat. Und der Abbruch und Neubau, der ist eigentlich so weit, dass man jetzt den Baukredit vorbereiten und vor die Gemeindeversammlung bringen.
1: Das Gasthaus Sonne ist ursprünglich Mitte des 19. Jahrhunderts gebaut worden. Der Abbruch und der Neubau werden voraussichtlich rund 4,4 Millionen Franken kosten, so Wanner weiter. Bevor die Bauarbeiten starten können, muss die Stimmbevölkerung dem Projekt noch zustimmen. Weiter sagt Wanner, dass sich die Gemeinde mit dem Schaffhauser Heimatschutz austauscht. Der Neubau der Sonne soll ins Dorfbild von Beckingen passen. Das Schaffhauser Museum zu Allerheiligen erhält eine neue Kuratorin für die Archäologieabteilung und die Ebnöter-Sammlung. Es handelt sich um Cheyenne Beverelli. Sie folgt auf Werner Ruttishauser, der ab Dezember pensioniert wird. Das teilt das Museum mit. Beverelli ist im Tessin aufgewachsen und hat unter anderem klassische Archäologie in Basel studiert. Sie verfügt zudem über Erfahrungen in der sogenannten Provenienzforschung. In Schaffhausen soll sie dabei helfen, die Herkunft der archäologischen Objekte der Ebnöter-Sammlung zu klären. In den letzten Monaten und Jahren sind Hinweise darauf entdeckt worden, dass einige Objekte möglicherweise aus Raubgrabungen stammen. Zum Schluss noch folgender Hinweis. In der Stadt Schaffhausen wird am Wochenende ein Teil der Finsterwaldstraße für den Verkehr gesperrt. Das teilt die Tiefbauabteilung des Kantons mit. Konkret betroffen ist der Abschnitt zwischen der Hochstraße und dem Wiesenweg. Grund für die Straßensperrung sind Belagsarbeiten. Betroffen ist auch der Busbetrieb der Schaffhauser Verkehrsbetriebe VBSH. Die Busse der Linie 6 werden in beiden Richtungen über die Hochstraße umgeleitet. Zwischen dem Kantonsspital und dem Wiesenweg verkehren als Ersatz Kleinbusse. Auch die Nachtbuslinie N2 wird über die Hochstraße umgeleitet.
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0: Es ist und bleibt meistens sonnig, vereinzelt mit ein bisschen Schleier und Quellwolken, aber eben trocken, freundlich und warm. Temperaturen mit Höchststand um die 27 Grad haben aktuell Wert so um die 4, 5, knapp 26 Grad in der Region. Morgen gibt es ja noch 2-3 Grad mehr. Den ganzen Tag viel Sonne, sommerliche Temperaturen morgen mit Höchstwert um die 30 Grad. Keine Störungsmeldungen haben wir auf unserem Radar. Wenn ihr es besser wisst, dann sagt es uns doch bitte schnell auf unsere gratis Verkehrshotline-Nummer 0800 91 5 und dann 3x0. Und wenn nichts ist, dann ist auch gut und wir wünschen gute Fahrt. Bis Corona-Jahr 2020, dort hat es ja damals wegen dem ganzen Zeug auch das Blues and More Festival zu Beringen abgebrochen, respektive verschoben werden. Nachgeholt wurde ist das Ganze dann im September 2020 und nicht nur auftreten ist dort damals, sondern eben auch ausgezeichnet worden mit dem Jugendmusikpreis, die Schleitheimerin Livia Werner. So hat sie tönt als Livia Werner. Jetzt geht sozusagen ein neues Kapitel los mit einem neuen Künstlernamen. Liv Lavia gibt es jetzt den ersten offiziellen Song, also eben unter dem Namen. Warum der Namenswechsel? Unter anderem über das hat uns Livia heute Morgen das erzählt in einem Live-Besuch in unserer Morgenshow. Wir hören nochmal rein in das Video, das Interview von heute Morgen und hören dann die neueste, respektive aber eigentlich die erste Liv Lavia-Single. Das gerade in ein paar Minuten in unserer Schweizer Musikrubrik Swiss Mates. Am Mikrofon, das ist der Samuel Peter. Ich wünsche weiterhin ganz einen guten Donnerstagnachmittag.

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mit Life is a Flower, Musik aus den 90er Jahren hier bei Radio Munot. Und jetzt gibt es ganz neue Musik aus dem Jahr 2026, und zwar nicht nur aus der Schweiz, sondern aber neue Musik aus der Region. Und wenn man die Macherin im Internet mit ihrem echten Namen sucht, da findet man als erstes eine Homepage von einer ausgebildeten Massagetherapeutin und zwei weitere und dann auch einen Eintrag in der Datenbank von Filmmakers, wo sie auch als Nachwuchsschauspielerin vorkommt. Und das ist aber alles die gleiche Person, genau die Person, die heute Morgen auch live auf dem Besuch vorbeikommen ist und ihre ganz neue Musik unter einem ganz neuen Namen vorgestellt hat. Jetzt gibt es ein paar Infos und eben neue Musik von der Livia Werner, die aber neu als Live La Via Musik veröffentlicht. Ja.

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1: Sie ist also nicht nur Massagetherapeutin, Nachwuchsschauspielerin, sondern eben auch Sängerin und Multi-Instrumentalistin und macht Musik auf Hochdeutsch, die Live Lavia.

0: Sie ist auch ein Teil von der Band Hain, die fleissiger Musikmacher ist. Aber eben schon seit einem Zeitli macht Livia auch selber Musik. Wie sie dazu gekommen ist, hat sie uns heute Morgen in einem Live-Besuch in der Morgenshow erzählt.
1: Also eigentlich nach dem KV war für mich klar gewesen, ich will unbedingt noch eine Schauspielschule machen. Und dort bin ich dann halt auch in Gesang gekommen. Und dann habe ich nach der Schauspielschule wirklich bewusst auch Gesangsunterricht genommen. Und vorher bin ich aber auch schon musikalisch unterwegs gewesen, mit der Querflöte vor allem. Und wollte unbedingt aber noch mich selber begleiten mit Gitarre und Klavier. Und so ist das wie entstanden.
0: So spielt sie mittlerweile Querflöte, Klavier, Gitarre oder auch Panflöte, habe ich gesehen. Und so der erste grössere Meilenstein ihrer Solo-Karriere war im 2020 gewesen, wo sie am Behringen Blues and More Festival hat auftreten durfte. Weil sie halt den Jugendmusikpreis gewonnen hat.
1: Ich war dort im Gesangsunterricht und es hat wie für die Schüler so einen Auftritt gegeben. Und eigentlich unerwartet bin ich dann so dazu gekommen, dass ich den Jugendmusikpreis durfte gewinnen. Und haben dann so eine Band zusammengestellt mit Unterstützung von Kollegen und dann durfte dort einen Auftritt haben.
0: Auch schon wieder 6 Jahre ist es her. Und jetzt geht es so ein neues Kapitel los von ihrer Solo-Musik. So ist der Song, den wir nachher hören, der erste offizielle, eben unter ihrem neuen Künstlernamen Live La Via.
1: Namenswechsel an sich ist eine ganz coole Geschichte, weil eigentlich hat eine Freundin von mir von dem geträumt, dass ich das könnte so machen. Darum habe ich gedacht, ja voll, machen wir. Und sonst der Namenswechsel, also das ist ja mein erster wie so richtig professionell produzierter Song. Und vorher habe ich wie einfach mehr hobbymäßig, ja, ich mache mal Songs auf YouTube und da ist jetzt halt so, boah, ich bin sogar auf Spotify und das ist ein mega cooles Gefühl.
0: Auch wenn der musikalische Fokus eher ein bisschen mehr auf der Band liegt, soll es mit dem Solo-Projekt Live La Via, also auch vorwärts gehen. Und so wird es wahrscheinlich nicht der letzte Song sein, den wir da in unserer Schweizer Musikrubrik heute vorstellen. Das ganze Interview von heute Morgen mit der Live La Via gibt es auf unserer Webseite oder auch mit der Handy-App unter der Rubrik Live-Gast zum Nachhören. Und wir hören jetzt den neuen und in dem Sinn den ersten offiziellen, auch einmal unter dem neuen Namen. Da ist Musik aus Schaffhausen mit der Live La Via und ihrem Lied Medizin.

0: La Via. Ihr Song Medizin, der erste unter dem neuen Künstlernamen. Mehr Informationen über sie gibt es zum Nachlesen. Sie war heute Morgen live zu Gast gewesen bei Radio Monat in der Morgenshow. Und das Interview gibt es unter Live-Gäste in unserer Mediathek zum Nachlesen. Am Montag vor einer Woche war der Schweizer Musiker der Scheme Thomas live zu Gast und hat sein Album B-Punkt vorgestellt, wo eben in dieser Woche auf Platz 1 gehüpft ist in der Schweizer Hitparade. This is holy ground. Der Scheme hat eben auch damals noch live seinen Titeltrack Coastline vorgesungen. Everything's burning, it's time. Hat schon eine einzigartige Stimme, gute Stimme, Singstimme und auch ganz im Flutterkeib. Platz 1 in der Schweizer Albumcharts hat er im Moment und vielleicht passiert das gleiche ja wieder morgen. Gibt es nämlich ein neues Album von der Woche aus unserem eigenen Land und wieder mit Live-Gasten, Lausanner Rapper Stress. Der kommt morgen sein neues Album How to Heal vorstellen, zwischen 11 und halb 12. Live zu Gast mit unserem neuen Album von der Woche, wo wir dann auch werden reinhören. Heute, da ist noch ein anderes Album im Fokus bei uns, und zwar das von meinem Namensbrüder, Sam, respektive eben der Namensperson, Sam Smith.
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0: Wie bei Nemo ist auch Sam Smith eine nicht-binäre Person aus England, die eben weltweit bekannt ist. Unter anderem hat Sam Smith schon 5 Grammys gewonnen, einen Golden Globe und auch einen Oscar hat es gegeben, das für den James-Bond-Titelsong Writings on the Wall. In seiner Heimat in Großbritannien haben sie alle 3 Alben auf Platz 1 geschafft, eins auf Platz 2 und jetzt kommt ein Album Nummer 5 raus, respektive ist rausgekommen von Sam Smith. Das Album heisst Hazel Eyes, also haselnussbraune Augen, und dabei sind eben die Augen vom Partner gemeint. Dementsprechend gibt es auch ein Lied für ihn. So, wie es mittlerweile ja fast bei jedem neuen Album heisst, sage ich, dass das bisher persönlichste, respektive das emotionalste und mutigste Album hat Sam Smith selber erzählt.
9: It was a very different process for me and took, you know, actually a lot of courage for me to make this album.
0: Es war eine ganz andere Art von Prozess, um daran zu arbeiten als vorher. Es geht im Album um non-binäre und schwule Liebe und er hat das Gefühl, er sei so ein bisschen voller Freiheit in dem Album, sagt Sam Smith. Die ersten Lieder, die sind entstanden vor dem ersten Date mit seinem jetzigen Partner und die Musik ist nicht mehr ganz so Pop-Dance-mässig, sondern eher so ein bisschen ruhiger mit Folk, Pop und Country-Element. Ein paar mehr Infos zu dem neuen Album gibt es auf der Website oder Handy-App unter dem Album von der Woche. Wir hören jetzt einmal mehr rein ins noch Album von der Woche, Hazel Eyes. Da ist Sam Smith mit dem Song Thief. Zum Abschluss von der heutigen Mittagsshow am Mikrofon war Samuel Peter. Ganz einen guten Donnerstagnachmittag wünsche ich weiterhin.

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1: Am Mikrofon ist George Wirsch. Die Treibstoffpreise in der Schweiz steigen wieder. Laut dem Touring Club Schweiz kostet ein Liter bleifrei 95 aktuell 2 Franken 01, nur einen Rappen unter dem diesjährigen Höchststand. Seit Beginn des Iran-Kriegs Ende Februar haben sich Benzin und Diesel um bis zu 26% verteuert. Als Gründe nennen Experten die durch den Iran- und Ukraine-Krieg zerstörten Raffineriekapazitäten sowie gestiegene Transportkosten wegen Niedrigwasser am Rhein. Die Rekordpreise von 2022 nach dem russischen Angriff auf die Ukraine sind allerdings noch nicht erreicht. Eine schwarze Liste für das Betreuungspersonal von Kindertagesstätten. Dies fordern über 60 Nationalratsmitglieder aus allen Fraktionen. Die schwarze Liste solle dazu beitragen, künftige sexuelle Übergriffe auf kleine Kinder zu verhindern. Die Zürcher SVP-Nationalrätin Nina Verdüsel, die das Anliegen auf den Tisch gebracht hat, erinnert daran, dass die Erziehungsdirektorenkonferenz ein solches Verzeichnis von Lehrkräften führt, denen wegen Sexualdelikten die Lehrbefugnis entzogen worden ist. Verdüsel will dies nun auch auf Kita-Stufe einführen. Der Bundesrat reagierte auf die Forderung mit dem Hinweis, er arbeite an einem Bericht zum Thema. Der neue Arzttarif TADOG stößt beim Hausärzteverband auf scharfe Kritik. Die politisch angestrebte Aufwertung der Hausarztmedizin sei mit der Einführung nicht gelungen, teilte der Verband heute Vormittag mit. Stattdessen stiegen die Kosten im ambulanten Bereich deutlich. Hausärzteverband-Co-Präsidentin Monika Reber warnt, ein Tarifsystem, das die Grundversorgung benachteilige, verschärfe den Hausärztemangel, statt ihn zu bekämpfen. Der Verband fordert gezielte Korrekturen, lehnt aber eine pauschale Abwertung über alle Fachrichtungen hinweg ab. Am Flughafen Zürich haben Zollbehörden eine große Menge Schmuggelzigaretten entdeckt. Mitarbeitende des Bundesamts für Zoll- und Grenzsicherheit kontrollierten Ende Juli eine Frachtlieferung aus Dubai, die eigentlich nach Großbritannien bestimmt war. In den als Computer-Racks deklarierten Kisten fanden sie fast 600.000 Zigaretten. Die hinterzogenen Abgaben belaufen sich demnach auf über 140.000 Franken. Die Ware wurde beschlagnahmt und vernichtet. Die Zollfahndung hat eine Strafuntersuchung eingeleitet.
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3: Das Wetter ist und bleibt freundlich, meistens sonnig, vereinzelt mit ein paar Quell- oder Schleierwolken, die durchziehen und Temperaturen mit Höchstwert um die 27 Grad heute. Morgen gibt es noch ein bisschen mehr, vor allem viel Sonne den ganzen Tag durch und eben sommerliche Temperaturen, die nochmal Höchstwert von um die 30 Grad erreichen morgen.

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3: Die Erwachsenen sind doch nicht ganz gebacken.
4: Wer den französischen Film «Un petit truc en plus» verpasst hat, kann es jetzt 2 Jahre später nachholen auf Deutsch unter dem Titel «Das gewisse Etwas». Der Alex, gespielt von Max von der Gröben, wo man aus «Fuck you Goethe» kennt, und sein Vater Galo, taucht nach einem Juwelenraub bei einer Gruppe unter, die auf dem Weg in die Sommerferien ist. Eine Gruppe von jungen Erwachsenen mit einer Behinderung.
5: Alle da, bis auf Otto.
6: Der bei einem Aufzug lässt da.
7: Otto? Ich bin Polly. Wir haben dich schon erwartet.
8: Ja, komm, Otto.
7: Das ist Otto. Sagt alle Hallo zu Otto.
9: Hallo.
6: Können wir jetzt endlich losfahren?
7: Was sagen wir dem lieben Fahrer?
8: Mr. Hurensohn.
7: Was haben wir über Beleidigung gesagt?
4: Durch die Flucht vor der Polizei tauchen sie in ein neues Abenteuer ein. Da kommen aber natürlich bei der Gruppe auch ein paar Zweifel auf.
10: Fuck, was machst du hier?
11: Du bist nicht behindert.
10: Ich bin super behindert. Schon als ich ein Kind war.
11: Ich glaub dir kein Wort.
10: Ja, ich habe was Dummes gemacht und ich muss mich hier ein paar Tage verstecken.
11: Keine Sorge, ihr seid's gerade. Außer Luis.
10: Das ist Luis.
8: Das bin ich, du Vollpfosten.
4: Die deutsche Komödie «Das gewisse Etwas» könnt ihr am 3. September in den Schweizer Kinos schauen, auch in der Region Schaffhausen. Von einem Deutschen kommen wir zu einem Schweizer Film von Nicolas Steiner. Die optimistische Studentin Lena übernimmt einen Schreibkurs, der stößt nicht auf grossen Andrang und auch nicht auf besonders charmante. Der einzige Teilnehmer, Hugo Drovac, ein verbitterter, trinkender Misanthrop.
12: Hallo, ich bin Lena Jacobi.
13: Halt's Maul.
12: Was ist denn das?
13: Das sind Pissbomben. Damit bewirft er hin und wieder Leute.
12: Um herauszufinden, was ihr Thema sein könnte, habe ich mir ein paar Fragen notiert. Die erste Frage lautet, was macht sie spontan zutiefst traurig?
4: Lena probiert die Leidenschaft wieder aus dem Hugo rauszukitzeln. Wir werden immer wieder mitgenommen in die Zeit, bevor ein gebrochenes Herz ihn hin zum Alkohol und der Einsamkeit getrieben hat.
14: Anna, du wirst mich verlassen. Eines Tages.
12: Das ist von ihm. Er schreibt sehr wohl. Er fasst einfach nicht so schnell Vertrauen zu fremden Menschen. Da muss man schon ein bisschen geduldig sein.
15: Du schreibst so viel. Keiner darf es lesen. Das ist sehr schade.
16: Du redest so viel und niemand will es hören. Ist auch schade.
4: Der Film über zweite Chance, die Liebe und Kreativität im Schreiben können Sie in den Schweizer Kinos unter anderem im Kiwis Gala Schaffhausen am 10. September schauen. Mit dem Film «Sie glauben an Engel», Herr Drovac. Zuletzt reisen wir noch zurück ins späte Mittelalter. Durch den langjährigen Krieg mit Frankreich hat das englische Königshaus dauernd Geld gezogen. Darum ist im 1381 eine Kopfsteuer eingeführt worden. Die Bauern, die bis jetzt von dem befreit waren, stoßen zu auf. Und einer, der die Wut rauslässt, das ist der Wat Taylor, gespielt vom Andrew Garfield.
17: Es wird mehr Arbeit abverlangt, als unsere Seelen ertragen können.
18: Der König ist das Gesetz.
8: So bleibt uns nichts mehr.
18: Sagt er, bezahlt Steuern, so bezahlt ihr Steuern.
19: Schluss damit! Es reicht! Wir haben euch genug gegeben!
20: Das hättest du nicht tun sollen, Bauer.
4: Der Wat Taylor wird zum Anführer von Tausenden, grössten Bauernaufstand im späten Mittelalter zu England.
20: Ein Heer von Rebellen nähert sich London. Es sind 10.000, vielleicht mehr.
21: Wer führt sie an?
18: An Bauer.
4: Die Uprising, die Geschichte vom Bauernaufstands England im 1381 mit einer Prise Hollywood, könnt ihr am 10. September in der Schweiz schauen, in der Region am 17. September.

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1: Am Mikrofon ist Georges Wirsch. Die Treibstoffpreise in der Schweiz steigen wieder. Laut dem Touring-Club Schweiz kostet ein Liter bleifrei 95 aktuell 2 Franken 01, nur einen Rappen unter dem diesjährigen Höchststand. Seit Beginn des Iran-Kriegs Ende Februar haben sich Benzin und Diesel um bis zu 26% verteuert. Als Gründe nennen Experten die durch den Iran- und Ukraine-Krieg zerstörten Raffineriekapazitäten sowie gestiegene Transportkosten wegen Niedrigwasser am Rhein. Die Rekordpreise von 2022 nach dem russischen Angriff auf die Ukraine sind allerdings noch nicht erreicht. Eine schwarze Liste für das Betreuungspersonal von Kindertagesstätten. Dies fordern über 60 Nationalratsmitglieder aus allen Fraktionen. Die schwarze Liste solle dazu beitragen, künftige sexuelle Übergriffe auf kleine Kinder zu verhindern. Die Zürcher SVP-Nationalrätin Nina Verdüsel, die das Anliegen auf den Tisch gebracht hat, erinnert daran, dass die Erziehungsdirektorenkonferenz ein solches Verzeichnis von Lehrkräften führt, denen wegen Sexualdelikten die Lehrbefugnis entzogen worden ist. Verdüsel will dies nun auch auf Kita-Stufe einführen. Der Bundesrat reagierte auf die Forderung mit dem Hinweis, er arbeite an einem Bericht zum Thema. Der neue Arzttarif TADOG stößt beim Hausärzteverband auf scharfe Kritik. Die politisch angestrebte Aufwertung der Hausarztmedizin sei mit der Einführung nicht gelungen, teilte der Verband heute Vormittag mit. Stattdessen stiegen die Kosten im ambulanten Bereich deutlich. Hausärzteverband Co-Präsidentin Monika Reber warnt, ein Tarifsystem, das die Grundversorgung benachteilige, verschärfe den Hausärztemangel, statt ihn zu bekämpfen. Der Verband fordert gezielte Korrekturen, lehnt aber eine pauschale Abwertung über alle Fachrichtungen hinweg ab. Am Flughafen Zürich haben Zollbehörden eine große Menge Schmuggelzigaretten entdeckt. Mitarbeitende des Bundesamts für Zoll- und Grenzsicherheit kontrollierten Ende Juli eine Frachtlieferung aus Dubai, die eigentlich nach Großbritannien bestimmt war. In den als Computer-Racks deklarierten Kisten fanden sie fast 600.000 Zigaretten. Die hinterzogenen Abgaben belaufen sich demnach auf über 140.000 Franken. Die Ware wurde beschlagnahmt und vernichtet. Die Zollfahndung hat eine Strafuntersuchung eingeleitet.
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3: Das Wetter ist und bleibt freundlich, meistens sonnig, vereinzelt mit ein paar Quell- oder Schleierwolken, die durchziehen und Temperaturen mit Höchstwert um die 27 Grad heute. Morgen gibt es noch ein bisschen mehr, vor allem viel Sonne den ganzen Tag durch und eben sommerliche Temperaturen, die nochmal Höchstwert von um die 30 Grad erreichen morgen.

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1: Am Mikrofon ist Carla Sterchi. Die Migros stellt einen grossen Teil ihrer Schweizer Poulet-Produktion auf langsamer wachsende Hühnerrassen um. Damit will die Detailhändlerin das Tierwohl verbessern, wie sie heute mitteilt. Die Tiere sollen künftig rund eine Woche länger leben. Zudem erhalten sie mehr Platz sowie zusätzliche Ebenen und Beschäftigungsmöglichkeiten in den Ställen. Ein Zugang zur Weide ist allerdings nicht vorgeschrieben. Die ersten entsprechend produzierten Poulets sollen ab Herbst erhältlich sein. Bis Ende 2027 will die Migros ihr gesamtes Optigal-Sortiment auf die neuen Vorgaben umstellen. Bei der Überfahrt von Westafrika zu den Kanarischen Inseln könnten mehr als 80 Menschen ums Leben gekommen sein. Die spanische Seenotrettung entdeckte am Mittwochabend südlich von Gran Canaria ein kleines Holzboot mit 44 Überlebenden und 5 Leichen. Nach Angaben der spanischen Organisation Combinando Fronteras war das Boot Anfang August mit insgesamt 127 Menschen in Gambia gestartet. Diese Angaben hätten auch einige Überlebende gegenüber der spanischen Polizei bestätigt. Demnach werden mehr als 80 Menschen vermisst. Die Route über den offenen Atlantik zu den Kanaren gilt als besonders gefährlich. Die EU will ab November eine neue Bearbeitungsgebühr für kleine Pakete aus dem Ausland einführen. Das teilen die EU-Mitgliedstaaten mit. Bezahlen sollen die Gebühr die Online-Handelsplattformen und nicht die Kundinnen und Kunden. Wie hoch sie ausfällt, muss die EU-Kommission noch festlegen. Hintergrund ist die stark gestiegene Zahl kleiner Sendungen. Im vergangenen Jahr wurden rund 6 Milliarden Pakete von Online-Händlern abgewickelt. 90% davon kamen aus China. Das EU-Parlament muss der neuen Regelung noch formell zustimmen. Auf der indonesischen Insel Borneo ist ein Orang-Utan vermutlich an den Folgen der schweren Waldbrände gestorben. Das teilt das indonesische Forstministerium mit. Das rund 20 Jahre alte Tier wurde völlig entkräftet auf einer Palmölplantage gefunden und starb wenige Stunden später. Eine Obduktion ergab Lungenschäden, die mit der starken Rauchbelastung zusammenhängen könnten. Orang-Utans gelten als vom Aussterben bedroht. Nebst dem Verlust ihres Lebensraums macht ihnen auch Wilderei zu schaffen. Seit einigen Wochen wüten auf Indonesien mehrere Waldbrände.
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3: Es ist recht sonnig, teils ein bisschen Schleier oder Quellwolken, bleibt aber trocken und auch warm ist es mit Temperaturen um die 6, 27 Grad. Morgen noch 2-3 Grad mehr. Es gibt wieder einmal viel Sonne. Ein sommerlicher Tag mit eben sommerlichen Temperaturen mit Höchstwert um die 30 Grad dann morgen. Lehrischer, unserer Verkehrsrat... Nein, im Moment... Ist gerade eine Meldung auftaucht. Von der A4, eine Meldung haben wir drauf auf dem Radar. A4 Winterthur Richtung Schaffhausen zwischen Winterthur Nord und Henkert. Dort hat es schon ein bisschen stockend vorwärts gekommen.

einer Dame, die heute Abend als aus Bern angereist sind, zum an den letzten Street Music Nights zu spielen, also die letzte von dem Jahr natürlich, zum Abschluss. Was sie da genau werden spielen, wer sie überhaupt sind, das erzählen sie uns dann nach der halben 5. Und darum gibt es jetzt dann schon in ein paar Minuten vorgezogen unsere heutige Swiss Mate, respektive eben Schaffhausen Mate. So tönt Schleitheimerin Livia Werner, die unter ihrem neuen Künstlernamen Liv Lavia jetzt ihre erste offizielle Single rausgebracht hat. Warum sie den Namenswechsel gemacht hat. Unter anderem das hat sie uns heute Morgen erzählt. Livia ist heute Morgen live bei uns auf dem Such vorbeigekommen. Wir hören nochmal rein in das Interview und hören die neueste, respektive die erste Liv Lavia Single. Das gerade in ein paar Minuten in unserer Musikrubrik Swiss Mates. Am Mikrofon, da ist der Samuel.

0: 30 Minuten Feierabend entgegen. Damit Musik aus den 90er Jahren, aber eben auch mit ganz neuer Musik aus der Schweiz, die heute rausgekommen ist, respektive, ja, was heisst neue Musik aus der Schweiz? Neue Musik aus der Region. Und wenn die Macherin im Internet mit ihrem echten Namen gesucht wird, dann findet man zuerst eine Homepage von einer ausgebildeten Massagetherapeutin, zwei weitere unten einen Eintrag in einer Datenbank von Filmmakers, wo der gleiche Name als Nachwuchsschauspielerin steht. Und es ist eben alles die gleiche Person. Genau die, die heute Morgen live auf dem Besuch vorbeikommt und ihre ganz neue Musik unter einem ganz neuen Künstlernamen vorgestellt hat. Jetzt gibt es Infos und neue Musik von der Livia Werner, die eben als Liv La Via Musik veröffentlicht.
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0: Sie ist Massagetherapeutin, Nachwuchsschauspielerin und aber auch Sängerin und Multi-Instrumentalistin und macht Musik auf Hochdeutsch, die Liv La Via. Das ist noch ein bisschen Musik unter dem Namen Livia Werner. Sie ist ein Teil auch von der Band Hein, die fleissiger Musik machen ist, aber eben macht schon seit längerem selber Musik, wie sie dazu gekommen ist. Das hat sie uns unter anderem heute im Live-Interview in der Morgenshow erzählt.
2: Also eigentlich nach dem KV war für mich klar, ich will unbedingt noch eine Schauspielschule machen. Und dort bin ich dann halt auch in Gesang gekommen. Und dann habe ich nach der Schauspielschule wirklich bewusst auch Gesangsunterricht genommen. Und vorher bin ich aber auch schon musikalisch unterwegs gewesen, mit der Querflöte vor allem. Und wollte unbedingt aber noch mich selber begleiten mit Gitarre und Klavier. Und so ist das wie entstanden.
0: So spielt sie mittlerweile Querflöte, Klavier, Gitarre und auch Panflöte, habe ich mit ihnen gesehen. Und so der erste grosse Meilenstein in der Musikkarriere von ihr war 2020 gewesen, wo sie am Behringer Blues & More Festival hat dürfen auftreten. Und das, weil sie eben den Jugendmusikpreis damals gewonnen hat.
2: Ich war dort im Gesangsunterricht und es hat wie für die Schüler so einen Auftritt gegeben. Und eigentlich unerwartet bin ich dann so dazu gekommen, dass ich den Jugendmusikpreis durfte gewinnen. Und haben dann so eine Band zusammengestellt mit Unterstützung von Kollegen und dann durfte ich dort einen Auftritt haben.
0: Und jetzt geht ein neues Kapitel los in ihrer Solomusikkarriere. So ist der Song, den wir nachher hören. Der erste offizielle und in ihrem neuen Künstlernamen Liv La Via.
2: Der Namenswechsel an sich ist eine ganz coole Geschichte, weil eigentlich hat eine Freundin von mir von dem geträumt, dass ich das könnte so machen. Darum habe ich gedacht, ja voll, machen wir. Und sonst der Namenswechsel, also das ist ja mein erster wie so

der Handy-App unter der Rubrik Live-Gast zum Nachhören. Und wir hören jetzt den ersten Song, also den ersten offiziellen Song unter dem neuen Namen. Da ist Musik aus Schaffhausen mit der Liv Lavia und ihrem Lied «Medizin».

0: beste Musik aus der Schweiz, respektive aus der Region von der Live La Via mit ihrer Single Medizin. Der erste Song unter dem Namen, wo sie jetzt will durchstarten. Vollgas geben, da Musik aus der Region Schaffhausen. Ob jung oder alt, Ausländer oder Schweizer, für alle Menschen in der Schweiz und damit auch in Schaffhausen gelten Menschenrechte. Die werden aber nicht immer eingehalten. Das sagt die Präsidentin vom Verein für Menschenrechtstag Schaffhausen, Verena Marti.
1: Wir werden immer wieder angesprochen von Schwierigkeiten, von Stolpersteinen, von Leuten, die hier leben wollen, aber wo noch Hindernisse sind, die eigentlich nicht sein müssten. Dann nehmen wir uns an, so wie das möglich ist. Aber gleichzeitig ist es uns auch wichtig, dass wir grundsätzlich immer wieder das Thema der Menschenrechte, aber eben auch der Menschenwürde zum Thema machen.
0: Seit 20 Jahren macht das der Schaffhauser Verein schon. In diesen Jahren sind es gegen die ein oder andere Ungerechtigkeit vorgegangen.
1: Beispielsweise sind junge Leute hier angekommen, haben einen Beruf gelernt, haben sich bei uns integriert, arbeiten hier, zahlen ihre Steuern, auch ihre AHV-Beiträge, haben aber eine Autonummer, die sie alle 12 Monate müssen erneuern mussten. Und aufgrund von dem haben sie nicht können über Grenzen. Und so haben sie auch nicht können für sie arbeiten, wenn sie, sagen wir jetzt, zu Ramsen hätten müssen den geraden Weg nehmen, der halt über Deutschland führt, sondern mit einem grossen, weiten Umweg.
0: Mittlerweile gilt die Regelung nicht mehr, das auch dank dem Einsatz vom Verein. Im Infoabend schauen wir uns den Verein für Menschenrechtstag Schaffhausen ein bisschen genauer an und auch, was sie für Arbeiten machen. Das ist uns im Infoabend dann nach dem 5 Uhr ein Thema.

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0: mit Coldplay und Viva la Vida ist es jetzt halb fünf geworden. Darum gibt es da bei uns Regionalnachrichten und die gibt es vom Jimmy Sauter.
1: Der Feuerwehrverband des Kantons Schaffhausen unterstützt die Verkehrsflussinitiative. Das teilt der Verband mit. Die Initiative will die Regeln verschärfen, wann Tempo-30-Zonen auf den Schaffhauser Kantonsstraßen erlaubt sind. Zudem fordert sie, dass keine baulichen Maßnahmen den Verkehrsfluss verlangsamen. Der Feuerwehrverband weist darauf hin, dass die Milizeinsatzkräfte im Ernstfall zuerst zum Feuerwehrdepot gelangen müssen, bevor sie ausrücken können. Dabei müssen sie sich an das Tempolimit halten. Wenn sie mehr Zeit brauchen, bis sie einsatzfähig sind, verringert das den Erfolg des Einsatzes, so der Verband. Die Volksabstimmung über die Verkehrsflussinitiative ist am 27. September. Die Gemeinde Dörflingen erwartet für das nächste Jahr einen deutlichen Anstieg bei den Kosten für die Sozialhilfe und das Asylwesen. Das schreibt Gemeindepräsident Penti Ellig in der aktuellen Ausgabe des Dörflinger Info. Konkret erwartet der Gemeinderat im Jahr 2027 Ausgaben von knapp 235.000 Franken. Im Vergleich zum laufenden Jahr ist das ein Anstieg um über 20%. Laut Ellig entspricht das 2 Steuerprozenten. Für den Anstieg der Kosten macht Ellig den Kanton verantwortlich. Die Beringer Firma Hübscher Holzbau hat den bislang größten dokumentierten Schaden durch das Unwetter der vergangenen Woche erlitten. Aufgrund der orkanartigen Sturmböen wurde die oberste Dachschicht praktisch aller Dächer weggeweht. Dadurch ist eine siebenstellige Schadenssumme entstanden. Das sagt die Geschäftsführerin von Hübscher Holzbau, Vivian Sohn, gegenüber Radio Monat.
2: Da reden wir wirklich von 1 Million bis 1,5 Millionen, weil halt tatsächlich alle Dächer gemacht werden müssen und so nicht bleiben können, weil auch drunter noch geschafft wird. Plus, dass teurere Maschinen drin sind, die hat es zum Glück nicht erwischt.
1: Aufgrund der hohen Schadenssumme befindet sich Sohn noch im Austausch mit der Versicherung. Nach aktuellem Stand übernimmt die Versicherung einen Teil der Kosten. Wie die Aufteilung ausfällt, ist noch unklar. Hübscher Holzbau hofft, dass die Reparaturarbeiten bis Ende November abgeschlossen werden können. Der Kanton Thurgau unterstützt in diesem Jahr zahlreiche Sportverbände mit mehr Geld als noch im letzten Jahr. Wie der Regierungsrat heute bekannt gab, verteilt er 500.000 Franken an 45 Verbände. Der größte Betrag geht an den Thurgauer Turnverband. Er erhält rund 80.000 Franken. Das Geld wird dem Sportfonds entnommen. Die 500.000 Franken erhalten die Verbände zusätzlich zu den Beträgen, die der Regierungsrat bereits im Februar bewilligt hatte. Damals verteilte er insgesamt 1 Million Franken. Schließlich gibt es neu auch noch 300.000 Franken für Thurgauer Top-Teams. Laut dem Regierungsrat soll damit die nationale Ausstrahlung des Thurgauer Spitzensports erhöht werden.
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4: Es ist sonnig und warm, bleibt auch so. Vereinzelt ein bisschen Schleierwolken kann es haben, aber bleibt trocken und freundlich. Auch der Feierabend wird dann so sein. Temperaturen um die 6, 27 Grad im Moment. Und am Morgen gibt es dann sehr viel Sonne den ganzen Tag durch und eben auch sommerliche Temperaturen mit Höchstwert um die 30 Grad am Morgen. Vom Verkehrsradar haben wir Feierabendverkehr für die A4, Winterthur Richtung Schaffhausen zwischen Winterthur Nord und Henkert. Da braucht es im Moment Geduld wegen Verkehrsüberlastung. Sommer im Schlusssport und so eben auch die diesjährige Ausgabe von der Street Music Nights, wo es den ganzen Sommertour jeweils am Donnerstagabend 2 Konzerte gibt in der Altstadt Schaffhausen. Heute letzte Abend von dem Jahr bei der sogenannten Finalissima, wo die Schaffhausen Rocker von der Reams werden auftreten. Zuerst aber der Auftakt macht um 7 Uhr das Berner Quartett Television Minds. Eine Truppe, die unter dem Namen seit 2022 gibt. Also nicht nur die Band ist noch relativ jung, sondern auch die Mitglieder. Wir lernen Television Minds ein bisschen genauer kennen. Drei von diesen vier sind nämlich in wenigen Augenblicken hier live im Studio, bevor es dann heute Abend am 7. an der Street Music Nights werden zu spielen hier zu Schaffhausen. Also erste Teil von mir mit dem Kennenlernen gerade in ein paar Minuten. Am Mikrofon der Fragen stellt, der Samuel Peter. Wünsche einen guten Schlusssport Richtung Donnerstagabend.

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0: Charles Barkley, hier auf Radio Monat mit Crazy. Wir sind drin in dieser halben Stunde, wo wir eben vorher schauen, auf den heutigen Abend. Noch ein bisschen mehr als zwei Stunden geht's. Dann ist 7 Uhr, dann gibt's die Finalissima von der Street Music Nights. Heisst, der letzte Abend von dem Jahr. Schön auf jeden Fall, spielt das Wetter mit und somit heisst man auch draussen spielen. Wie das soll sein für das Berner Quartett von Television Mind. Die spielen ab 7 Uhr. Und jetzt sind sie aber noch zu Gast bei mir im Studio.
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0: Live im Studio habe ich drei von den vier Mitgliedern von dieser Band Television Mind. Und wir werden jetzt kennenlernen. Im Studio sind von links nach rechts der Jeremy, der Jonas und nachher der Elia. Herzlich willkommen.
2: Merci.
0: Wir sind extra aus Bern angereist.
2: Genau.
0: Also das heisst, seit wann sind wir da?
3: Nicht allzu lange. Ich glaube, wir sind vor etwa 20 Minuten circa angekommen. Und sie haben zwei Stunden, ein bisschen länger mit Pause hergefahren.
0: Ja. Mit dem Auto dann voll?
2: Genau. Ja, vor dem vierten Abend sind wir losgefahren.
0: Schon einiges erlebt der Tag durch. Genau. Aber das schöne Schaffhausen, erster Druck so?
2: Nicht so viel, weil ich mich auf den Verkehr haben so fokussieren.
0: Vorbildlich, sehr gut.
4: Ja, ist schön.
0: Schönes Altstadt. Ihr seht sie nachher, erlebt sie noch ein bisschen besser. Sie sind aber das erste Mal da für Street Music Nights. Reden wir gerade nachher drüber, während euch zu schnell ein bisschen kennenlernen. Television Mainz, euer Name, alles aneinander geschrieben, das Quartett, das 2022 gegründet worden ist.
3: Genau.
0: Von zwei von euch. Elia und Jeremy, glaubst
4: du? Genau.
3: Yes, wie ist das losgegangen? Wir haben im November 2022 haben wir uns, glaub, das erste Mal getroffen und zusammen angefangen zu jammen. Schlussendlich ist dann etwa im Dezember, einen Monat später, mit unserer Bassistin Lena Willen, die leider gerade nicht da kann sein, haben wir uns dann noch unter einem anderen Namen gegründet und haben dann kurz vor unserem ersten Auftritt haben wir uns so Television Mind nach dem Young Gods Album TV Sky umbenannt. Und spielen seit gut zwei Jahren jetzt zu viert in dieser Formation.
0: Und wie bist du dazu gekommen, Jonas?
2: Ich hatte eine Gitarrenstunde beim Gitarrenlehrer und dann ist der Bruder von Jeremy vorbeigekommen, nach einem Kabel gefragt. Und dann ist so die Frage gekommen, mein Bruder hat eine Band und sie suchen einen Gitarrist. Und dann hat er meinen Gitarrenlehrer gefragt, könntest du mir jemanden empfehlen? Und dann hat die Hand oder den Finger mir gezeigt und hat gesagt, das ist mein Best. Und so bin ich in die Band gekommen.
0: Sehr gut. Das ist ein schönes Kompliment und eine Band, aber für eine Band engagiert worden. Sehr schön. Ihr seid eine relativ junge Band, also eben nicht nur gibt es euch noch nicht so lange, ihr seid auch vom Alter her relativ jung, glaube alle unter 20, wie ich es mitbekommen habe. Wie schwierig ist es, so Band, Schule, Ausbildung, Privatleben, alles unter einen Hut zu bringen?
3: Hey, ich bin gerade am Schulschwänzen, also von dem her.
0: Also, weiss man nicht, dass du, oder?
3: Ich bezweifle, dass meine Lehrer Radio in Schaffhausen hören und wenn ja, hat die jetzt ein Problem, aber ich hoffe mal auf mein Glück.
0: Gut, hoffen wir, wenn dann nicht so böse Menschen zuhören und sich jetzt einen Spass machen, die Lehrerin
3: rauszufinden. Ich sage nicht, in welcher Schule sie bin.
0: Kanton Bern ist zum Glück gross, viel grösser als Kanton Schaffhausen. Musikalisch gesehen machen die, habe ich gesehen, Grunge, Post-Punk, Alternative Rock.
3: Ja, kommt jemand her.
0: Das habe ich irgendwie auf der Aufzählung gelesen. Ist das von Anfang an bei der Gründung klar gewesen, dass es in die Richtung geht? Oder dann haben zuerst irgendwie mit Jazz angefangen?
3: Am Anfang haben wir noch viel mehr Punk-Einfluss gehabt. Aber wir sind jetzt von dort immer mehr ins Alternative Rock reingegangen. Und ich glaube, das Aktuelle, wo wir schreiben, sie geht sehr in die Richtung Indie-Rock, Alternative Rock. Und es hat auch sicher viel zu tun mit dem Joinen vom Lead-Gitarrist von Jonas, der auch seinen eigenen Einfluss stark hat reingebracht.
0: Was gut ist.
3: Sehr.
0: Gut. Das sollte man einfach nur dann zum Klären. Sonst müssten wir jetzt darüber reden, bevor ihr da auftretet. Junge Band, wie gesagt, seit 2022 hat das angefangen, Ende 22, wenn ich das jetzt im Kopf habe. Mittlerweile schon ein paar Auftritte gehabt auf den Schweizer Bühnen. Was ist so ein bisschen ein Auftritt, der besonders in Erinnerung ist im Kopf noch?
4: Ja, der Gaskessel zu Bern. Unsere Plattentaufe. Da haben wir den kleinen Raum vom Gaskessel ausverkaufen und das war sehr, sehr schön gewesen.
0: Für die, die das nicht kennen, was ist das? Wie muss man sich das vorstellen?
2: Das sind einfach so zwei ehemalige so Gaskuppeln. Und das ist einfach das so ein Kulturzentrum. Jetzt, und da gibt es immer recht coole Gigs.
0: Ja. Und dort haben wir euch das Jahr die Plattentaufe gar nicht mehr?
2: Ja, im Januar.
0: Von der EP Answer R Skin Deep.
2: Genau.
0: Yes. Genau. Die CD ist rausgekommen. Erste grössere Veröffentlichung von eurer Truppe. Was hat sich durch die EP verändert bei euch als Band?
3: Mehr Gigs, mehr Optionen live zu spielen. Als Band, die noch nichts released hat, ist es einfach ziemlich schwierig, etwas zu finden, vor allem ausserhalb von Bern. Und das hat es uns sicher ziemlich erleichtert.
0: Dort haben wir einen grossen Auftritt heute in Schaffhausen, heute Abend. Genau, genau. Und wir werden jetzt schnell kurz einen Song hören von euch und nachher noch schnell auf den Auftritt führen schauen für heute Abend. Wir haben gesagt, wir sollen Victoria spielen. Was ist das für ein Lied?
3: Das ist unsere erste Single, die wir überhaupt haben veröffentlicht. Ich glaube, das war sogar der erste Track, der von... Nein, ist nicht... Ich glaube, das war der zweite, der von EP geschrieben wurde. Und für den haben wir eben... Letztes Jahr haben wir den im Oktober rausgebracht. Ende Oktober. Halloween. Genau. Haben auch ein Musikvideo gemacht. Also das ist unsere erste richtige Veröffentlichung gewesen, wenn man so will.
0: Und das spielt ihr heute Abend auch?
3: Auf jeden Fall.
0: Auf jeden Fall. So wird es tönen, kann ich dann mal sagen. Heute Abend an der Street Music Nights mit der Television Mind aus Bern. Und wir reden gerade noch ein bisschen weiter über den Auftritt. Hört jetzt aber den Song Victoria.

0: So tönt es unter anderem heute Abend an der Street Music Night wegen der Berner Truppe von Television Mind, die jetzt aber live zu Gast sind da bei uns.
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0: Live im Studio sind die drei Jungs, der Elia, der Jonas und der Sherry von der Band Television Mind. Die Lena, Bassistin, die hat noch müssen arbeiten und kommt dann rechtzeitig hoffentlich für den Auftritt. Wisst ihr, wo sie gerade steckt?
2: Wahrscheinlich im Bahnhof.
0: Irgendwo am Bahnhof.
2: Hoffentlich.
0: Genau. Hoffentlich, genau. Ohne Bass würde es, glaube ich, nicht so gut funktionieren, oder?
3: Nein.
0: Gar nicht. Also würdet ihr sagen, gut, wir können nicht auftreten.
3: Also wir haben schon Proben ohne Pass, aber das fühlt sich einfach falsch an.
2: Ja. So.
3: Es ist einfach nicht
2: ja,
3: richtig.
2: Sehr leer.
3: Ja, genau.
0: Wie Hosen ohne Unterhose, sozusagen. Sorry.
3: Ja, oder ohne Unterhose und Hose.
0: Genau, okay. Wie kommt ein Berner Quartett an die Street Music Nights? Haben die euch da müssen bewerben, sind ihr angefragt worden? Wie läuft das?
2: Also, wir sind so ein bisschen dazugekommen, weil meine Brüder schon hier gespielt haben und unter anderem mein Vater auch, also in separaten Bands. Genau, also meine Brüder spielen bei der Nachtaktion und mein Vater bei der Amber Unit.
0: Sind und beide da gewesen in dieser Ausgabe?
2: Beide auch da gewesen in dieser Ausgabe.
0: Vor zwei Wochen bei mir auch im Interview.
2: Genau, ja. Und dadurch sind wir ein bisschen dazugekommen, dass wieder Ronny von Band Union ist zur Plattentaufe von meinen Brüdern gekommen. Und dann so hat er mich dort gesehen spielen mit meinen Brüdern. Und so ist es eigentlich nicht dazu gekommen.
0: Genau. Der tönt auch noch gut. Mal schauen, was der in welcher Band das der spielt. Ihr spielt in der Finalissima, eben letzte Abend von der Street Music Nights. Ist für euch das etwas Besonderes? Draussen spielen, mit in der Stadt, vor einem teils auch eher zufälligen Publikum?
4: Also, spielen ist eh grundsätzlich immer sehr geil für uns. Wir freuen uns eh immer sehr drauf. Ich freue mich nicht auf das Aufstehen morgen um 7 Uhr, aber ich glaube, das ist es wert, oder?
0: Morgen ist Samstag, wieso um 7 Uhr aufstehen?
4: Samstag.
0: Ah, aber es ist Freitag.
4: Siehst
0: du, das ist so der Mood, wenn du da auftrittst am Donnerstag. Ja. Das heisst, morgen am Morgen wird nicht schon geschwänzt.
4: Naja, wahrscheinlich nicht. Man sieht es.
0: Was spielt ihr heute Abend? Was können die Leute erwarten? Wir haben vorhin Victoria gehört, der erste Song von der EP, glaube ich. Und wahrscheinlich das ganze Programm, oder?
4: Ich glaube, wir spielen recht viel von EP. Bis auf einen, wenn es mir recht ist. Ja. Ein paar neue Songs, unreleased Songs, die wir gerade im Moment dran arbeiten. Und ich glaube...
3: Ace Cover.
4: Stimmt, wir coveren noch etwas.
0: Warum der eine Song nicht?
4: Ah.
0: Zu heftig oder zu schlecht?
4: Schlecht.
3: Ja, schlecht, genau.
0: Wirklich?
4: Ja, es war ein bisschen die Idee, gewesen, so eine Parodie von einem Popsong zu machen. Und dabei haben wir noch einen schlechteren Song als einen schlechten Popsong erschaffen. Leider.
0: Aber das ist eine Ausnahme.
4: Ja,
0: so. Mit dem Rest von eurem Material sind ihr zufrieden?
3: Ja.
2: Ja, auf jeden Fall.
3: Also wir haben hier Platte da zurück zu diesem Lied. Hey, ich weiss noch, in der zweiten Strophe haben wir miteinander gekämpft, während dem Spielen. Das ist so der Stand von diesem Lied, dass wir einfach wirklich
4: nicht
3: einschneiden.
4: Das kommt nicht gut, wenn wir spielen.
0: spannend. Au, das gehört doch dazu. Muss nicht immer alles super sein. Heute Abend spielt ihr eben dort mit den Rams, bin nicht ganz sicher, wie man sagt. Aus Schaffhausen, kennt ihr die Band? Von denen schon mal etwas gehört?
4: Nicht wirklich, ehrlich gesagt.
0: Aber auch etwas, das ihr werdet wahrscheinlich dann verfolgen.
4: Ja, wir sehen es dann.
0: Mal je nachdem,
4: wir sehen es dann, wie es heute Abend wird. Ja, genau.
0: Und aber wer
4: wann... Dauer auf Flüge oder...
0: wer wann spielt, bin jetzt verunsichert. Die haben gesagt, irgendwie legen da noch einen Tausch, oder ist das sicher?
4: Wir haben Sets getauscht, eben wegen unserer Bassistin, die wegen... Arbeitsstelle hat es dort relativ kurzfristige Änderungen gegeben. Und darum haben wir jetzt Sets mit ihnen getauscht. Und ich glaube, sie fangen planmässig am 7. Jahr und wir, wenn es mir recht ist, um 8:30, 9:00.
0: Gemäss ja, Programmheftchen, ja. Genau. 8:30, genau, ist der zweite Act.
4: Ja. Genau.
0: Der Reams, also zuerst am 7. Television Minus Bern, dann ab dem 8:30. Vielleicht noch schnell rausgeschaut. Sonst, was kommt noch in dem Jahr auf euch zu? Irgendwie Auftritte, die euch bevorstehen, Konzert, Pläne oder vielleicht auch nächste Veröffentlichung?
4: Wir spielen auf jeden Fall noch in Winterthur in 2 Wochen.
3: Okay. 2 Wochen schon?
4: Glaub es, ja.
3: Okay.
0: Zeit vergeht.
4: Ja, ja. Wir brauchen einen Manager.
0: Wahrscheinlich ja. Eher einer aus der Region Bern am gescheitsten, oder?
4: Ja, vielleicht.
0: Also nur wegen Aufruf jetzt da, ne? Alle Manager sich nachher bei uns melden, wir würden es weitergeben.
4: Hey, alle, die am Pendeln sind, hit us up.
3: Ja, sehr voll. Gut.
2: Genau.
3: Und ja, also wir haben das im Winterthur Gaswerk spielen wir Support für wen schon wieder?
4: Annabelle Chairlex.
3: Ja, das ist noch recht cool. Und er ist geplant, Anfang Oktober ins Studio zu gehen. Um ein bisschen Sachen aufzunehmen.
0: Um wieder etwas Neues rauszubringen.
3: Genau.
0: Sehr gut. Also, wer euch möchte live erleben, heute Abend in diesem Fall 8:30 Uhr, der Television Minds am Auftreten hier an der Street Music Nights. Bedanke mich, dass ihr schnell bei uns vorbeikommen seid, euch vorstellen und ich würde sagen, das letzte Wort gehört euch.
4: Have a good one.
0: Yeah.
2: Yes.
0: Danke, Jungs. Kommt. Kommt heute Abend schauen.

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1: Am Mikrofon ist Carla Sterchi. Das Komitee Frauen für Neutralität und Frieden wirbt mit einem verfälschten Abstimmungstext für die Neutralitätsinitiative. Auf der Webseite war ein Absatz des Gesetzestexts anders formuliert und ein weiterer komplett erfunden. Das zeigen Recherchen von Tele Zürich. Im erfundenen Teil heißt es unter anderem, die Schweiz bekenne sich zum Völkerrecht. Dass die Frauen für Neutralität und Frieden mit verfälschten Initiativtexten werben, gehe nicht, sagt der Zuger Mitte-Nationalrat Gerhard Pfister.
2: Wenn man suggeriert, die Initiative will, dass die Schweiz sich für das Völkerrecht einsetzt, dann behauptet die, die das gemacht haben, etwas Falsches. Das ist eine Irreführung der Wählerinnen und Wähler.
1: Inzwischen wurden die Passagen auf der Webseite angepasst. Die Migros stellt einen grossen Teil ihrer Schweizer Poulet-Produktion auf langsamer wachsende Hühnerrassen um. Damit will die Detailhändlerin das Tierwohl verbessern, wie sie heute mitteilt. Die Tiere sollen künftig rund eine Woche länger leben. Zudem erhalten sie mehr Platz sowie zusätzliche Ebenen und Beschäftigungsmöglichkeiten in den Ställen. Ein Zugang zur Weide ist allerdings nicht vorgeschrieben. Die ersten entsprechend produzierten Poulets sollen ab Herbst erhältlich sein. Bis Ende 2027 will die Migros ihr gesamtes Optigal-Sortiment auf die neuen Vorgaben umstellen. Bei der Überfahrt von Westafrika zu den Kanarischen Inseln könnten mehr als 80 Menschen ums Leben gekommen sein. Die spanische Seenotrettung entdeckte am Mittwochabend südlich von Gran Canaria ein kleines Holzboot mit 44 Überlebenden und 5 Leichen. Nach Angaben der spanischen Organisation Combinando Fronteras war das Boot Anfang August mit insgesamt 127 Menschen in Gambia gestartet. Diese Angaben hätten auch einige Überlebende gegenüber der spanischen Polizei bestätigt. Demnach werden mehr als 80 Menschen vermisst. Die Route über den offenen Atlantik zu den Kanaren gilt als besonders gefährlich. Die EU will ab November eine neue Bearbeitungsgebühr für kleine Pakete aus dem Ausland einführen. Das teilen die EU-Mitgliedstaaten mit. Bezahlen sollen die Gebühr die Online-Handelsplattformen und nicht die Kundinnen und Kunden. Wie hoch sie ausfällt, muss die EU-Kommission noch festlegen. Hintergrund ist die stark gestiegene Zahl kleiner Sendungen. Im vergangenen Jahr wurden rund 6 Milliarden Pakete von Online-Händlern abgewickelt. 90% davon kamen aus China. Das EU-Parlament muss der neuen Regelung noch formell zustimmen.
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4: Sonnig und warm ist es, vereinzelt mit ein bisschen Schleierwolken, aber bleibt freundlich mit Temperaturen um die 26 Grad so in der Region. Höchstwert offiziell 27, morgen Höchstwert offiziell 30 Grad, gibt also nochmal so einen sommerlichen Tag. Und eben auch von der Sonne her, die zeigt sich auch morgen den ganzen Tag fleissig. Eine Meldung auf dem Verkehrsradar von der A4, Winterthur Richtung Schaffhausen, zwischen Winterthur Nord und Henker. Dort stocken es nach wie vor wegen Verkehrsüberlastung. Ich wünsche allen unterwegs ganz eine gute und sichere Fahrt. Der startet hier unser Info-Abend an dem Donnerstag, 3. September. In Ländern wie Nordkorea oder Russland da werden die Menschenrechte nicht eingehalten. Aber nicht nur in Diktaturen kommt es zu Menschenrechtsverletzungen, auch in Schaffhausen ist das möglich. Ein Verein setzt sich seit Jahren für die Menschenrechte von allen in der Region ein. Der Verein für Menschenrechtstage. Dieses Jahr feiert er sein 20-jähriges Jubiläum. Wenn er sich für die Menschenrechte stark macht, Schaffhausen, das ist ein ausführliches Thema da bei uns, gerade in gut 7 Minuten. Am Mikrofon ist Samuel Peter. Wünsche ganz einen guten Start in Feierabend.

0: Dido mit Life for Rent. Da auf Radio Monat in unserer Info-Abig-Stunde. Jetzt wird es dann gerade 12 ab 5. Jeder und jede hat das Recht, seine Meinung frei zu äußern. Niemand darf wegen seiner Herkunft, dem Geschlecht, der Religion oder dem Alter diskriminiert werden. Das sind nur ein paar von den Menschenrechten, die in der Schweizer Bundesverfassung drinstehen. Genau die Menschenrechte werden aber nicht immer eingehalten, auch nicht die Schaffhausen. Wegen solchen Verstöss wehrt sich der Verein für Menschenrechtstag Schaffhausen. Das Jahr feiert der Verein sein 20-jähriges Jubiläum. Jennifer Gisler hat sich die Arbeit vom Verein genauer angeschaut. Jolanda Guzman fasst zusammen.
1: Der Verein für Menschenrechtstag in Schaffhausen gibt seit 20 Jahren. Seitdem setzt er sich für die Menschenrechte ein. Auch heute gäbe es genug zu tun für den Verein. Das sagt Verena Marti, Präsidentin vom Verein für Menschenrechtstag in Schaffhausen.
2: Menschenrechte werden noch ganz gern vergessen, wenn man so bei sich bleibt. Aber wir hier in Schaffhausen, wir haben verschiedene Kulturen und es ist uns wichtig, dass die auch da können wohl sein, wenn, vor allem, wenn sie sich da niederlassen und mit uns leben und bei uns sind oder wir miteinander da leben.
1: Das heisst, auch in der Schweiz und damit in Schaffhausen werden die Menschenrechte nicht immer eingehalten. So etwa in dem Fall.
2: Beispielsweise sind junge Leute hier angekommen, haben einen Beruf gelernt, haben sich bei uns integriert, arbeiten hier, zahlen ihre Steuern, auch ihre AHV-Beiträge, haben aber eine Autonummer, die sie alle 12 Monate haben müssen erneuern mussten. Und aufgrund von dem haben sie nicht können über Grenzen. Und so haben sie auch nicht können für sie arbeiten, wenn sie, sagen wir jetzt, zu Ramsen hätten müssen den geraden Weg nehmen, der halt über Deutschland führt, sondern mit einem grossen, weiten Umweg.
1: Mittlerweile gibt es das Problem nicht mehr. Dafür hat sich der Verein für Menschenrechtstag in Schaffhausen mit eingesetzt. Stigmatisierung und Ablehnung gibt es aber auch heute noch, so die Verena Marti.
2: Empathie braucht es immer und immer wieder. Das muss immer wieder geschaffen werden. Weil wir da sind plötzlich konfrontiert mit etwas, was uns fremd vorkommt. Sei es von der Erscheinung her oder durch sonst einen Umstand. Fremd ist eher bedrohlich. Und uns geht es darum, dass wir eben genau an dem arbeiten und miteinander fördern. Sicher nicht gegeneinander, sondern aus dem Miteinander sogar ein Füreinander.
1: Zusammen mit anderen Organisationen nutzt der Verein darum bestimmte Tage im Jahr, um auf die Menschenrechte aufmerksam zu machen. Dafür bekommt der Verein auch Geld von der Stadt Schaffhausen und dem Kanton über.
2: Dann haben wir ein Anliegen, dass wir zu drei Daten im Jahr eine Veranstaltung machen. Das ist der 10. Dezember, der Tag der Menschenrechte. Dann im Juni der Flüchtlingstag. Und im 8. März der Internationale Frauentag. Das feiern wir dort immer miteinander. Und es ist sehr interkulturell, die vier.
1: Die drei gesetzten Tage, die werden auch in Zukunft bleiben. Und auch sonst wird der Verein wie bis jetzt weitermachen.

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0: Rockside Pfeffer, da ist 11 Uhr beginnen, 20 ab 5 Uhr haben wir es. Joyrides haben wir gehört. Und das aber an einem Tag, wo es noch einmal so ein bisschen sommerlich geworden ist, respektive noch mehr sommerlich wird es morgen. Und das, obwohl in genau 16 Wochen Heiligabend ist. Die einen freut es, die anderen reut es, dass der Sommer langsam zu Ende geht. Aber eben, im Moment können wir uns nicht beklagen, es ist nach wie vor recht sommerlich.
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1: So, dann hat sich heute fleissig gezeigt, auch wenn sie mal wieder ein bisschen Wolken gehabt hat. Und am Morgen gibt es zum Schlusssport Richtung Wochenende eben einen sehr sommerlichen Tag. Die Temperaturen gehen noch mal ein bisschen aufwärts. Mario Rindisbacher vom Meteotest.
2: Ja, Nullgrenze 4.500 Meter, 13 Stunden Sonnenschein, hohe Ausgangstemperatur am Morgen, 13, vielleicht 14 Grad und dann eben bis 30 Grad am Nachmittag. Das wird schon seit mehreren Tagen so gezeigt. Und dann haben wir am Samstag eine Front, die die Nordschweiz schleifend vorbeizieht, Wolkenfelder bringt und der ein oder andere Sprutz könnte dort mal dabei sein. Und es ist gealterte die Polarluft, darum Tageshöchstwert nicht mehr bei 30, sondern bei 26 Grad. Sonntag dann wieder Plage Soleil, 13 Sonnenstunden, viel Sonne, 28 Grad.
1: Und dann noch der Blick auf die nächste Woche. Die geht zuerst einmal auch sehr warm los, bevor die Temperaturen dann aber doch einen grösseren Schritt abwärts machen.
2: Ja, zuerst reiht der Wind auf Südwest, haben wir am Montagmorgen Sonne, dann ein paar Wolkenfelder am Vormittag, am Nachmittag Quellwolken über dem Schwarzwald, sollte aber trocken bleiben, bei nochmal etwa 28 Grad. Und dann Dienstag, Mittwoch, das sind die beiden Tage, wo der Wind von Westen auf Nordwesten dreht, kühlere Luft herbringt, ab und zu mal ein gutes Regen, vielleicht am Dienstag auch ein Gewitter, am Mittwoch dann zeitweise Regen, wo ja, ein paar Millimeter bringt und dort geht die Temperatur zurück, Tageshöchstwert knapp 20 Grad. Nullgrenze kurzfristig einmal bei 2300 Meter. Das gilt auch für den Donnerstag. Und dann geht es wieder runter. Und Ende Woche ist sie bei 3-4 oben.
1: Also heute zuerst und morgen zuerst mal aber noch recht sonniges Wetter mit eben auch warmen, sommerlichen Temperaturen, bevor es dann eben am Samstag ein bisschen mehr Wolken wieder gibt. Wie wir gehört haben im Wetterausblick mit dem Ralf Rickli vom Meteotest.
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0: Man Without Hat singen uns da durch die Stunde, respektive durch die erste halbe Stunde von unserem Infoabend. Halb sechs ist es jetzt. Musik macht schon Pause, es gibt Regionalnachrichten mit dem Jimmy Sauter.
1: Im Süden der Schaffhauser Altstadt soll die bestehende Begegnungszone am Ende der Neustadt bis zur Frauengasse verlängert werden. Zudem sollen auch die Klosterstraße und die Baumgartenstraße neu zur Begegnungszone werden. Dieser Meinung ist eine knappe Mehrheit einer Spezialkommission des Grossen Stadtrats. Sie hat sich in den letzten Monaten mit den Begegnungszonen befasst. Laut dem Kommissionsbericht haben 5 Mitglieder für die Begegnungszonen gestimmt, 4 waren dagegen. Der Stadtrat hatte ursprünglich geplant, die gesamte Rheinstraße von der Neustadt bis zum Kammgarn-Areal in eine Begegnungszone umzuwandeln. Das will die Kommission allerdings nicht. Die Zufahrt zum Herrenacker Parkhaus soll nicht Teil der Begegnungszone werden. Nun wird das Stadtparlament entscheiden. Wenn es der Kommissionsvorlage zustimmt, wird auf der Klosterstraße, der Baumgartenstraße und einem Teil der Rheinstraße Tempo 20 eingeführt. Zudem hätten dann Fußgängerinnen und Fußgänger grundsätzlich Vortritt. Der Feuerwehrverband des Kantons Schaffhausen unterstützt die Verkehrsflussinitiative. Das teilt der Verband mit. Die Initiative will die Regeln verschärfen, wann Tempo-30-Zonen auf den Schaffhauser Kantonsstraßen erlaubt sind. Zudem fordert sie, dass keine baulichen Massnahmen den Verkehrsfluss verlangsamen. Der Feuerwehrverband weist darauf hin, dass die Milizeinsatzkräfte im Ernstfall zuerst zum Feuerwehrdepot gelangen müssen, bevor sie ausrücken können. Dabei müssen sie sich an das Tempolimit halten. Wenn sie mehr Zeit brauchen, bis sie einsatzfähig sind, verringert das den Erfolg des Einsatzes, so der Verband. Die Volksabstimmung über die Verkehrsflussinitiative ist am 27. September. Die Gemeinde Dörflingen erwartet für das nächste Jahr einen deutlichen Anstieg bei den Kosten für die Sozialhilfe und das Asylwesen. Das schreibt Gemeindepräsident Penti Ellig in der aktuellen Ausgabe des Dörflinger Info. Konkret erwartet der Gemeinderat im Jahr 2027 Ausgaben von knapp 235.000 Franken. Im Vergleich zum laufenden Jahr ist das ein Anstieg um über 20%. Laut Ellig entspricht das 2 Steuerprozenten. Für den Anstieg der Kosten macht Ellig den Kanton verantwortlich. Die Beringer Firma Hübscher Holzbau hat den bislang größten dokumentierten Schaden durch das Unwetter der vergangenen Woche erlitten. Aufgrund der orkanartigen Sturmböen wurde die oberste Dachschicht praktisch aller Dächer weggeweht. Dadurch ist eine 7-stellige Schadenssumme entstanden. Das sagt die Geschäftsführerin von Hübscher Holzbau, Vivian Sohn, gegenüber Radio Monat.
2: Da reden wir wirklich von 1 Million bis 1,5 Millionen, weil halt tatsächlich alle Dächer gemacht werden müssen und so nicht bleiben können, weil auch drunter noch geschafft wird. Plus, dass teurere Maschinen drin sind, die hat es zum Glück nicht erwischt.
1: Aufgrund der hohen Schadenssumme befindet sich Sohn noch im Austausch mit der Versicherung. Nach aktuellem Stand übernimmt die Versicherung einen Teil der Kosten. Wie die Aufteilung ausfällt, ist noch unklar. Hübscher Holzbau hofft, dass die Reparaturarbeiten bis Ende November abgeschlossen werden können.
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4: Es ist und bleibt freundlich. Die Sonne die zeigt sich noch, bis sie untergeht. Da ist ein bisschen hinter Wolken versteckt, aber eben mehrheitlich doch flott. Um die 27 Grad haben wir es. Morgen gibt es dann den ganzen Tag durch viel Sonne und die Temperaturen werden noch mal ein bisschen sommerlicher mit Höchstwert von um die 30 Grad. Zwei Meldungen auf dem Verkehrsradar, zweimal für die A4, zweimal von Winterthur Richtung Schaffhausen. Da ist eines zwischen Winterthur Nord und Henkert, wo stockend vorwärts geht. Und auch zwischen Benken und Schaffhausen Nord braucht es im Moment ein bisschen Geduld. Dann sind wir in der letzten halben Stunde von unserem Infoabend und schauen schnell führen auf morgen. Da gibt es nach der 1, respektive zwischen 1 und 4, eine Sondersendung. Radio Munot wird vor Ort sein, und zwar bei der Schaffhauser Berufsmesse beim BBZ, und werden dort mit unserem Sendebüsli direkt vor Ort berichten über verschiedenste Themen rund um die Berufsmesse. Und ganz viele Infos rund um die Berufsmesse, jetzt nicht vom Radio Munot technisch, sondern was dort überhaupt so ein bisschen los ist, das gibt es zusammengefasst in unserem heutigen Veranstaltungstipp. Und den gibt es gerade in gut 7 Minuten. Am Mikrofon ist der Samuel Peter. Wünsche ganz einen guten Start in den Donnerstagabend.
5: Also es

0: YouTube mit «With or Without You» auf Radio Monat in unserer Info-Abendstunde. Geht noch 18 Minuten und dann ist es 6 Uhr.
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0: Für ein paar junge Menschen geht es jetzt schon wieder los mit dem Suchen von Lehrstellen. Möchte ich Automechaniker werden, doch lieber Bäcker oder wäre es etwas mit Polizist oder Feuerwehrmann? Ab heute sollen die Fragen schon geklärt werden. Die Schaffhauser Berufsmesse ist heute wieder losgegangen und dauert bis und mit dem Samstag. Was die Lehrstellensuchenden, aber auch die Eltern dort erwarten, das hören wir im Veranstaltungstipp von Nico Bollinger.
2: An Stand, Job neben Job gibt es ab heute wieder im Schaffhauser BBZ. Hinter dem Bahnhof 20 Jahre Berufsmesse, auch mit dem Jubiläum, steht aber etwas ganz klar im Fokus. Die Lehrstellensuchenden. Die sollen sich jetzt einfach durch die verschiedenen Berufe durchprobieren, meint die Organisatorin Daniela Scherer.
3: Zuhören, ausprobieren, Fragen stellen. Das sind wirklich 95% von den Berufen, die im Kanton ausgebildet werden, sind bei uns an der Berufsmesse. Es ist die Möglichkeit, um sich ein bisschen anzutasten und Fragen stellen. Und vielleicht finden wir ja etwas auf dem, das wir gar nicht überlegt haben.
2: Schon heute sind die ersten Jugendlichen am Durchschlendern durch die Hunderte von Ständen. Von A bis Z ist da alles dabei. Aber dort, wo man es selber anpacken kann, dort sieht es immer voll.
3: Es sind natürlich selbstverständlich die, wo man etwas machen könnte. Also die Jugendlichen können das etwas ausprobieren. In diesem Alter sind sie immer noch vielleicht noch ein bisschen schüch und da trauen sich nicht gerade dran an, zum Fragen. Aber wenn man etwas machen kann, etwas mit den Händen, dann wird da immer eher, dass man dann hingeht.
2: Von heute bis am Samstag ist Schaffhauser Berufsmesse offen. Heute am Abend ist für die Öffentlichkeit auch schon offen und dann vor allem am Samstag den ganzen Tag durch. Dort dann auch noch mit hilfreichen Foren.
3: Die einfach praktische Einblicke und in verschiedene Berufe oder Ausbildungswege machen. Sie können da direkt Fragen stellen und die Fragen werden auch beantwortet. Das geht zum Beispiel um die Bewerbung, die Schnupperlehre oder wie, für mich hat auch ein Forum von Eltern, wo heisst, wie kann ich mein Kind in der Berufswahl unterstützen.
2: Seit Pernilla Scherer. Bei den vielen Räumen und den diversen Jobs und Räumen kann man da auch mal schnell ein bisschen den Überblick verlieren. Es gibt aber einen ganz einfachen Trick, um sich da nicht zu verlieren.
3: Mein Tipp, den Flyer zu nehmen oder auf die Stelle schauen, wo sind die Berufe, die mich interessiert. Die vielleicht mal anschauen. Dann gibt es noch, wenn ich keine Ahnung habe, ist der Bitz noch rum. Also da kann ich dann noch schnell fragen. Die haben ein super System, wo ich meine Wünsche eingeben könnte.
2: Und so dann eben herausfinden, welcher Beruf zu einem passt. Auch wir vom Radio Monat sind ab morgen vor Ort mit unserem Radio Monat Mobil. Ab der 1 bis am 4 sind wir live vom BBZ zum Jubiläum von der Schaffhauser Berufsmesse. Wer jetzt in aller Ruhe das Ganze anschauen will, dem empfiehlt Pernilla Scherer schon heute Abend ab 6 bis am 8 sich die hunderte Berufe vorstellen lassen. Ansonsten aber ist eben auch der ganze Samstag Berufsmesse für alle weiterhin offen.
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0: Birds mit Stay, da bei Radio Murnat im Schlusssport von unserer Info-Abendstunde. 10 Minuten geht es noch. Schaut schon vorne, 10 Minuten 60 geht es noch los mit der neuesten Ausgabe im Schaffhauser Fernsehen. Und da geht es nach den Regionalnachrichten um eine Ausstellung von Schaffhauser Auswanderer nach Brasilien. Jonas Mielsch.
1: Es geht unter anderem um die brasilianische Stadt Joinville. Die gibt es erst seit 175 Jahren und ist von Schaffhauserinnen und Schaffhausern mitgegründet worden, so die Cornelia Stammhorter, die Schaffhauser Regierungsratspräsidentin.
2: 1851 sind die ersten Einwanderer nach Joinville gekommen und unter diesen Einwanderern sind ein Großteil Leute aus dem Kanton Schaffhausen, aus diversen Gemeinden, und die sind eigentlich Gründer von dieser Stadt Joinville.
1: Cornelia Stammhorter war selber im Frühling in Joinville. Für Interessierte gibt es heute bis zum 19. September in Zürich eine Ausstellung zu den Schaffhauser Auswanderern nach Brasilien. Was denn deren ihre Beweggründe sind für die Auswanderung, das ist unter anderem das Thema im heutigen Gespräch im Schaffhauser Fernsehen, das Programm ab 6 Uhr und dann stündlich wiederholt.
0: Das ist Jonas Mielsch mit dem Blick auf das Programm vom Schaffhauser Fernsehen. Und wir machen jetzt noch den Blick auf ein paar Zahlen.
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0: Der Euro gibt es im Moment für 93 Rappen 85 und der US-Dollar, der kostet 80 Rappen 77. Das Kilo Gold notiert bei 116.595 Franken und der SMI geht heute mit einem leichten Plus von 0,22% in Feierabend mit 14.394 Punkten.

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1: Am Mikrofon ist Carla Sterchi. Das Komitee Frauen für Neutralität und Frieden wirbt mit einem verfälschten Abstimmungstext für die Neutralitätsinitiative. Auf der Webseite war ein Absatz des Gesetzestextes anders formuliert und ein weiterer komplett erfunden. Das zeigen Recherchen von Telezüri. Die Webseite wurde inzwischen angepasst, sagt Monika Rücker, Obwaldner SVP-Nationalrätin und Vorstand im Komitee Frauen für Neutralität und Frieden.
2: Ja, ich bin sehr froh, dass wir darauf aufmerksam gemacht wurden. Wir haben wirklich im Moment noch nicht, ja, wissen wir nicht, woher das kommt. Es ist natürlich überhaupt nicht gut, dass ein falscher Text auf der Webseite ist.
1: Kritik gibt es unter anderem von Mitte-Nationalrat Gerhard Pfister. Was das Komitee mache, sei Irreführung der Wählerinnen und Wähler. Im Tessin sind in diesem Sommer 10 Menschen beim Baden ertrunken. Das sind fast doppelt so viele wie im Durchschnitt der vergangenen 5 Jahre. Das sagt der Projektleiter des Präventionsprojekts «Sicheres Wasser» gegenüber der Nachrichtenagentur Keystone SDA. Besonders viele Unfälle ereignen sich in La Vertezzo im Verzaskatal. Insgesamt passieren 11% aller tödlichen Badeunfälle in der Schweiz im Tessin, obwohl dort nur 3% der Schweizer Bevölkerung leben. Auch beim Canyoning kommt es im Tessin immer wieder zu schweren Unfällen. In den vergangenen 10 Jahren endeten 8 davon tödlich. Wladimir Putin sieht sein Land trotz ukrainischer Angriffe auf Ölraffinerien und andere Infrastrukturen weiterhin in der Lage, den Krieg gegen die Ukraine fortzusetzen. Die russische Wirtschaft sei stabil und die Lage unter Kontrolle, sagte Putin beim östlichen Wirtschaftsforum in Vladivostok. Gespräche über ein Ende des Krieges bezeichnete Putin weiterhin als möglich. Diese sollten seiner Ansicht nach vor allem zwischen Moskau und Kiew geführt werden. Putin schloss außerdem aus, dass Russland derzeit weitere Männer zum Kriegsdienst einberufen muss. Israel will im Rahmen der Verhandlungen mit dem Libanon 5 libanesische Staatsbürger freilassen. Das teilt das Büro von Ministerpräsident Benjamin Netanyahu mit. Die 5 waren von der israelischen Armee im Südlibanon festgenommen worden. Nach Abschluss der Vernehmungen habe sich herausgestellt, dass es sich um Zivilisten handelte, die keiner Terrororganisation angehörten und nicht an terroristischen Aktivitäten beteiligt gewesen seien. Nach Angaben aus libanesischen Sicherheitskreisen wurde einer der Männer bereits freigelassen. Die übrigen 4 sollen in den kommenden Stunden folgen.
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4: Da ist ein bewölkt, aber grundsätzlich freundlich bleibt heute Abend und Temperaturen sind immer noch sehr angenehm mit Wert um die 27 Grad herum. Morgen gibt es dann nochmal einen sommerlichen Tag, das heisst viel Sonne den ganzen Tag und eben auch Temperaturen, die nochmal Höchstwert von um die 30 Grad erreichen. Auf der Strasse haben wir 2 Meldungen an fürs A4, jeweils Winterthur Richtung Schaffhausen. Eines zwischen Winterthur Nord und Henkert, wo stockend vorwärts geht. Und auch stockend tut's zwischen Benken und Schaffhausen Nord. Allen unterwegs wünschen wir ganz gute und sichere Fahrt.
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4: Los geht's mit dem Info-Kompakt. Wir starten wie immer informiert in 4 Uhr beginnen. Grüezi miteinander. Wir schauen in den nächsten gut 10 Minuten nochmal zurück auf den heutigen Donnerstag, 3. September. Beim Sturm letzte Woche, da hat's Ziegel weggeluftet und Dächer beschädigt. Wer so einen Schaden hat, der läutet in der Region Schaffhausen zum Beispiel einem Hübscher Holzbau an, zum Flicken lassen. So jetzt auch aktuell. Der Hübscher Holzbau hat nicht nur wegen dem all handvoll zu tun, sondern auch, weil das eigene Dach zerstört worden ist beim Sturm. Wie gross der Schaden ist und wie sie gleichzeitig die vielen Aufträge für Reparaturen können bewältigen können, das ist ein Thema in ein bisschen mehr als 3 Minuten. Zuerst geht es um einen Spitzenkoch, der ein Buch herausbringt. Am Mikrofon der Samuel Peter. Schönen guten Abend miteinander. Normalerweise lässt man sich zum Geburtstag von anderen Leuten beschenken. Der Starkoch und langjährige Leiter vom Hotel und Restaurant Fischerzunft Schaffhausen, der André Jäger, der schenkt sich zum 80. Geburtstag aber selber etwas. Er hat ein neues Buch über sein Leben geschrieben. Morgen soll das Werk veröffentlicht werden. Eine kleine Vorschau darauf gibt es jetzt von der Hanna Prinz.
5: Wenn ein mehrfach ausgezeichneter Koch ein Buch veröffentlicht, wird zu erwarten, dass es ein Kochbuch ist. Der Schweizer Star-Koch und ehemalige Leiter vom Hotel und Restaurant Fischer Zunft zu Schaffhausen, der André Jäger, hat mit dem Buch «Grenzgänger am Herd» aber eine Biografie herausgebracht, wie er selber sagt.
6: Aber ich wollte nicht ein Buch schreiben, ich, sondern ich habe einen Modus gefunden, Geschichten zu schreiben aus meinem Leben, wo aus meiner Kindheit, aus meiner Zeit in Hongkong, es hat Geschichten aus den Anfängen der Fischerzunft, es hat Geschichten, wie zum Beispiel das Fischbuffet entstanden ist.
5: Im Buch stehen traurige, aber auch lustige Erlebnisse von André Jäger, wie zum Beispiel eine Anekdote über den bekannten Schaffhauser Politiker Walter Bringolf. Und wie sich's für einen Koch gehört, hat sie dem Buch zu jeder Geschichte auch ein passendes Rezept.
6: Zum Beispiel ein Rezept aus der Bretagne, wo ich in Bretagne gefahren bin fürs Fischbuffet, gehe Fisch kaufen, habe ich gelernt, wie man eine richtige bretonische Fischsuppe macht. Und die Rezepte, die im Buch drin sind, sind ganz, ganz einfache Rezepte. Zum Beispiel auch, mein Sohn hat zwei kleine Buben und wenn die kommen, heisst es immer, Papi, machst du mir ein Rührei? Sie sagen, es ist das weltbeste Rührei und es gibt natürlich ein Geheimnis.
5: Und das Geheimnis wird im Buch verraten. Vor seiner Zeit in Schaffhausen hat André Jäger in Hongkong gearbeitet. Die Zeit hat später auch seine Art zu kochen beeinflusst. Wegen seiner zum Teil asiatisch inspirierten Gerichte gilt er als Pionier oder auch Grenzgänger unter den Schweizer Köchen. Den Höhepunkt von seiner Karriere hat André Jäger während seiner Zeit in Schaffhausen erreicht. Mit der Fischerzunft hat er 20 Jahre in Folge 19 von 20 möglichen Punkten vom einflussreichen Restaurantführer Goi Mio gehabt.
6: Ich habe natürlich in Schaffhausen sehr, sehr intensiv gelebt und ich war ein Botschafter für Schaffhausen auf der ganzen Welt. Als ich aufgehört habe, die Stadt Schaffhausen hat eine spezielle Etikette kreiert und ich komme auf Lebzeiten jedes Jahr 120 Flaschen Munödler Tokai rüber mit dieser speziellen Etikette.
5: Seit gut 10 Jahren ist er jetzt pensioniert. Sein neues Buch «Grenzgänger am Herd» ist für den André Jäger etwas Spezielles.
6: Ich habe nächstes Jahr einen runden Geburtstag. Und es ist so wie ein Geburtstagsgeschenk für mich. Und wenn man nach so vielen Jahren aktivem Leben plötzlich in Pension ist, dann tut man jetten, man geht mit dem Hündchen spazieren, man tut vielleicht ein bisschen Golf spielen, aber im Grunde genommen wird es einem doch immer ein bisschen langweilig. Und ich tue sehr, sehr gerne schreiben, das macht mir richtig Freude. Und als ich mal angefangen habe, konnte ich nicht mehr hören.
5: Auf seine Karriere schaut André Jäger zufrieden zurück. Sein neues Buch «Grenzgänger am Herd» wird morgen veröffentlicht.
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0: Sonnenschein, blauer Himmel und kaum ein Wölkchen zu sehen. Bei so Wetter da hat kaum jemand Angst, dass es irgendwie Sturmschäden könnte geben. Letzten Freitag da ist aber eine Schadenswelle in der Region losgebrochen. Ein kurzer, aber sehr intensiver Sturm mit Regen, grossen Hagelkörnern und Windböen hat in der ganzen Region für umgestürzte Bäume und kaputte Dächer gesorgt. Eins von den grössten Sturmopfer ist der Hübscher Holzbau zu Beringen. Dort hat es das ganze Dach weggewindet. Unser Reporter Nico Bollinger ist sich heute vor Ort gutes Bild machen.
1: Auch jetzt, eine Woche nach dem grossen Sturm, sieht man, dass das Dach vom Hübscher Holzbau definitiv schon bessere Zeiten gesehen hat. Von unten aber war das ganze Ausmass gar noch nicht sichtbar gewesen. Erst wenn man die Videos sieht und die Erzählungen von Matthias Kaiser vom Serviceteam hört, merkt man, wie gröber es dort gewütet hat.
2: Wir sind eigentlich ganz normal im Büro gewesen und dann haben wir natürlich alle mal ein wenig aus dem Fenster geschaut und dann hat man schon gesehen, wie die erste Dachplatte da über den Hofplatz fliege. Und dann hat es dann nach ein paar Minuten hat's krumpelt und kracht und dann ist eigentlich hier oben diese Dachkonstruktion vor uns an der Scheibe dann runtergeflogen. Ja.
1: Die oberste Dachschicht inklusive Solaranlage hat der Wind einfach weggeblasen und aus der Befestigung gerissen. Und zwar gerade bei praktisch allen Dächern. Und das auf gar keinen Fall, weil irgendwie beim Bau gepfuscht worden sei, meint Vivien Sohn, Geschäftsführerin vom Hübscher Holzbau.
3: Nee, also das kann man jetzt wirklich bei diesem Wind nicht mehr sagen. Hier ist der Orkan genau durchmarschiert und das sind schon außergewöhnliche Kräfte, die da wirken, weil das Haus steht jetzt seit 2015 und seitdem ist eigentlich nichts passiert. Und jetzt hat es uns halt durch ein heftigere Windrose oder Orkan heftig erwischt.
1: Aktuell sind sie in Abklärung mit der Versicherung und auch immer noch mit der Verarbeitung von Ereignissen vom letzten Freitag beschäftigt. Geschätzte Schadenssumme aktuell ein Betrag im siebenstelligen Bereich.
3: Da reden wir wirklich von 1 Million bis 1,5 Millionen, weil halt tatsächlich alle Dächer gemacht werden müssen und so nicht bleiben können, weil auch drunter noch geschafft wird. Plus, dass teurere Maschinen drin sind, die hat es zum Glück nicht erwischt, sonst wäre es, glaube ich, noch teurer geworden. Aber so ist relativ im Rahmen. Es hätte uns tatsächlich noch schlimmer treffen können.
1: Ein Teil der Kosten zum Reparieren übernimmt die Versicherung. Die genaue Kostenaufteilung ist aber noch nicht klar. Und während der Hübscher Holzbau eigentlich schon genug zu tun hat mit dem eigenen Dach und den Schäden, sind sie aber auch im ganzen Kanton noch gefragt. Wegen Hagelschäden, Dachschäden und allen verschiedenen Auswirkungen vom Sturm. Ein Auftragsbüchli sei gefallen, meinte Matthias Kaiser vom Serviceteam.
2: Klar, es sind viele neue Anfragen und Aufträge reinkommen. Von der Anzahl her sind es ja mittlerweile zwischen 40, 50 Stück, die wir jetzt gerade aktuell bearbeiten. Und ja, wir versuchen natürlich mit unserem Team, das so schnell wie möglich abzuarbeiten, damit da auch keiner daheim irgendwie größere Schäden von sich trägt.
1: Gleichzeitig soll es auch mit dem neuen Dach vom Hübscher Holzbau so schnell wie möglich vorwärts gehen. Bis alles fertig ist, wird es aber noch einen Moment gehen, unter anderem, weil noch Material bestellt werden muss.
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0: Fazit von Hübsch und Holzbau zu Beringen, wo nach dem Sturm vom Freitag ein kaputtes Dach hat. Und das Buch vom Starkoch und langjährigen Leiter vom Hotel und Restaurant Fischer Zunft Schaffhausen sind unsere beiden Beiträge im Infokompakt. Und die gibt es wie alles andere, wo wir darüber berichtet haben, jederzeit online auf unserer Webseite oder auch mit der Handy-App zum Nachhören.
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0: Der Bau vom zweiten Datenzentrum zu Beringen kostet rund 250 Millionen Franken und soll bis Ende 2028 fertig sein. Das berichtet die Schaffhauser Nachrichten und die Schaffhauser AZ. Der Stromverbrauch ist mit rund 300 Gigawattstunden etwa so gross wie zwei Drittel vom aktuellen Verbrauch vom Kanton Schaffhausen. Zusammen mit dem ersten Datenzentrum würde der Stromverbrauch vom ganzen Kanton um 150% steigen. Darum gibt es Widerstand in Form von einer Petition. Die will der Regierungsrat beauftragen, die Abwärme vom Datenzentrum besser zu nutzen und bei der Kühlung nicht die Wasserreserven von der Gemeinden anzuzapfen. Im Baugesuch steht, dass das neue Datenzentrum hauptsächlich mit Strom und Wasser gekühlt werden soll. Die Gemeindeversammlung von Peking hat gestern Abend den Planungskredit für den Umbau vom Gasthof Sunne abgelehnt. Das bestätigt der Gemeindepräsident Peter Wanner gegenüber Radio Munot. Jetzt werden der Abbruch und Neubau vom historischen Gebäude weiterverfolgt. Der Abbruch und Neubau wird voraussichtlich rund 4,4 Millionen Franken kosten. Bevor aber überhaupt etwas passiert, muss die Stimmbevölkerung dem Projekt noch zustimmen. Das Schaffhauser Museum zu Allerheiligen kommt eine neue Kuratorin für die archäologische Abteilung und die Ebnöter-Sammlung über. Cheyenne Peverelli übernimmt das Amt von Werner Ruttishauser, der ab Dezember pensioniert wird. Cheyenne Peverelli ist im Tessin aufgewachsen und hat unter anderem klassische Archäologie zu Basel studiert. Außerdem hat sie auch Erfahrung in der sogenannten Provenienzforschung. Schaffhauser soll sie mit dem helfen, die Herkunft von archäologischen Objekten von der Ebnöter-Sammlung zu klären.
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0: Das war es mit dem Info kompakt für heute. Das nächste News-Update gibt es um 6:30 mit den Regionalnachrichten. Da gibt es dazu unseren Musikmix namens Musikbox. Abgesehen davon aber ab 7 Uhr eine Stunde lang Rap. Und zwar mit der Sendung Rap am Donnerstag. Nach den 9 Uhr Nachrichten gibt es eine halbstündige Ausgabe von der Retro-Hitparade Flashback mit dem Richard Fischbacher. Und zwischen 10 und 11 Uhr heute Abend die Wiederholung von der letzten Ausgabe von der Rock-Sendung Rock Sofa. Am Mikrofon gewesen, bis dahin ist der Samuel Peter. Ich wünsche weiterhin gute Unterhaltung hier bei uns. Und ganz einen guten Rest von dem Donnerstag.

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1: Am Mikrofon ist Jimmy Sauter. Nach dem Unwetter vom vergangenen Freitag hat die Firma Hübscher Holzbau aus Beringen diverse Schadensmeldungen und Reparaturaufträge erhalten. Aufgrund von Hagelschäden oder beschädigten Dächern muss die Firma in der Region diverse Reparaturen vornehmen. Das sagt Matthias Kaiser vom Serviceteam von Hübscher Holzbau gegenüber Radio Monot.
2: Von der Anzahl her sind es ja mittlerweile zwischen 40, 50 Stück, die wir jetzt gerade aktuell bearbeiten. Und ja, wir versuchen natürlich mit unserem Team das so schnell wie möglich abzuarbeiten, damit da auch keiner daheim irgendwie größere Schäden von sich trägt.
1: Aufgrund der hohen Anzahl an Aufträgen musste die Firma je nach Ausmaß des Schadens priorisieren. Innerhalb der nächsten Wochen sollen möglichst alle Sturmschäden vom vergangenen Freitag behoben und repariert werden. Eine genaue Schadenssumme kann derzeit noch nicht beziffert werden. Im Süden der Schaffhauser Altstadt soll die bestehende Begegnungszone am Ende der Neustadt bis zur Frauengasse verlängert werden. Zudem sollen auch die Klosterstraße und die Baumgartenstraße neu zur Begegnungszone werden. Dieser Meinung ist eine knappe Mehrheit einer Spezialkommission des Grossen Stadtrats. Sie hat sich in den letzten Monaten mit den Begegnungszonen befasst. Laut dem Kommissionsbericht haben 5 Mitglieder für die Begegnungszonen gestimmt, 4 waren dagegen. Der Stadtrat hatte ursprünglich geplant, die gesamte Rheinstraße von der Neustadt bis zum Kammgarn-Areal in eine Begegnungszone umzuwandeln. Das will die Kommission allerdings nicht. Die Zufahrt zum Herrenacker Parkhaus soll nicht Teil der Begegnungszone werden. Nun wird das Stadtparlament entscheiden. Wenn es der Kommissionsvorlage zustimmt, wird auf der Klosterstraße, der Baumgartenstraße und einem Teil der Rheinstraße Tempo 20 eingeführt. Zudem hätten dann Fußgängerinnen und Fußgänger grundsätzlich Vortritt. Der Feuerwehrverband des Kantons Schaffhausen unterstützt die Verkehrsflussinitiative. Das teilt der Verband mit. Die Initiative will die Regeln verschärfen, wann Tempo-30-Zonen auf den Schaffhauser Kantonsstraßen erlaubt sind. Zudem fordert sie, dass keine baulichen Massnahmen den Verkehrsfluss verlangsamen. Der Feuerwehrverband weist darauf hin, dass die Milizeinsatzkräfte im Ernstfall zuerst zum Feuerwehrdepot gelangen müssen, bevor sie ausrücken können. Dabei müssen sie sich an das Tempolimit halten. Wenn sie mehr Zeit brauchen, bis sie einsatzfähig sind, verringert das den Erfolg des Einsatzes, so der Verband. Die Volksabstimmung über die Verkehrsflussinitiative ist am 27. September. Die Gemeinde Dörflingen erwartet für das nächste Jahr einen deutlichen Anstieg bei den Kosten für die Sozialhilfe und das Asylwesen. Das schreibt Gemeindepräsident Penti Ellig in der aktuellen Ausgabe des Dörflinger Info. Konkret erwartet der Gemeinderat im Jahr 2027 Ausgaben von knapp 235.000 Franken. Im Vergleich zum laufenden Jahr ist das ein Anstieg um über 20%. Laut Ellig entspricht das 2 Steuerprozenten. Für den Anstieg der Kosten macht Ellig den Kanton verantwortlich.
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1: In der Nacht auf morgen Freitag kühlt es in der Region Schaffhausen ab, bis auf etwa 14 Grad am frühen Morgen. Morgen soll es dann einen sehr sonnigen und heissen Tag geben. Bis zu 31 Grad werden am Nachmittag erwartet. Nicht mehr ganz so heiss wird es dann am Wochenende. Am Samstag und Sonntag gibt es maximal etwa 27 Grad.

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1: Am Mikrofon ist Carla Stärchi. Das Komitee Frauen für Neutralität und Frieden wirbt mit einem verfälschten Abstimmungstext für die Neutralitätsinitiative. Auf der Webseite war ein Absatz des Gesetzestextes anders formuliert und ein weiterer komplett erfunden. Das zeigen Recherchen von TeleZüri. Die Webseite wurde inzwischen angepasst, sagt Monika Rücker. Obwaldner SVP-Nationalrätin und Vorstand im Komitee Frauen für Neutralität und Frieden.
2: Ja, ich bin sehr froh, dass wir darauf aufmerksam gemacht wurden. Wir haben wirklich im Moment noch nicht, ja, wissen wir nicht, woher das kommt. Es ist natürlich überhaupt nicht gut, dass ein falscher Text auf der Webseite ist.
1: Kritik gibt es unter anderem von Mitte-Nationalrat Gerhard Pfister. Was das Komitee mache, sei ihre Führung der Wählerinnen und Wähler. Im Tessin sind in diesem Sommer 10 Menschen beim Baden ertrunken. Das sind fast doppelt so viele wie im Durchschnitt der vergangenen 5 Jahre. Das sagt der Projektleiter des Präventionsprojekts «Sicheres Wasser» gegenüber der Nachrichtenagentur Kisten SDA. Besonders viele Unfälle ereignen sich in La Vertezzo im Verzasca-Tal. Insgesamt passieren 11% aller tödlichen Badeunfälle in der Schweiz im Tessin, obwohl dort nur 3% der Schweizer Bevölkerung leben. Auch beim Canyoning kommt es im Tessin immer wieder zu schweren Unfällen. In den vergangenen 10 Jahren endeten 8 davon tödlich. Wladimir Putin sieht sein Land trotz ukrainischer Angriffe auf Ölraffinerien und andere Infrastrukturen weiterhin in der Lage, den Krieg gegen die Ukraine fortzusetzen. Die russische Wirtschaft sei stabil und die Lage unter Kontrolle, sagte Putin beim östlichen Wirtschaftsforum in Vladivostok. Gespräche über ein Ende des Krieges bezeichnete Putin weiterhin als möglich. Diese sollten seiner Ansicht nach vor allem zwischen Moskau und Kiew geführt werden. Putin schloss außerdem aus, dass Russland derzeit weitere Männer zum Kriegsdienst einberufen muss. Israel will im Rahmen der Verhandlungen mit dem Libanon 5 libanesische Staatsbürger freilassen. Das teilt das Büro von Ministerpräsident Benjamin Netanyahu mit. Die 5 waren von der israelischen Armee im Südlibanon festgenommen worden. Nach Abschluss der Vernehmungen habe sich herausgestellt, dass es sich um Zivilisten handelte, die keiner Terrororganisation angehörten und nicht an terroristischen Aktivitäten beteiligt gewesen seien. Nach Angaben aus libanesischen Sicherheitskreisen wurde einer der Männer bereits freigelassen. Die übrigen 4 sollen in den kommenden Stunden folgen.
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4: In der Nacht auf morgen Freitag kühlt es in der Region Schaffhausen ab, bis auf etwa 14 Grad am frühen Morgen. Morgen soll es dann einen sehr sonnigen und heissen Tag geben. Bis zu 31 Grad werden am Nachmittag erwartet. Nicht mehr ganz so heiß wird es dann am Wochenende. Am Samstag und Sonntag gibt es maximal etwa 27 Grad.

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0: Oh yeah, wir sind zurück aus der Sommerpause. Die erste Sendung vom zweiten Halbjahr 2026. Am Mic, der Stefan Bruder. Viel Spass in der nächsten Stunde mit Hip-Hop hier bei Radio Monat.
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viel Rap aus den Staaten, aus den 90er und 0er Jahren in dieser Stunde. Aber jetzt gehen wir in die Gegenwart. Fast eine Woche ist es her. Da hat der Schaffhauser-Rapper Megan einen neuen Song dropped, zusammen mit dem Kneckebull. Eine wirklich sehr coole Kombi, die beiden. Und es lohnt sich nicht nur, den Track jetzt zu hören, sondern auch das Video sich mal anzuschauen. Das ist nämlich Schaffhausen pur, ist in Schaffhausen gedrillt worden. Man sieht da die beiden, wie sie in der Altstadt unterwegs sind, im Güterhof, sich ein Glas gönnen beim Elbertin, Döner und so weiter und so fort. Das alles in Schaffhausen. Bei bestem Wetter sind sie da am Rappen, unsere beiden Heroes, Megan und Kneckebull. Und der Song, wo sie da dropped haben, der heisst MFG, gibt uns einen Einblick ins Leben von diesen beiden. Wir geben uns jetzt den Track MFG. Megan Kneckebull, da im Rap am Donnerstag bei Radio Monats.

Nach den drei Tracks von Wu-Tang Clan gibt es jetzt wieder Schweizer Rap, ganz neu, dropped worden von Bato zusammen mit People With Ideas, Lucky Louis. Der Song, den wir jetzt hören, der heisst Ubuntu.

Rap am Donnerstag, die Hip-Hop-Show bei Radio Monat. Jetzt gibt es wieder neue Musik aus der Schweizer Rap-Szene, ganz neu, der Song STR 808 Squad. Die haben wir auch schon bei uns gehabt, dass Produzenten, die Crew zusammen mit der MGS Crew, Berner Rapper ET, ist da dabei. Und ihren neuesten Track heisst da Planlos.

Mobb Deep haben wir gehört und der nächste Track und auch der letzte Track von der heutigen Stunde ist dann nochmal Mobb Deep. Das war es von der Rap-Sendung. Wir hören uns wieder am ersten Donnerstag im Oktober. Bis dann, gute Zeit und tschüss.

0: Rap am Donnerstag, die nächste Sendung am 1. Oktober 2026. Am Mix war in der letzten Stunde Stefan Bruderer.
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2: Am Mikrofon ist Soraya Weber. Momentan wird rund um das Schwabentor in der Stadt Schaffhausen gebaut, damit der Verkehr künftig flüssiger durch das Areal fließt. Die Stimmbevölkerung der Stadt hatte dem Verkehrsprojekt im November 2023 zugestimmt. Die Schaffhauser SP-Großstadträtin Jeanette Grüninger will nun wissen, ob künftig auch der Lärm durch die Verkehrsbelastung sinkt. Sie hat deshalb eine kleine Anfrage an den Stadtrat eingereicht. Konkret erkundigt sich Grüninger danach, ob sogenannte lärmarme Beläge verlegt werden oder ob Temporeduktionen geplant sind. Der Stadtrat muss die Fragen der SP-Politikerin nun beantworten. Der Steiner Einwohnerrat wird sich an seiner nächsten Sitzung mit dem Steiner Alterszentrum befassen. Dies geht aus der Traktandenliste des Rates hervor. Konkret hat GLP-Einwohnerrat Beat Loy in einer Interpellation diverse Fragen zur aktuellen Situation im Alterszentrum gestellt. Unter anderem möchte er wissen, ob das Alterszentrum den heutigen Anforderungen noch entspricht. Weiter spricht er an, dass angeblich 29 Wohnplätze fehlen. Der Stadtrat wird sich diesen Fragen an der nächsten Einwohnerratssitzung am 18. September stellen. Das Hemmishofer Unternehmen Fixpot GmbH gehört zu den Nominierten für den Swiss Excellence Product Award 2026. Das teilt die Stiftung hinter dem Preis mit. In der Kategorie der KMUs wurde die Fixpot GmbH von einer Jury nominiert. Das Unternehmen stellt Verbindungslösungen für Elektro-Leerrohre her. Ihr eigenes entwickeltes Produkt, der Fixpot, erleichtert laut Jury diverse Arbeitsschritte und senkt außerdem die Kosten für die betroffenen Unternehmen. Die Preisverleihung des Swiss Excellence Product Award findet am 17. September im Technopark in Winterthur statt. Neben der Fixpot GmbH sind noch zwei weitere Firmen für den Preis nominiert. Der Hauptlauf des Schaffhauser Stadtlaufs am kommenden Wochenende ist restlos ausverkauft. Dies teilen die Organisatoren über Social Media mit. Für den 7,5 Kilometer langen Hauptlauf quer durch die Stadt Schaffhausen haben sich insgesamt 850 Personen angemeldet. Aufgrund der hohen Teilnehmerzahl musste die Anmeldung nun gestoppt werden. In den weiteren Distanzen und auch in den Kinderkategorien sind allerdings noch Startnummern verfügbar. Insgesamt haben sich bisher über 1500 Personen angemeldet. Das erste Rennen am Sonntag ist der Sprint um 10 Uhr auf dem Herrenacker. Der Hauptlauf startet um 12.30 Uhr.
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2: Mit einigen Wolkenfeldern am Himmel geht es in der Region Schaffhausen durch den Rest vom heutigen Tag. Dazu so langsam sinken die Temperaturen. Bis am frühen Morgen können es auf rund 14 Grad aber kommen. Der Tag durch am Montag kann es nochmal recht sonniges Wetter mit einzelnen Wolken am Himmel geben. Temperaturen können so ansteigen auf etwa 30 Grad.

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1: Am Mikrofon ist Soraya Weber. Momentan wird rund um das Schwabentor in der Stadt Schaffhausen gebaut, damit der Verkehr künftig flüssiger durch das Areal fließt. Die Stimmbevölkerung der Stadt hatte dem Verkehrsprojekt im November 2023 zugestimmt. Die Schaffhauser SP-Großstadträtin Jeanette Grüninger will nun wissen, ob künftig auch der Lärm durch die Verkehrsbelastung sinkt. Sie hat deshalb eine kleine Anfrage an den Stadtrat eingereicht. Konkret erkundigt sich Grüninger danach, ob sogenannte lärmarme Beläge verlegt werden oder ob Temporeduktionen geplant sind. Der Stadtrat muss die Fragen der SP-Politikerin nun beantworten. Der Steiner Einwohnerrat wird sich an seiner nächsten Sitzung mit dem Steiner Alterszentrum befassen. Dies geht aus der Traktandenliste des Rates hervor. Konkret hat GLP-Einwohnerrat Beat Loy in einer Interpellation diverse Fragen zur aktuellen Situation im Alterszentrum gestellt. Unter anderem möchte er wissen, ob das Alterszentrum den heutigen Anforderungen noch entspricht. Weiter spricht er an, dass angeblich 29 Wohnplätze fehlen. Der Stadtrat wird sich diesen Fragen an der nächsten Einwohnerratssitzung am 18. September stellen. Das Hemmishofer Unternehmen Fixpot GmbH gehört zu den Nominierten für den Swiss Excellence Product Award 2026. Das teilt die Stiftung hinter dem Preis mit. In der Kategorie der KMUs wurde die Fixpot GmbH von einer Jury nominiert. Das Unternehmen stellt Verbindungslösungen für Elektro-Leerrohre her. Ihr eigenes entwickeltes Produkt, der Fixpot, erleichtert laut Jury diverse Arbeitsschritte und senkt außerdem die Kosten für die betroffenen Unternehmen. Die Preisverleihung des Swiss Excellence Product Award findet am 17. September im Technopark in Winterthur statt. Neben der Fixpot GmbH sind noch zwei weitere Firmen für den Preis nominiert. Der Hauptlauf des Schaffhauser Stadtlaufs am kommenden Wochenende ist restlos ausverkauft. Dies teilen die Organisatoren über Social Media mit. Für den 7,5 Kilometer langen Hauptlauf quer durch die Stadt Schaffhausen haben sich insgesamt 850 Personen angemeldet. Aufgrund der hohen Teilnehmerzahl musste die Anmeldung nun gestoppt werden. In den weiteren Distanzen und auch in den Kinderkategorien sind allerdings noch Startnummern verfügbar. Insgesamt haben sich bisher über 1500 Personen angemeldet. Das erste Rennen am Sonntag ist der Sprint um 10 Uhr auf dem Herrenacker. Der Hauptlauf startet um 12.30 Uhr.
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1: Mit einigen Wolkenfeldern am Himmel geht es in der Region Schaffhausen durch den Rest vom heutigen Tag. Dazu so langsam sinken die Temperaturen. Bis am frühen Morgen können es auf rund 14 Grad runterkommen. Der Tag durch den Mond kann es nochmal recht sonniges Wetter mit einzelnen Wolken am Himmel geben. Temperaturen können so ansteigen auf etwa 30 Grad.
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4: Hallo und herzlich willkommen. Heute gibt es die britische Hitparade vom 31. August 1986. Und die erste Single kommt von der Tina Turner.

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Typical mail voor de Tina Turner Past. 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Tina Turner, die singt das, wie man gehört hat, mit viel Energie und auch mit einem Augenzwinkern. Neu in der britischen Hitparade am 31. August 1986 auf dem 29. Eurythmics mit einer Lennox und einem Dave Stewart, Thorn in my side. Ja, der Ausdruck, der bedeutet wörtlich ein Dorn in meiner Seite und steht sinngemäß für etwas oder jemandem, wo immer stört oder verletzt. Und im Song geht es dann eben auch um Enttäuschung und den Bruch mit einer unehrlichen Person. Thorn in my side, Eurythmics.

MC Michael G und DJ Sven, das ist übrigens ein niederländisches Hip-Hop-Duo, sie bestehend aus dem Lucien Witteveen und Sven van Ween. Und die beiden, die haben sich in Hilversum in den Niederlanden kennengelernt. Jetzt geht's weiter mit der britischen Hitparade vom 31. August 1986. Rock geht's jetzt. Bon Jovi, You Give Love a Bad Name. Shut up!

Dancing Crew, das ist eine Band, die 1985 gegründet worden ist in England. I Just Died in Your Arms, der größte Hit aus der britischen Hitparade von Ende August 1986. Ja, Morgan Talking hat nicht nur auf dem Kontinent viel Erfolg gehabt, sondern eben auf der Insel. Das ist für Platz 4. Probably.

Der Boris Gardner, das ist ein jamaikanischer Sänger, Songschreiber und Bassist. Geboren ist er am 13. Januar 1943 in Kingston. Er gehört in Jamaika zu der wichtigsten Figuren von der Reggae- und Rocksteady-Szene und ist auch als Session-Bassist aktiv. Und das ist der Platz 1 vor 40 Jahren in der britischen Hitparade. Boris Gardner, I Wanna Wake Up With You.

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1: Am Mikrofon ist Soraya Weber. Die Gemeinde Neuhausen unterstützt die diesjährige Ausgabe der Museumsnacht Hegau-Schaffhausen mit knapp 4'000 Franken. Das teilt die Gemeinde mit. Die Museumsnacht ist am 19. September. Es ist das 25. Mal, dass der Kulturanlass durchgeführt wird. Neuhausen beteiligt sich nun seit 15 Jahren daran. Alleine in Neuhausen gibt es am 19. September an 5 verschiedenen Orten kulturelle Veranstaltungen. Unter anderem wird im Trottentheater an den Neuhauser Liedermacher Dieter Wiesmann erinnert. Insgesamt beteiligen sich 18 Orte an der diesjährigen Museumsnacht. Die EVP des Kantons Schaffhausen hat per Vorstandsbeschluss ihre Parolen für die kommende Abstimmung festgelegt. Die Partei lehnt auf nationaler Ebene die Neutralitätsinitiative und die Ernährungsinitiative ab. Das kommuniziert die EVP in einer Medienmitteilung. Auf kantonaler Ebene sagt die Partei Nein zur Verkehrsflussinitiative. Auch den Gegenvorschlag lehnt die EVP ab. Bei der Stichfrage empfiehlt die Partei den Gegenvorschlag. Die Abstimmungen sind am 27. September. Die Bauarbeiten an der Flachtalstraße in Andelfingen dauern länger als ursprünglich gedacht. Deshalb bleibt die Straße bis Dienstagmorgen gesperrt. Das teilt die Zürcher Baudirektion mit. Ursprünglich war geplant, dass die Flachtalstraße ab Sonntagabend wieder befahrbar ist. Während den Bauarbeiten hat sich aber herausgestellt, dass der Unterbau der Straße in einem deutlich schlechteren Zustand ist als gedacht. Und dann noch zu einer Polizeimeldung. In Geienhofen ist es am Mittwochnachmittag zu einer Kollision zwischen einem Velofahrer und einer Autofahrerin gekommen. Das schreibt das Polizeipräsidium Konstanz in einer Medienmitteilung. Beim Überqueren einer Kreuzung übersah der 83-jährige Velofahrer die fahrtberechtigte Autofahrerin. Trotz des Versuchs auszuweichen, konnte ein Zusammenstoß nicht mehr verhindert werden. Der Senior hat schwere Verletzungen erlitten und ist ins Spital gebracht worden. Die 20-jährige Autofahrerin hat leichte Verletzungen erlitten. Am Auto ist ein Sachschaden von 4'000 Euro und am Velo einer von 3'000 Euro entstanden.
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1: Mit einigen Wolkenfeldern am Himmel geht es in der Region Schaffhausen durch den Rest vom heutigen Tag. Dazu so langsam sinken die Temperaturen. Bis am frühen Morgen können es auf rund 14 Grad kommen. Der Tag durch den Montag kann es nochmal recht sonniges Wetter mit einzelnen Wolken am Himmel geben. Temperaturen können so ansteigen auf etwa 30 Grad.

0: spiel doch mal einen rockigen Sound.
1: So. Nein. Nein, auch nicht. Und so. Absolut. Ja, und das? Richtig. Wir rocken weiterhin auf dem Sofa mit dem Olivier. Das ist richtig. www.radiomonat.ch 91,5 MHz. Die, die noch nicht auf DAB sind. Ja, Rocksofa. Heute wieder einmal mit mir, dem Olivier. Heute zusammen.

Rock Justice sind das gewesen. Eine von diesen CDs, die ich ja neu hatte vor der Sommerpause und euch noch nicht mal noch vorstellen konnte. You Know Better heisst, auf einem Lied ist übrigens Doro sogar noch dabei. Doro Pesch. So ist es. Ja, ich freue mich, da wieder da zu sein für euch nach so langer Zeit. Ich hoffe, ihr freut euch auch. Die letzten zwei Sendungen habt ihr hoffentlich gehört mit dem Nico. Er hat das sicherlich gut gemacht. Hat auch wieder gute Feedbacks bekommen. Ganz genau. Feedbacks heisst das so. Was stelle ich euch heute vor? Unter anderem die neuen Stones. Wir müssen ein Stück hören von den neuen Stones. Weil wer mit über 80 noch so gute Musik macht, der darf am Rocksofa gespielt werden. Später dazu mehr, also sowieso sehr gleich mehr. Und jetzt kommen wir gerade zu Ava Under Fire. Die haben nämlich auch ein neues Album draussen. Aber unbedingt, dass ihr es wisst, The Reams sind da bei mir. Wir haben ja in Schaffhausen, ich hoffe, ihr von Schaffhausen seid mal gewesen, an dieser Musik. Wir fragen dann nachher genau, wie es heisst. Ich hoffe, meine Gäste wissen, wie es heisst, wo sie spielen etc. Wir werden es sehen. The Reams auf Schaffhausen sind auf jeden Fall da bei mir. Ich freue mich, dass gerade ein bisschen ja, später in der Sendung. So, und jetzt also Ava Under Fire für euch. Und es heisst Hello, Hallo. Übrigens haben Ava Under Fire ziemlich für Furore gesorgt mit dem ersten Album. Das ist jetzt das zweite von der Amerikaner.

Side Effects. Unverkennbar, oder? Die Stones. Die Stimme von Mick Jagger ist einfach immer noch gleich. Und er hat den Vorteil, er ist so ein schlechter Sänger, der Mick Jagger, dass er eben mit 80 immer noch gleich tönt wie mit 20. Und das ist der grosse Vorteil, wenn man nur auf einer Oktave singt. So ist das, liebe Leute. Nein, das war jetzt ganz böse gesagt. Hat aber natürlich etwas, weil... Sorry, er tönt einfach immer noch genau gleich und das ist wunderbar. Man hat ihn immer gesehen in den Einspiel oder WM-Spiel in Amerika und er ist mit über 80 einfach immer noch im Studio. Grandios, zusammen mit dem Keith, wo man meinen, ja, der müsste auch schon lange unter dem Boden sein. Und zusammen spielen sie einfach immer noch wunderbar. Und was ich zu den letzten zwei Elvis muss sagen, es ist ja nicht nur die, sie haben ja vor einem Jahr oder ist schon zwei her, haben sie auch nochmal ein Album rausgegeben und das ist irgendwie so ein bisschen im Gesamten vom bluesigsten, vom rockigsten seit langem und wirklich gute Musik. Klar ist es gute Musik, weil natürlich auch noch unter anderem Gastmusiker dabei sind, wie zum Beispiel bei einem Stück Chad Smith von den Red Hot Chili Peppers. Wir haben bei ganz, ganz vielen Stücken, wenn nicht bei allen, den Steve Winwood dabei an der Taste. Und Steve Winwood, kennt ihr? Valerie Calamy? Logisch kennt ihr, oder? Steve Winwood ist dabei, was für ein Topmusiker. Dann, letztes Mal schon dabei gewesen, unter anderem bei einem Stück Paul McCartney von den Beatles. Genau, von der Konkurrenz. Und haben wir auch wieder drauf. Und ja, es sind natürlich super Musiker neben den drei Mitgliedern der Stones, die wir noch haben. Ronnie Wood, Keith Richards und eben natürlich der Mick Jagger. Und Hut ab vor diesen Männern. Hut ab, kann ich wirklich nur sagen. Es ist grandios. Grandios, super Album, was sie da gemacht haben. Ein weiteres super Album, darf ich durchaus sagen, von meinem lieben Schatz.

Und für das haben sie sogar Shows auslaufen von AC/DC. Nicht wirklich schlecht. He? Und jetzt hören wir doch For I Am Death ist es. For I Am Death von The Pretty Reckless. So tönt das.

Hey, wie der Stress. Das sind übrigens Sinner gewesen. Sinner, ihr wisst, der Matt Sinner spielt bei Primal Fear schon seit über 20 Jahren. Und Sinner hat er eigentlich zuerst gehabt, aber Primal Fear sind eigentlich so abgegangen in der Szene, dass Sinner schlussendlich, wie soll ich sagen, immer so ein bisschen fast als Nebenprojekt gelaufen sind. Aber auf der anderen Seite kann man wieder sagen, dank Primal Fear hat Sinner auch wieder sicher mehr verkauft. Weil man gewusst hat, ah, der Matt Sinner ist dort der Mastermind. Und ist bei Primal Fear dabei und hat wirklich sehr schwere Krankheit durchgemacht und ist wieder gesund. Das ist wirklich schön. Primal Fear sind auch wieder irgendwie ganz neue Mitglieder. Neben dem Ralf Schepers natürlich. Aber sonst hat es viele neue Mitglieder, ja, und sie haben das Hammer-Album gemacht und es kommt bereits im April 2027, wollte man schon wieder ein neues Album rauslassen. Also, darum hat der Matt Sinner gefunden, ich mache jetzt noch eine letzte Sinner-Platte und zwar zusammen mit Gastmusikern, unter anderem Hans Dampf in allen Gassen, Ronny Romero ist auch dabei und viele andere. Er singt also nicht wahnsinnig viel Stück selber, sonst hat er auch mal selber gesungen, der Matt Sinner. Und ja, soll das letzte sein. Es ist wirklich ein cooles Album. Wer auf guten melodiösen Hardrock steht, boom, bang, goodbye, heisst es. Das ist so. Und jetzt, bevor wir anfangen mit dem Interview mit den Reams, haben wir noch einen. Und zwar sind das Pride of Lions, Unbridled. Unbridled, was für ein Name. Unbridled heisst ihr das Album. Und man hört Don't Waste a Wish on

0: Isis. 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Wie gesagt, das sind... Muss ich gerade nochmal... Pride of Lions, habe ich gesagt. Das ist auch neu übrigens, ja. Ich bringe da vieles mit Pride of Lions. Tönt übrigens sonst auch so. Sicher für die, die AOR gut finden, ist das etwas und nicht wahnsinnig das Allerhärteste, aber doch macht Spass, die Pride of Lions. So, jetzt aber bei mir, endlich The Reams, begrüße ganz herzlich den Edi. Du darfst schnell dich vorstellen und das Instrument, das du spielst.
1: Hallo, ich bin der Edi Burgunder, ich komme aus Andelfingen und spiele Bass.
0: Wunderbar. Und dann haben wir den Michi.
2: Ciao, Uli.
0: Und du spielst?
2: Ich spiele Gitarre und singe.
0: Wunderbar. Liedgesang?
2: Genau.
0: Super. Ja. Wir werden dich nachher hören. Wir haben ja schließlich auch etwas dabei von euch. Und warum wir da sind, ist klar. Edi, sag's nochmal. Wie heisst's?
1: Street Music Night.
0: Street Music Night Schaffhausen hat anfangs Juni, glaube ich, angefangen oder im Juni. Und ich habe ja schon eine Band da gehabt, die da gespielt haben an den Street Music Nights. Und jetzt haben wir eben wieder eine. Jetzt ist sie dann gleich fertig. Wisst ihr selber, wie lange das noch geht?
2: Ja, bis zum 3.
0: Bis zum 3. Ja, also dann sind wir wirklich gleich also fertig. Und ihr spielt am Donnerstag, Abend am 8.
2: Am 7.
0: Am 7.
2: Ja.
0: Und zwar ist das am Rhein.
2: Nein, das steht bei euch vor der Tür.
0: Das ist da bei uns vor der Tür. Es hat eben am Riegel auch noch irgendwie etwas gehabt, oder? Das hat dazugehört,
2: oder? Sie haben es mal dort gemacht, wenn man nicht in der Stadt hätte. Ja. Nicht mal dort unten gewesen.
0: So ist das.
2: Ich kann es runterschauen.
0: Wunderbar. Ich bin einfach nicht immer da. Ja. Aber ja. Aber sehr cool, dass ihr das macht. Ihr seid hauptsächlich, kann man sagen, Coverbands und habt aber auch schon an eigenen Stück gearbeitet. Ja. Und ihr werdet aber vor allem Covers spielen dann. An dem besagten Abend.
2: Genau.
0: Normalerweise haben wir ja keine Coverbands im Studio, weil wir haben eigentlich Original, aber darum ist schön zu hören, dass ihr auch eigene Stücke schreibt und das wollt ihr ein bisschen mehr machen. Ist das richtig?
2: Über den Winter wollen wir uns eigentlich Zeit nehmen für da.
0: Ja.
2: Also wir haben jetzt unser Repertoire hat so, jetzt so 30 Stück.
0: Das ist ja schon recht viel, ne?
2: Oder? Und jetzt wollen wir ein bisschen mehr eigene machen.
0: Aha.
2: Und einfach so ein Mix, dass wir vielleicht so 20-30% eigene Stücke haben.
0: Jetzt schnell ich als Naivling, was heisst The Reams?
1: Reams? Das ist wie Opa.
0: Okay.
1: Der Remo, der Edi, der Ecki und der Michi.
0: Ah, das ist nicht das Wort, das es gibt in dem Fall.
1: Es gibt es eigentlich schon im Englischen. Scheint es ein Synonym zu sein für gut, super, lässig.
0: Würde auch wieder zu euch passen.
1: Ja, super, natürlich.
2: Ja, das passt.
0: Genial, ja, das ist schön. Wie, ich glaube, der Ronny Bien, ist er überhaupt der Organisator vom Street Music Nights?
2: Ja, also Bandunion.
0: Bandunion, ja, genau. Darum. Und er hat übrigens, für die, die es nicht wissen, Ronny Bien, Moderator, Radio Monat, Ex-Moderator und natürlich Stadionsprecher auch vom FC Schaffhausen. Und dort haben wir auch schon viel zusammengekommen. Wir haben früher übrigens einmal ein Match übertragen, weil am Montag ist vielfach ein Match gekommen und der Schaffhauser Match wird ja eigentlich immer insofern so übertragen, dass man immer wieder Zuschaltungen macht, früher auf Breite. Jetzt natürlich ist wie heisst es? Hip-Hop-Park? Nein, wie heisst der Park?
1: Keine Ahnung.
0: Signali Duna Park.
2: Lipo, also das Möbelhaus ist dort, aber so heisst
0: es. Doch, ich glaube, es ist Lipo, es könnte in dem Fall sein. Oder ist es mal gewesen, das ändert ja immer wieder mit den neuen Sponsoren. Ich wollte da nichts Falsches sagen. Auf jeden Fall war es immer noch cool gewesen. Dann haben wir auch von da Live-Schaltungen gemacht, direkt ins Stadion. Und da war der Ronny Bien mit dabei gewesen. Das war super gewesen. Und später natürlich andere. Aber wir sind bei The Reams. Ihr dürft spielen an den Street Music Nights. Habe ich es richtig gesagt, Edi?
1: Richtig.
0: Wunderbar, da bin ich froh. Eine coole Sache, finde ich mega lässig, was Schaffhausen alles macht. Nicht nur im Sommer und überhaupt. Und es hat wirklich immer viele Sachen, die man machen kann. Und das ist wirklich immer mega lässig. Darum kommt unbedingt schauen. Trinkt einen Aperol Spritz. Trinken das alkoholfreies Bier, was auch immer. Auf das, was er Lust hat, natürlich. Am Donnerstag, am 7. Wir wollen jetzt natürlich noch ein bisschen mehr erfahren. Edi, wie viele Mitglieder sind ihr überhaupt bei den Reams?
1: Wir sind das vierte, also eben. Zwei Gitarristen, ein Bassist, ein Schlagzeuger und eben der Michi singt und auch der Schlagzeuger, der Ecki.
0: Singt er?
1: Der singt auch.
0: Ja. Wunderbar. Macht er ein Chörli?
2: Ja, das haben wir. Machen wir.
0: Ich liebe Chörli.
2: Ja, ich auch. Ich finde das einfach, ich finde es genial. Also wenn so zusammen zwei Stimmen, ja. Das ist, und da wollen wir auch mehr machen. Weil das, ja, wie soll ich sagen?
1: Ja, es ist einfach am besten. Je mehr Stimmen, wenn es mehr Stimmen hat, braucht es weniger Instrumente.
0: Genau. Ja, hat etwas, ja. Und vor allem, es klingt immer cool. Ich bin unter anderem wegen dem Smokey-Fan. Was die okay. Für Chörli gehabt haben,
2: dort zu mal. Das öffentlich sagen.
0: Ja, ich darf da.
2: Also ich finde die auch geil. Ich muss das nicht.
0: Meine Hörer kennen mich. Ich lade dafür auch ziemlich Herzlaufen einmal, aber ich bin auch ein Softie in dem Sinn. Und wenn du als Kind mit 7 schon Smokey gelesen hast, dann bringst du es nicht mehr weg.
2: Nein.
0: Und in den 70ern haben sie dann aber auch noch geile Songs geschrieben, auch wenn Gene Chapman viel verantwortlich war dafür. Ja. Aber Smokey hat doch geile Songs gehabt. Wenn man da mal die Unbekannten wie Liverpool Dogs oder so anschaut, Going Back to Bradford, wo ja dann schon ein richtiger Rocker eigentlich war. Also ja, nein. Ihr, die es noch nicht kennt, ihr Jungen, die Smokey noch nicht kennt, hört euch Smokey Greatest Hits an irgendwie und nicht nur Midnight Lady von Chris Norman, wo er solo gesungen hat. So viel zu dem. Und wenn wir schon bei Smokey sind, wer Susie Quattro vielleicht gesehen hat, letztens ist überall auftreten, ganz vielen Orten. Und sie hat ja mit dem Chris Norman zusammen einen Song gesungen in den 70ern und den singt sie noch jetzt. Und der ist auch nochmal ein Hit geworden in der heutigen Zeit von der Coverband. Sag ich jetzt mal. Einfach so. Ja, genau. Zurück zu The Reams. Ihr habt euch gegründet aus Spass oder Freude. Darum könnt ihr jetzt auch hier so spielen, ja, weil, genau. Weil das so ist. Und jetzt wollen wir noch ein bisschen wissen, ja, ihr macht, wie gesagt, vor allem Covers, aber was sind so eure, ich sage jetzt, Einflüsse gewesen? Oder sagt vielleicht einfach ein paar Stücke, die ihr spielt, dass man so ein
2: bisschen ein Ding bekommt? Ja, wir spielen eigentlich recht querbeet. Also meine Einflüsse sind vorher natürlich auch nach so ein bisschen Heavy-Schienen, AC/DC, Iron Maiden, Guns N' Roses. Finde ich sehr, sehr schön.
0: Ja.
2: Das spielen wir aber nicht, weil der Edi und auch die anderen sind jetzt. Ja, der Remo ist auch so ein bisschen heavy-mässiger. Der Edi ist halt mehr ein bisschen.
1: Nein, Softie muss ich jetzt.
0: Das habe ich ja jetzt schon gesagt vorher, dass ich ein Softie bin.
1: Nein, ich bin ein bisschen breiter aufgestellt. Also ich kann eigentlich fast alle Musik gerne von Pop, Rock, Blues. Wenn es nicht allzu free ist, auch Jazz.
0: Wenn es nicht allzu free ist.
1: Melodisch ist, das mag ich eigentlich.
0: Mhm. Und jetzt, wie gesagt, ihr habt schon einen eigenen Song auch schon geschrieben. Werdet ihr den spielen?
1: Da sind wir noch am Diskutieren.
0: Ja, ja, ich würde sagen, spielt doch den in der Mitte vom Set.
1: Er ist halt eben schon ein ziemlich ruhiger Song und die Frage ist immer, wenn ruhige Songs spielen an dem Abend oder eben die Leute einfach voll abfahren lassen. Ich bin der Meinung, es mag auch dann einen ruhigen Song leiden.
0: Ich glaube schon.
1: Sind wir eben manchmal ein bisschen am Kiffeln miteinander.
0: Ja, aber das gehört doch zu, Struggle in the Band, oder? Das gehört
2: ja,
0: dazu.
2: Ja, sicher, vor allem haben wir da immer auf einem guten
0: Niveau. Also ihr habt nicht Covers, wo ihr auch noch Balladen spielt oder so?
2: Mal, wir haben auch Covers, die Balladen sind.
0: Okay, und sind ihr am Diskutieren auch eben dort auch eine spielen oder dann eher auf Rock setzen?
2: Also eine spielen wir sicher, weil wir sind die Ecke.
0: Okay.
2: Und das Stückchen ist eigentlich, die das geschrieben haben, die haben gar nicht gewusst, dass die Ecke da besser sind. Und das ist von der Who.
0: Teenage Wasteland.
1: Behind Blue Eyes.
0: Ja. Für alle Jungen unter uns, das ist der Song von der Limp Bizkit.
2: Ja, genau.
0: Song von der Limp Bizkit. Und da könnt ihr schauen kommen und nachher sagt ihr, aha, das sind gar nicht Limp Bizkit. Aha, das ist dann so. Hey, jetzt kommt es mir im Fall gerade noch in den Sinn, das muss ich jetzt auch noch schnell sagen. Die Stones machen auch ein Cover auf ihrer neuen CD, die sie haben. Und zwar eins von der Amy Winehouse. Oh. Und kommt gut. Ich muss schnell sagen, dass es wissen wirklich das Bekannteste eigentlich, wo heisst «You know I'm no good». Hey, und es ist eine richtige geile Version. Also man kann auch Covers, ja, ich kann jetzt nicht sagen, besser als Amy Winehouse, aber hört euch die neuen Stones an und dann hört ihr das Stück, dann zuerst denkst du, hey, das kenne ich doch, weil es ist so ein bisschen anders, verfremdet. Und dann, dann merkt man es dann schon und wirklich gut. Und auch geil gesungen vom Mick Jagger. Also nicht, dass ich jetzt da irgendwie gegen ihn wäre oder irgendwie so.
1: Das ist übrigens bei unseren Covers auch öfter ein Fall, dass wir coveren eigentlich relativ selten, also ja, würde ich sagen, eins zu eins vom Original. Häufig sind es Covers von Covers, wo wir ja dann vielleicht nochmal ein bisschen besser machen.
0: Das ist schön, ja.
1: Die Hochkomma gesehen.
0: Das finde ich aber mega cool. Das finde ich mega cool.
1: Das finde ich eben schon noch lässig. Ja. Wir können auch das Gefühl, es kommt an.
0: Also ihr könnt es wirklich dann immer selber ein bisschen arrangieren in dem Sinn. Ja. Und haben alle Ideen? Oder ist da vor allem einer, der die Idee hat oder so? Oder
2: wie ist das bei euch? Wir machen viel zusammen.
0: Ja.
2: Ja. Aber vielmal hat wirklich eine Idee und dort arbeiten wir dann dran.
0: Aha.
2: Ja.
0: Cool. Sag vielleicht mal noch ein paar andere Songs.
2: Ja, also wir haben zum Beispiel von den Raconteurs «Steady As She Goes». Dann von der, eben das Cover von den Stones, wo Puddle of Mud spielt, Gimme Shelter.
0: Cool, also wenn wir schon bei den Stones sind. Ja. Und wenn wir schon bei den Stones Jack sind.
2: Flash, zum Beispiel ist auch, aber das ist auch ein Cover von der Joe Mutt Band, heisst der Typ.
0: Ah, okay. Siehst du, weiss ich auch nicht.
2: Ja,
0: die Stones haben auch ein paar Covers natürlich überhaupt gemacht in ihrer Karriere. He? Das ist schon so. Übrigens, muss ich auch noch schnell einfliessen lassen, der Stones mag, unter anderem, oder so Musik, der früh mal, gerade nach meiner Sendung, vielleicht mache das eh schon, Magical Mystery Tour hören mit dem Erwin Künzi. Es ist immer mega interessant und dort ist alles, was vor den 90er oder bis und mit 90er war, kommt dort vor, aber sehr viel aus den 60er. Und er ist ein grosser Stones-Fan und ein grosser Beatles-Fan und er muss in jeder Sendung mindestens ein Stones-Stück und ein Beatles-Stück laufen lassen. Einfach für die, die jetzt auf diese Musik stehen. Und die können ja unter anderem euch auch schauen am nächsten Donnerstag, oder?
2: Ja. Ist es so? Nein, wir spielen wirklich viel so alte Sachen. Stones, Green Day, also die sind noch nicht so alt, aber doch auch schon.
0: Jetzt hören wir einen an von euch, der eigentlich, kann man fast sagen, dann fast zu den härteren Bands gehört. Sie waren eigentlich eine Punkband. Dann haben sie mal ein Album gehabt, das eigentlich fast so ein Südstaat-Rock-mässig war. Und jetzt haben sie ein neues Album draussen. Wir reden von Social Distortion. Das neue Album, das sie draussen haben. Ich gehe wieder wirklich so in die Neopunk-Schiene rein. Sie
2: waren mal am Konzert.
0: Gut war?
2: Ja.
0: Kann's nicht gesehen.
2: Ich finde es einfach schön, Vatergard ist einfach Vatergard, der Rock, zwei Gitarren.
0: Cool. Krass.
2: Guter Gesang, wenn er dir gefällt. Also mir gefällt, seine Stimme gefällt mir mega.
0: Ja, ich finde aber auch seine Stimme, das passt so total zu Social Distortion. Aber auch eben dort, was auf Südstaaten Rock gemacht haben, finde ich auch dort hat es passt.
2: Mhm. Ja, sicher.
0: Wunderbar gewesen. Wem seine Idee war es, I Was Wrong zu coveren von Ihnen?
2: Könnte meine gewesen sein. Aber ich weiß es ehrlich gesagt.
0: Auf jeden Fall haben alle Freude.
1: Ja, es ist höher die
2: Wahrscheinlichkeit als es von
0: dir. Dann wollen wir jetzt mal schauen, ob es klappt mit der Aufnahme. Das sind jetzt ihr, die Reams, die Social Distortion spielen. Heisst Sam, I Was Wrong, der Titel. Oder nur I Was Wrong.
2: I Was Wrong.
0: Social Distortion.

0: Die alten Recken können es eben schon, oder? Social Distortion, I Was Wrong, gespielt von den Reams und ja, merkst einfach an, dass die das im Griff haben. Michi,
1: danke schön.
0: Super gesungen. Coole Stimme, wirklich. Und auch du, Edi, super gespielt.
2: Danke.
0: Gehört mir zwar nicht immer gerade so alles raus, gell?
2: Der Bass spürt man halt immer.
0: Ja, das ist so. Also wirklich, es geruft, da darf man sich freuen. Kommt unbedingt schauen. Ich hoffe jetzt auch, das Wetter hebt. Ich weiss nicht, habt ihr schon geschaut, der Wetterbericht?
1: Ich habe schon geschaut, so gut sein.
0: Super. Ja. Also, ja, es gibt keinen Grund, nicht zu kommen, oder? Also gerade ihr von schon raus. Oh, kannst du nicht einmal eintritt? Ja, also bisschen gut.
1: Ein bisschen Kollekte.
0: Unbedingt. Es muss etwas genützt haben, dass ihr da bei mir im Studio seid. Wegen dem sind wir unter anderem da, dass man da ein bisschen Werbung machen kann. Und es ist so lässig, wenn Schaffhausen so Sachen organisiert und immer Bands hat. Und sie haben ja an diesen Sachen gehabt, Bands, die ja nicht im Rock gewesen sind. Sie haben wirklich jede Farbe, jedes Genre gehabt. Und das ist cool. Und wir haben am Anfang, wie gesagt, im Juni eine Rockband gehabt. Und wir haben jetzt wieder, würde ich schon sagen, geht schon eh mehr richtig Rock, oder was da alles?
1: Na, ich würde sagen, es ist ein Querbeet. Also wirklich Singer-Songwriter.
0: Aber ihr habt immerhin zwei Gitarren.
1: Also du redest von uns?
0: Ich rede von
1: ja. Ja, nein, das habe ich schon.
0: Da geht es schon ein bisschen. Also unbedingt. Können wir schauen. Jetzt, wie lange gibt es euch schon? Ich weiß nicht, ihr habt gefragt am Eingang.
1: Oder? Ja, mittlerweile gibt es uns etwa vier,
2: seit dem 21. Mitte 21.
0: Voll. Corona-Zeit, haben ihr euch gegründet?
2: Ja, schon beinahe nach Corona-Zeit.
0: Ja, es ist ein...
2: Also noch die letzten Auswüchse im Übungsraum, der so wunderschön gelüftet ist, so, haben wir uns wahrscheinlich gegenseitig ein bisschen abgehärtet. Gegen Corona.
1: Wir leben noch, oder?
0: Ja,
2: wir leben noch.
0: Immer noch da. Absolut. Und dort mal, so Rockerie hat ja auch immer stattgefunden.
1: Ja.
0: Während der Corona, ja, genau. Haben es immer so geschafft, dass das gegangen ist.
1: Ja.
0: Schön ist es gewesen. Jetzt, wie viele Konzerte haben ihr schon gegeben, Edi?
2: Oh du, das ist, das Jahr war es kaum viel gewesen. Ich weiß es gar nicht. Das ist,
1: fast 10, würde ich sagen.
2: Ja, ich würde sogar sagen, mehr wie 10.
0: Also Stand jetzt?
1: Ja, also da ja.
0: Ist gut.
1: Ja.
0: Also 10,
1: ja,
0: 10 überhaupt pro Jahr ist schon mal gut. Und wenn ihr Stand August schon 10 habt, das ist wirklich...
1: Ja.
0: Ja. Und immer ein bisschen Leute gehabt so. Und jetzt sehen wir ja, sind ihr immer gut angekommen? Was ist jetzt eine blöde Frage vielleicht so ein bisschen, aber...
1: Ja, die Frage ist, nein, es ist nicht so blöd. Nein, es ist immer, es ist wirklich, meistens ist es wirklich super gewesen,
0: ja.
1: Muss ich sagen. Zum Beispiel im Gleis 3, Zwilchingen, super Lokal. Ja, jetzt auch immer viele Konzerte, wenn man ein bisschen Werbung jetzt da darf.
0: Unbedingt, alles was Schaffhausen ist, sowieso, oder Region.
1: Gleis 3, ganz ein schönes Lokal, super ja. Typen, die das machen. Und die machen jetzt auch jeden Monat ein Konzert.
0: Ah, cool.
1: Eins, drei Wilchingen.
0: Ja.
1: Mega.
0: Das ist super, ich hoffe, sie hören zu. Nein, es ist nämlich auch Freude.
1: Hure geil war dort, muss ich sagen.
0: Mhm.
1: Und dann haben wir, wir spielen natürlich auch, wir haben letztes Jahr mal Geburtstag gespielt, das sind 30 Leute gewesen. Ist mega gewesen. Die Leute haben Freude und haben getanzt. Dann haben wir aber auch schon letztes Jahr von mehr Leuten gespielt, 180.
2: Ja, das ist
1: eine Firmenübergabe, aber das ist dann halt ein bisschen so. Sagen,
0: ja, dort sind sie dann halt manchmal auch noch ein bisschen miteinander am Reden, gell?
1: Genau, dort sind wir dann schnell zu Lou gewesen.
2: Ja, und
0: it's Rock'n'Roll!
2: Ja, genau. Von den Leuten, wie viele Assistenten gekommen sind, auf 180 sind dann also relativ wenige Prozent gewesen.
0: Ja. Es sind nicht alle auf 180 gekommen.
2: Bei diesen 30 Leuten haben wir ungefähr 50% die wirklich
0: im
2: Ganzen gewesen sind. Und so. Und, das ist also, ja. Macht schon mehr Freude, 30 Leute, die 15 Leute am Tanzen sind, wie 180 Leute, die 5 Leute am Tanzen sind.
0: Es ist schon so. Da kommt man jetzt, da muss ich jetzt gleich noch erzählen. Wenn es jetzt bei mir, ich habe mal in einer Band gesungen, da haben wir auch einen Grümpi spielen. Und wir hatten dort auch Covers gehabt, vor allem. Und das war vor der Rangverteilung gewesen. Und das ganze Zelt voll und dann halt die Covers, was man so hat, man hat irgendwie so Lenny Kravitz und so gespielt, das ganze Zelt wirklich gejohlt gemacht und da, oder? Und dann haben wir müssen aufhören, weil die Rangverteilung gekommen ist und wir haben dann nachher wieder weitergespielt und sobald es fertig ist, sind die meisten sind gegangen, oder?
1: Nach der Preisverteilung.
0: Ja. Es hat es niemand mehr interessiert, was die gelandet oben machen. Aber vorher das ganze Zelt mitgesungen, also das, so viel haben wir eigentlich noch gar nie gehabt. Das sind, weiß ich nicht, 200 Leute gewesen, die das ganze Zelt, dort halt auch noch Covers gewesen, mitgesungen. Es war schon mal ein gutes Gefühl gewesen, ja. Aber man hat es dann gesehen, die sind einfach gewesen, weil die natürlich die Rangverkündigung ist gekommen, oder? Die wollen wissen, was haben wir gemacht, nachher sind sie gegangen.
2: Die sind wenigstens beim Warten gut unterhalten
0: worden. definitiv. Eigentlich hätten wir noch müssen, wir hätten gerne vorher noch ein bisschen mehr gespielt als nachher, aber ja, ein paar sind schon noch geblieben, aber sicher die Hälfte sind also gegangen. Ja, so viel zu dem, was man halt alles so erlebt. Darum habe ich auch gefragt, irgendwie eben, man erlebt viele Sachen, oder? Es gibt auch Bands, die jetzt wirklich berühmt sind, die von vier Leuten gespielt haben, irgendwann einmal, oder? Also ja, das ist schon so. Aber cool, prinzipiell kann man sagen, die Leute haben Freude. Das ist sehr schön. Jetzt haben die Rückseite am Donnerstag das Konzert. Und wisst ihr auch schon, wenn ihr nochmal eins habt? Oder habt ihr schon etwas geplant noch das Jahr oder so, was ihr gerade wisst?
1: Also eins, was ich weiss, ist im April im Hirsche in Merishausen. Mhm. Dort spielen wir aber mit, das sind drei Bands, Torus von Schaffhausen.
0: Genau, Back sie sind ja bei mir gewesen, ja richtig.
1: Ja. Ja genau, Back to Rock. Und da macht man so ein Cover Night. Ich weiß gar nicht, wie man das genannt hat, Cover.
0: Spielen denn alle Covers?
1: Ja, also mein Torus hat auch eigene Stück, Back to Rock macht jetzt auch eigene Stück. Ja. Aber dort ist es so
0: ein
1: Cover Night.
0: Ja.
1: Ja, genau.
0: Das ist schön, dass man sich so zusammentun kann und nicht da irgendwie Konkurrenz hat. Cool, coole Sache. Übrigens dürfen die das sehr gerne. Ich habe ja, Zeiten kennt ihr ja, im Facebook Rock Sofa Radio Monat. Dort könnt ihr das auch posten übrigens, wenn ihr Konzert hat. Jedes Wochenende. Es kann jeder dort posten. Man muss nicht irgendwie eine Bewilligung oder irgendetwas haben, sondern ich nehme nur die Sachen raus, die keine Rocker sind. Dann muss ich mal sagen, ja, das ist gut. Also, nein, aber es ist ja eine Rockseite im Facebook und wir sind von Schaffhausen. Also darum, tun Sie gerne dort posten. Es sind immerhin 1000 Leute, die das sehen.
2: Das ist immer gut, wenn man irgendwo mehr noch kann auftauchen kann.
0: Okay. Und jetzt vor allem, wenn ihr jetzt noch gut spielt am Donnerstag, was ich nicht daran zweifle.
2: Eigentlich. Das haben wir auch
0: heftig
2: vor.
0: Hey, freuen wir uns. Gibt es etwas, was Just sagen? Ich weiß nicht, habt ihr selber schon eine Homepage oder irgendetwas?
2: Ja, rems.ch.
0: Also REEM und S dann aneinander.
2: Ja, rems.
0: .ch. Geht schauen, Leute. Mhm. Ja, hört ein bisschen rein und vor allem kommt doch am Donnerstag schauen. Es ist schön Wetter.
1: Unbedingt.
0: Es wird gute Stimmung. Ich sehe, die von den Reams sind gut drauf. Das habe ich jetzt gemerkt. Also von dem her. Es wird sicher eine lustige Angelegenheit. Wird sicher spannend. Hey, schön sind ihr da gewesen.
1: Danke
0: mega lässig. Und ich weiß, das nächste Mal, ihr arbeitet auch an eigenen Songs. Wenn ihr dann eine CD habt oder so, dann steht ihr dann bei mir im Studio mit eigenen Songs.
1: Aber gern.
2: Ja, ja.
0: Freue mich drauf. So. Super. Jetzt lassen wir noch einen Chatteren da. Und zwar sind das Harsh. Ist auch so eine Hardrock-Band, eine Junge, die so irgendwie ein bisschen auf 80er Hardrock machen. Das Album heisst Feels. Wir hören Fuel to the Fire. Hat nichts mit Metallica zu tun. So viel zu dem. Ich sage ciao, freue mich, euch in einer Woche wieder zu hören. Wenn wir Glück haben, gibt es dort auch wieder ein Interview, es wäre ein Telefoninterview. Wir werden schauen, ob es klappt. Ciao zusammen am Mikrofon. Der Olivier, der Eddie am Bass und der Michi an der Gitarre und am Gesang von The Reams.
1: Ciao zusammen.
2: Ciao zusammen. 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
1: Am Mikrofon ist Soraya Weber. Die Gemeinde Neuhausen unterstützt die diesjährige Ausgabe der Museumsnacht Hegau-Schaffhausen mit knapp 4'000 Franken. Das teilt die Gemeinde mit. Die Museumsnacht ist am 19. September. Es ist das 25. Mal, dass der Kulturanlass durchgeführt wird. Neuhausen beteiligt sich nun seit 15 Jahren daran. Alleine in Neuhausen gibt es am 19. September an 5 verschiedenen Orten kulturelle Veranstaltungen. Unter anderem wird im Trottentheater an den Neuhauser Liedermacher Dieter Wiesmann erinnert. Insgesamt beteiligen sich 18 Orte an der diesjährigen Museumsnacht. Die EVP des Kantons Schaffhausen hat per Vorstandsbeschluss ihre Parolen für die kommende Abstimmung festgelegt. Die Partei lehnt auf nationaler Ebene die Neutralitätsinitiative und die Ernährungsinitiative ab. Das kommuniziert die EVP in einer Medienmitteilung. Auf kantonaler Ebene sagt die Partei Nein zur Verkehrsflussinitiative. Auch den Gegenvorschlag lehnt die EVP ab. Bei der Stichfrage empfiehlt die Partei den Gegenvorschlag. Die Abstimmungen sind am 27. September. Die Bauarbeiten an der Flachtalstraße in Andelfingen dauern länger als ursprünglich gedacht. Deshalb bleibt die Straße bis Dienstagmorgen gesperrt. Das teilt die Zürcher Baudirektion mit. Ursprünglich war geplant, dass die Flachtalstraße ab Sonntagabend wieder befahrbar ist. Während den Bauarbeiten hat sich aber herausgestellt, dass der Unterbau der Straße in einem deutlich schlechteren Zustand ist als gedacht. Und dann noch zu einer Polizeimeldung. In Gaienhofen ist es am Mittwochnachmittag zu einer Kollision zwischen einem Velofahrer und einer Autofahrerin gekommen. Das schreibt das Polizeipräsidium Konstanz in einer Medienmitteilung. Beim Überqueren einer Kreuzung übersah der 83-jährige Velofahrer die fahrtberechtigte Autofahrerin. Trotz des Versuchs auszuweichen, konnte ein Zusammenstoß nicht mehr verhindert werden. Der Senior hat schwere Verletzungen erlitten und ist ins Spital gebracht worden. Die 20-jährige Autofahrerin hat leichte Verletzungen erlitten. Am Auto ist ein Sachschaden von 4'000 Euro und am Velo einer von 3'000 Euro entstanden.
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1: Mit einigen Wolkenfeldern am Himmel geht es in der Region Schaffhausen durch den Rest vom heutigen Tag. Dazu so langsam sinken die Temperaturen. Bis am frühen Morgen können es auf rund 14 Grad kommen. Den Tag durch am Montag kann es nochmal recht sonniges Wetter mit einzelnen Wolken am Himmel geben. Temperaturen können so ansteigen auf etwa 30 Grad.

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2: Am Mikrofon ist Soraya Weber. Die Gemeinde Neuhausen unterstützt die diesjährige Ausgabe der Museumsnacht Hegau-Schaffhausen mit knapp 4'000 Franken. Das teilt die Gemeinde mit. Die Museumsnacht ist am 19. September. Es ist das 25. Mal, dass der Kulturanlass durchgeführt wird. Neuhausen beteiligt sich nun seit 15 Jahren daran. Alleine in Neuhausen gibt es am 19. September an 5 verschiedenen Orten kulturelle Veranstaltungen. Unter anderem wird im Trottentheater an den Neuhauser Liedermacher Dieter Wiesmann erinnert. Insgesamt beteiligen sich 18 Orte an der diesjährigen Museumsnacht. Die EVP des Kantons Schaffhausen hat per Vorstandsbeschluss ihre Parolen für die kommende Abstimmung festgelegt. Die Partei lehnt auf nationaler Ebene die Neutralitätsinitiative und die Ernährungsinitiative ab. Das kommuniziert die EVP in einer Medienmitteilung. Auf kantonaler Ebene sagt die Partei Nein zur Verkehrsflussinitiative. Auch den Gegenvorschlag lehnt die EVP ab. Bei der Stichfrage empfiehlt die Partei den Gegenvorschlag. Die Abstimmungen sind am 27. September. Die Bauarbeiten an der Flachtalstraße in Andelfingen dauern länger als ursprünglich gedacht. Deshalb bleibt die Straße bis Dienstagmorgen gesperrt. Das teilt die Zürcher Baudirektion mit. Ursprünglich war geplant, dass die Flachtalstraße ab Sonntagabend wieder befahrbar ist. Während den Bauarbeiten hat sich aber herausgestellt, dass der Unterbau der Straße in einem deutlich schlechteren Zustand ist als gedacht. Und dann noch zu einer Polizeimeldung. In Gaienhofen ist es am Mittwochnachmittag zu einer Kollision zwischen einem Velofahrer und einer Autofahrerin gekommen. Das schreibt das Polizeipräsidium Konstanz in einer Medienmitteilung. Beim Überqueren einer Kreuzung übersah der 83-jährige Velofahrer die vorfahrtsberechtigte Autofahrerin. Trotz des Versuchs auszuweichen, konnte ein Zusammenstoß nicht mehr verhindert werden. Der Senior hat schwere Verletzungen erlitten und ist ins Spital gebracht worden. Die 20-jährige Autofahrerin hat leichte Verletzungen erlitten. Am Auto ist ein Sachschaden von 4'000 Euro und am Velo einer von 3'000 Euro entstanden.
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2: In der Region Schaffhausen kann es einige Wolkenfelder am Himmel haben, wo es durch die zweite Hälfte der Nacht begleitet. Temperaturen sinken auf rund 14 Grad bis zum frühen Morgen. Der Tag durch kann es mit Wolken und recht sonnigem Wetter Temperaturen wieder von bis zu 30 Grad geben.

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